0: Prozess nach dem Terroranschlag in Villach ist am Abend zu Ende gegangen. Der Angeklagte, ein 24-jähriger Syrer, ist zu lebenslanger Haft verurteilt worden. Romy Sigott-Klippstädter, wie hat der Angeklagte das Urteil denn aufgenommen?
1: Ohne Emotionen, genauso stoisch, wie er sich gestern während der gesamten Verhandlung verhalten hat, die er in Handschellen und schwer bewacht in einer Kabine aus Panzerglas verbracht hat. Und mit den Worten »Ich will nichts machen« hat er noch im Gerichtssaal auf Rechtsmittel verzichtet. Trotzdem ist das Urteil nicht rechtskräftig, die Staatsanwältin hat noch keine Erklärung abgegeben.
0: Und wie geht es jetzt weiter mit dem Angeklagten?
1: Das wird sich entscheiden, sobald das Urteil rechtskräftig ist. Sicher ist aber, dass er in eine andere Justizanstalt in Österreich verlegt werden wird, die auf längere Haftstrafen ausgelegt ist. Etwa in die Kalau nach Graz oder nach Stein in Niederösterreich.
0: In Italien herrscht Hitzealarm. Die Behörden haben in mehreren Städten die höchste Hitzewarnstufe ausgerufen, unter anderem in Rom und Florenz. Dort wird es so heiß, dass sich die Hitze auch bei gesunden Menschen auf die Gesundheit auswirken kann. Öffentliche Gebäude mit Klimaanlagen müssen für die Menschen deshalb offen sein. Israel hat große Teile des Südlibanon zur Kampfzone erklärt. Die Bevölkerung ist aufgerufen zu fliehen. Ein Sprecher des israelischen Militärs sagt, die Armee bereitet sich vor, mit, Zitat, äußerster Härte gegen die Hisbollah-Miliz vorzugehen. Und Crystal Palace gewinnt mit Trainer Oliver Glasner die Fußball-Conference League. Christoph Ott, das ist der erste Europacup-Titel in der Vereinsgeschichte.
2: Die Londoner gewinnen vor mehr als 39.000 Fans das Finale in Leipzig gegen Rayo Vallecano mit 1:0. Das Siegestor erzielt Jean-Philippe Mateta in der 51. Minute, der nach einem Schuss von Adam Wharton goldrichtig steht und den Ball nur mehr über die Linie drücken muss. Damit führt Oliver Glasner Crystal Palace in seinem letzten Spiel als Trainer der Eagles nach dem Triumph im FA Cup und dem Community Shield bereits zum dritten Titel und zum ersten internationalen der Vereinsgeschichte. Der Traum vom perfekten Ende bei den Eagles ist für den Oberösterreicher also in Erfüllung gegangen. Für Glasner ist es bereits der zweite Europacup-Titel seiner Trainerkarriere, nachdem er schon 2022 mit Eintracht Frankfurt die Europa League gewonnen hat. Damit zieht der 51-Jährige mit Trainerlegende Ernst Happel gleich. Wie es bei dem erfolgreichsten Trainer der Clubgeschichte von Crystal Palace nun weitergeht, ist noch offen.
0: Und jetzt weiter zum Wetter und zu Thomas Mostal.
3: Der heutige Donnerstag wird überall in Österreich recht sonnig, mit höchstens noch vereinzelten kurzen Schauern oder Gewittern. Und der Nordwind bringt etwas frischere Luft ins Land. Für Ende Mai ist es aber trotzdem noch deutlich zu warm, mit Höchsttemperaturen meist zwischen 21 und 27 Grad. Um die 29 Grad sind es stellenweise in Vorarlberg, Tirol und Kärnten. Ganz ähnlich sommerlich auch der morgige Freitag. Am Wochenende dürften Schauer und Gewitter wieder mehr werden. Sommerlich warm bleibt es aber auch am Wochenende.
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1: Am Mikrofon ist Sophie Mooseder, es ist 3 Uhr. Mit den heißen Temperaturen startet auch die Schwimmsaison wieder und damit steigt auch die Unfallgefahr. 42 Menschen ertrinken im Schnitt jedes Jahr, warnt das Kuratorium für Verkehrssicherheit. Silvia Mieses berichtet.
2: Die meisten Ertrinkungsopfer, nämlich durchschnittlich 8 pro Jahr, gibt es in Niederösterreich, gefolgt von Oberösterreich mit 7 und Wien mit 6 Toten. Eine Ursache dafür sind schlechte Schwimmkenntnisse. Laut dem Kuratorium für Verkehrssicherheit schätzt ein Viertel aller Österreicherinnen und Österreicher sich selbst als unsichere bis mittelmäßige Schwimmer ein. Fast ein Zehntel kann gar nicht schwimmen. Grund dafür ist fehlender Schwimmunterricht in Schulen, schlechte Infrastruktur und zu wenig Schwimmerfahrung innerhalb der Familie. Die Experten empfehlen deshalb, regelmäßig zu üben. Bei längeren Schwimmrunden in Seen oder Flüssen soll außerdem eine neonfarbene Boje mitgeführt werden. Schwimmer werden so sichtbarer und können sich im Notfall festhalten.
1: Die USA greifen wieder Ziele im Iran an und das trotz Waffenruhe und laufenden Friedensverhandlungen. Medien berichten von Angriffen auf eine militärische Anlage. US-Präsident Donald Trump hat sich zuvor unzufrieden mit den Verhandlungen gezeigt. 250 Millionen Tonnen Plastikmüll treiben Schätzungen zufolge in den Meeren. Britische Forscher haben jetzt untersucht, woher der Müll kommt und was man dagegen tun könnte. Christine Linduska berichtet.
3: Plastiksackerln, Snackverpackungen oder Getränkeflaschen. Der Kunststoffmüll, der in den Meeren schwimmt, besteht hauptsächlich aus Überresten von Lebensmittelverpackungen. Das zeigt die Studie des britischen Forschungsteams, für die die Zusammensetzung von an Stränden angespülten Plastikmüll in 112 Ländern untersucht wurde. Jedes Jahr landen rund 20 Millionen Tonnen Plastik in der Umwelt. Ein großer Teil davon wandert vom Festland über Flüsse bzw. direkt vom Strand in die Ozeane. Die Studie beleuchtet auch wirksame politische Maßnahmen und zeigt, Länder, in denen Plastiksackerln verboten sind, verzeichnen deutlich geringere Belastungen. Als mögliche Maßnahmen gegen Plastikmüll werden Mehrwegsysteme, bessere Verpackungsdesigns oder Abgaben auf Einwegprodukte gefordert.
1: Und einen ungewöhnlichen Diebstahl hat die Polizei im Bezirk Baden in Niederösterreich aufgedeckt. Bei einem 56-Jährigen sind 170 Paar gestohlene Damenschuhe gefunden worden. Die Polizei geht davon aus, dass der Mann die Schuhe vor Wohnungstüren mitgenommen hat. Jetzt weiter zum Wetter und zu Thomas Wostal.
4: Ein sommerlicher Donnerstag erwartet uns mit viel Sonnenschein. Gewitter gibt es, im Unterschied zu gestern, heute höchstens nur mehr vereinzelt. Es wird auch nicht mehr ganz so extrem warm wie gestern, denn der Nordwind bringt uns etwas frischere Luft nach Österreich. Die Höchsttemperaturen liegen heute meist zwischen 21 und 27 Grad. In Vorarlberg, Tirol und Kärnten gibt es stellenweise um die 29 oder vielleicht sogar 30 Grad. Ganz ähnlich sommerlich dann auch der Freitag. Am Wochenende dürften Schauer und Gewitter wieder mehr werden. Sommerlich warm bleibt es aber.
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Schnurrbart Meggo. 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
1: Am Mikrofon ist Sophie Moos-Eder, es ist 4 Uhr. Immer mehr Menschen sparen, um die Folgen der Teuerung stemmen zu können. Bei einer Analyse des Online-Portals Durchblicker geben 8 von 10 Befragten an, dass sich die hohen Treibstoff- und Lebensmittelpreise stark auf ihre Geldbörse auswirken. Daniel Theissl.
2: Beim Essen gehen, shoppen und in den Urlaub fahren. Hier wird der Sparstift am häufigsten angesetzt. 2/3 der Befragten sagen, ich spare bewusst, denn sonst kann ich mir das Lebensnotwendige nicht mehr leisten. Frauen kürzen besonders bei Ausgaben für Schuhe und Kleidung, Männer reduzieren bei Alkohol und Tabakwaren. Auffallend, obwohl Tanken derzeit als stärkste finanzielle Belastung wahrgenommen wird, sehen hier nur wenige ein Einsparungspotenzial. Sparen alleine reicht aber oft nicht aus, um über die Runden zu kommen. Viele sagen, sie müssen zurzeit auf Erspartes zurückgreifen. Jeder 5. überzieht regelmäßig das Konto und einige haben in letzter Zeit Wertgegenstände verkauft. Ein Tipp von den Durchblicke-Experten: Strom-, Gas- und Versicherungstarife vergleichen. Bis zu 5.000 Euro könne man hier einsparen.
1: Heute soll es ein Urteil geben im Prozess um den mutmaßlich verhinderten Anschlag auf ein Taylor Swift-Konzert in Wien. Nachdem an 4 Prozesstagen Zeugen befragt worden sind, müssen die Geschworenen heute entscheiden. Niklas Wager.
3: Gleich am 1. Prozesstag gibt Behran A. zu, einen Anschlag auf ein Taylor Swift-Konzert in Wien geplant zu haben. Sein Ziel sei gewesen, groß rauszukommen, sagt Anwältin Anna Meyer.
4: Es ist, glaube ich, auch in der Befragung jetzt bereits hervorgekommen, dass er ja auch den Attentäter vom 2. November 2020 in Wien glorifiziert hat, kann man fast sagen, weil dieser international bekannt geworden ist. Und da hat sich natürlich Taylor Swift als potenzielles Anschlagsziel hervorgetan.
3: Vorgeworfen wird ihm auch, dass er gemeinsam mit dem Mitangeklagten Ada K. seinen Schulfreund Hassan E. bei dessen Anschlag in Mekka unterstützt haben soll. Dazu bekennen sich beide nicht schuldig. Heute sollen im Prozess die Urteile fallen, zuvor wird es noch die Schlussplädoyers geben. Den beiden Angeklagten droht bis zu 20 Jahre Haft.
1: Im Bezirk Zwettl in Niederösterreich ist ein Wolf abgeschossen worden. Er hat sich mehrmals einem Haus genähert. Es ist der 3. Wolf, der dort seit Oktober abgeschossen worden ist. Und Unbekannte haben Pfandleergut im Wert von mehreren 1.000 Euro gestohlen. Wie die Kärntner Polizei meldet, haben die Täter von einem Supermarkt im Bezirk Wolfsberg einen ganzen Container gestohlen, voll mit Dosen und Plastikflaschen. Und jetzt zum Wetter und zu Thomas Wostal.
5: Der heutige Donnerstag wird überall in Österreich recht sonnig, mit höchstens noch vereinzelten kurzen Schauern oder Gewittern. Und der Nordwind bringt etwas frischere Luft ins Land. Für Ende Mai ist es aber trotzdem noch deutlich zu warm, mit Höchsttemperaturen meist zwischen 21 und 27 Grad. Um die 29 Grad sind es stellenweise in Vorarlberg, Tirol und Kärnten. Ganz ähnlich sommerlich auch der morgige Freitag. Am Wochenende dürften Schauer und Gewitter wieder mehr werden. Sommerlich warm bleibt es aber auch am Wochenende.
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1: Am Mikrofon Christina Koenz. Wie kann die Europäische Union diplomatisch zu einem Ende des Ukraine-Kriegs beitragen und unter welchen Bedingungen wäre die EU zu Verhandlungen mit dem Angreifer Russland bereit? Darüber beraten die EU-Außenminister und Ministerinnen bei einem Treffen in Zypern. Im Zentrum der Gespräche steht die Frage, ob es auch einen gemeinsamen EU-Sonderverhandler geben soll. Tim Kupal berichtet.
2: Deutschlands Altkanzlerin Angela Merkel wird da etwa immer wieder genannt. Auch Mario Draghi ist im Gespräch Ex-Präsident der Europäischen Zentralbank oder der Präsident Finnlands Alexander Stubb. Dass zumindest darüber diskutiert wird, bestätigt die EU-Kommissionspräsidentin Ursula von der Leyen indirekt, indem sie zuletzt sagt, sie werde sicher nicht über Namen spekulieren.
3: So I'm certainly not gonna speculate about any kind of names.
2: Aus dem österreichischen Außenministerium heißt es vor dem heutigen Treffen, man wolle einfach bereit sein für den Fall möglicher Verhandlungen mit Moskau, egal ob mit einem EU-Verhandlerteam oder einem von der EU ernannten Sonderbeauftragten. Das informelle Treffen der EU-Chefdiplomatinnen und Diplomaten hier in der zypriotischen Küstenstadt Limassol wird dazu heute keine Entscheidungen bringen, aber eben zumindest die Gelegenheit, offen miteinander zu reden und natürlich auch, um über Namen zu spekulieren.
1: Im Prozess um mutmaßliche Anschlagspläne auf ein Konzert von US-Star Taylor Swift wird heute am Landesgericht Wiener Neustadt das Urteil erwartet. Ein 21-jähriger Islamist hat gestanden, im August 2024 ein Attentat vor dem zur Konzertbühne umgebauten Ernst-Happel-Stadion in Wien geplant zu haben. Er wollte laut Staatsanwaltschaft die Fans von Taylor Swift mit Messern und einer Bombe attackieren. Inmitten der stockenden Friedensverhandlungen zwischen den USA und dem Iran hat Israel weite Teile des Südlibanons zu einer neuen Kampfzone erklärt. Die Streitkräfte würden in dem Gebiet mit großer Härte gegen die libanesische Hisbollah-Miliz vorgehen, schrieb ein Militärsprecher auf der Plattform X. Die Zivilbevölkerung solle sich nördlich des Flusses Zahrani in Sicherheit bringen. Der Fluss verläuft etwa 40 Kilometer nördlich der israelischen Grenze. In Wien haben gestern die Universitäten mit einer Demo gegen geplante Kürzungen ab 2028 protestiert. Dazu aufgerufen haben Universitätenkonferenz, österreichische Hochschülerinnenschaft und Arbeitnehmervertretungen. Heute gibt es Kundgebungen in Graz, Linz, Salzburg und Klagenfurt. Das waren die Nachrichten mit Christina Koenz. Das Wetter.
4: Gestern wurden an manchen Orten neue Temperaturrekorde für Mai aufgestellt. Zum Beispiel am Flughafen Schwechat und in Güssing im Burgenland mit jeweils 32 Grad. Auch Bozen in Südtirol hat Wettergeschichte geschrieben. Hier wurden sogar 36,5 Grad gemessen. Die Hitze legt jetzt aber eine Pause ein. Trotz strahlendem Sonnenschein werden es heute meist 21 bis 29 Grad. Nur Kärnten und Tirol kratzen vereinzelt an der 30-Grad-Marke. In ganz Österreich wird der heutige Donnerstag überwiegend sonnig. Meist zeigen sich nur dünne Wolken am Himmel. Die Gewitterwahrscheinlichkeit ist klein. Es wird nur ganz vereinzelt im Gebirge nass. Die Bergtemperaturen liegen in 2000 Meter Höhe zwischen 6 Grad am Schneeberg und 14 Grad in den Lienzer Dolomiten. Der Wind bläst vielerorts lebhaft aus Nord bis Nordwest. Morgen am Freitag wird der Wind schwächer, es geht in ganz Österreich sonnig und trocken weiter. Die Temperaturen bleiben sommerlich bei 23 bis 30 Grad. So viel zum Wetter von Simon Kühldorfer.
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1: Im Mai und Juni gibt es besonders viele Anlässe für Feste im ganzen Land, auch in den katholischen Kirchen, wie Pater Sebastian Hacker, Pfarrer in Enzersfeld und Klein Engersdorf im Weinviertel erzählt.
2: Guten Morgen, grüß Gott. Es gibt so wunderschöne Familienfeste. Bei manchen ist es die erste heilige Kommunion zum Beispiel. Und in diesen Wochen empfangen viele Kinder in Österreich das erste Mal die Eucharistie. In einer geistigen Frische und Neugier beschäftigen sie sich mit diesem Sakrament, das uns jeden Sonntag mit Gott verbindet. Mich beeindrucken die Fragen der Kinder. Wie kann Jesus in dem Brot sein? Wie unterscheidet sich eine Hostie vom Brot in der Küche? Die Kommunion erinnert uns nicht nur an den Auszug der Israeliten aus Ägypten. Damals aßen sie in der Wüste nur ungesäuertes Brot, so wie die Oblaten ohne Sauerteig gebacken werden. Sie wurden zum Volk Gottes, einzigartig in der Geschichte der Menschen. Christus macht uns zu seinen Kindern, unabhängig von der Abstammung oder Nationalität. Amerikaner, Österreicherinnen, Franzosen, Nigerianerinnen, Inder, Russinnen, alle Völker können Kinder Gottes werden. In diesem feinen Brot verbindet er sich mit jedem von uns. Eine tiefere Einheit zwischen Gott und Mensch gibt es auf der Erde nicht.
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1: Am Mikrofon Christina Kreuz. Die USA haben in der Nacht erneut Ziele im Iran angegriffen, trotz des vereinbarten Waffenstillstands. Dabei sollen militärische Ziele im Umfeld der Straße von Hormuz getroffen worden sein. Markus Müller berichtet.
2: Die Anlage ist eine Bedrohung für die kommerzielle Schifffahrt und die amerikanische Marine gewesen. So begründen die USA den Angriff nahe der Stadt Bandar Abbas im Südosten des Iran. Die iranischen Streitkräfte sollen von dort Drohnen in Richtung eines amerikanischen Tankers abgefeuert haben, die aber rechtzeitig abgefangen worden seien. Die Verhandlungen zwischen Washington und Teheran dürften zuletzt wieder in Stocken geraten sein. Präsident Donald Trump hat gestern seine Drohungen wiederholt. Wenn der Iran nicht tue, was er wolle, werde der Mann neben ihm, gemeint ist Verteidigungsminister Hegseth, ihm den Rest geben, sagte Trump bei einer Regierungssitzung. Aus dem Iran heißt es dazu, das Land werde den amerikanischen Drohungen nicht nachgeben.
1: Der Attentäter von Villach ist am Abend zu lebenslanger Haft verurteilt worden. Er wurde vom Schwurgericht einstimmig des Mordes, des fünffachen Mordversuchs und terroristischer Straftaten für schuldig befunden. Das Urteil ist noch nicht rechtskräftig. Bei dem Messerangriff war ein Jugendlicher getötet worden. Mehrere Menschen wurden lebensgefährlich verletzt. Im Prozess um den mutmaßlich verhinderten Anschlag auf ein Taylor Swift-Konzert in Wien soll es heute ein Urteil geben. Nachdem an 4 Prozesstagen Zeugen befragt worden sind, müssen die Geschworenen entscheiden. Niklas Wager berichtet.
3: Gleich am ersten Prozesstag gibt Behran A. zu, einen Anschlag auf ein Taylor Swift-Konzert in Wien geplant zu haben. Sein Ziel sei gewesen, groß rauszukommen, sagt Anwältin Anna Meyer.
4: Es ist, glaube ich, auch in der Befragung jetzt bereits hervorgekommen, dass er ja auch den Attentäter vom 2. November 2020 in Wien glorifiziert hat, kann man fast sagen, weil dieser international bekannt geworden ist. Und da hat sich natürlich Taylor Swift als potenzielles Anschlagsziel hervorgetan.
3: Vorgeworfen wird ihm auch, dass er gemeinsam mit dem Mitangeklagten Ada K. seinen Schulfreund Hassan E. bei dessen Anschlag in Mekka unterstützt haben soll. Dazu bekennen sich beide nicht schuldig. Heute sollen im Prozess die Urteile fallen, zuvor wird es noch die Schlussplädoyers geben. Den beiden Angeklagten droht bis zu 20 Jahre Haft.
1: UV-Shirts für Kinder bieten oft nicht den Schutz, den sie versprechen. Das zeigt nun ein Test des Vereins für Konsumenteninformation. Rund die Hälfte von 12 in Österreich erhältlichen UV-Shirts bieten demnach gar keinen ausreichenden Schutz. 2 Drittel enthalten zudem Bisphenole. Insgesamt wurden 4 gut, 1 durchschnittlich, 2 weniger zufriedenstellend und 5 nicht zufriedenstellend vergeben. Ein normales schwarzes Baumwollshirt schnitt im Vergleich besser ab als viele spezialisierte UV-Shirts. Das waren die Nachrichten mit Christina Kreuz.
5: Gut, dass wir diese Info jetzt haben, weil heute so ein UV-Leiberl werden wir auch wieder brauchen.
6: Könnte man auf jeden Fall brauchen, weil anfangs können sich jetzt noch für kurze Zeit Nebel oder Restwolken von den gestrigen Gewittern halten. 19 Liter pro Quadratmeter hat es zum Beispiel gestern in Rauris heruntergeregnet. Aber heute wird es eben wieder stabiler und auch wieder sonnig. Ausgeschlossen sind Schauer und Gewitter nicht, weil am Nachmittag entstehen speziell über den Bergen wieder die Quellwolken. Und da ist dann einfach das Potenzial für Regenschauer und Gewitter da. Die Temperaturen steigen heute auf 22 bis 27 Grad. Aktuell hat es in Tamsweg 10 Grad, in Krimmel 12 und in Golling unter Stadt Salzburg 15 Grad.
5: Sie sind schon unterwegs, dann kommen wir sehr gerne mit der ORF Radio Salzburg Verkehrsinformation um 4 Minuten nach 6.
6: Und dann kommen Sie problemlos voran. Gute Fahrt.
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6: Guten Morgen.
5: Der Service, der steigt hier, meine Damen und Herren. Kurz nach 6 ORF-Kantine, da steht eine Schüssel Popcorn neben der Kaffeemaschine. Wie nett, oder? Da will uns jemand verwöhnen. Bis zu dem Moment, wo ich es dann wirklich jetzt gerade vor ein paar Minuten probiert habe und gemerkt habe, die sind schon ziemlich zach.
6: Mhm.
5: Wie lange stehen übrig, die bitte schon da?
6: Sie sind gestern übrig geblieben.
5: Von gestern?
6: Ja.
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5: mal schauen, wie lange ich dann heute Teil von dieser Sendung sein werde. Ob ich
6: na,
5: das
6: so
5: überlebe.
6: Schlimm wird es nicht sein.
5: Bin ich mir nicht sicher, wer da vielleicht schon alle reingriffen hat in die Schüssel. Also, wenn ich der Pretenders überlebe, dann sind schon mal 4 Minuten. Wir starten rein in diesen Donnerstag, heute ist der 28. Mai.
6: Guten Morgen.

0: Am Donnerstag, es ist 6:11, da wird heute Nachmittag in der Stadt Salzburg einiges los sein. Andreas Landrock, schönen guten Morgen.
1: Schönen guten Morgen. Ja, Bildung, das ist heute unser Thema im Radio Salzburg Morgenjournal, gleich auf zwei gewissermaßen Schauplätzen. Du hast das angesprochen, die Salzburger Innenstadt, da gibt es heute eine große Demonstration der heimischen Studentinnen und Studenten. Und ich gehe mal davon aus, da werden nicht nur Studierende dabei sein, sondern auch vielleicht der eine oder andere Professor oder vielleicht auch aus dem Rektorat, Leute. Es geht ums Geld. Du hast das vielleicht verfolgt, die Diskussion. Es könnte ja ein großes Sparpaket geben bei den heimischen, den österreichischen Universitäten bis zum Jahr 2030. Die Bundesregierung hat da zwar so ein bisschen zurückgerudert in der Zwischenzeit, aber ganz vom Tisch ist das noch nicht. Und deswegen schreien die Studenten, die Universitäten vor allem als Ganzes jetzt Alarm, weil sie sagen, man kann nicht bei einer der wichtigsten Bildungseinrichtungen im der Republik so viel Geld sparen, da geht es möglicherweise um Milliardenbeträge. Zweites Bildungsthema heute noch, Ganztagsschulen in Salzburg, ist die Zahl der Standorte relativ deutlich zurückgegangen, gleichzeitig die Zahl der betreuten Schülerinnen und Schüler gestiegen. Gibt es gleich ein bisschen eine politische Diskussion über das Thema, was da dahinter steckt bei uns im Radio Salzburg Morgenjournal.
0: Um 6:30 dann.
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1: Ja, das eigene Bett, das ist schon fein, da will man sich oft in der Früh gar nicht davon trennen, aber jetzt ein Bett, das auch sehr fein ist, zumindest fein klingt, das Bett im Kornfeld von Jürgen Drees, also 16 nach 6.

0: damit sie nicht auch gleich, wenn sie bei der Haustür rausgehen, nochmal umdrehen müssen. So wie es mir heute ein bisschen gegangen ist. Das Wetter für heute in 40 Sekunden.
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0: Guten Morgen Salzburg am Donnerstag.
2: Guten Morgen.
0: 20 Minuten nach 6. Nochmal umdrehen in der Früh, weil es war dann doch ein bisschen frisch. Also nur das kurze Leiberl hätte heute um 5 Uhr aus der Haus gegangen bin, nicht gereicht.
2: Naja, je nachdem wie hitzig man ist, würde ich jetzt selber mal sagen. 15 Grad, 16 Grad in der Stadt Salzburg. Das ist schon okay, gut zum Durchlüften. Zell am See jetzt 10 Grad, ähnlich in Bad Gasteinradstadt 12 Grad. Doch sehr angenehme Frühtemperaturen. Es ist einfach gestern so ein bisschen kühlere Luft aus dem Norden zu uns gekommen, hat sich langsam angeschlichen und die Temperaturen steigen damit heute auf nur 22 bis 27 Grad. Also wir bleiben knapp unter dem 30er. Es ist einfach nicht mehr so heiß wie zuletzt. Jetzt können sich noch Nebel oder Restwolken von den gestrigen Gewittern halten. Aber es wird trotzdem heute ein stabiler, sonniger Tag. Ausgeschlossen sind Schauer und Gewitter natürlich nicht, weil am Nachmittag entstehen wieder Quellwolken. Und wenn man jetzt schon so ein bisschen in Richtung Wochenende schaut, je näher wir dem Juni kommen, da wird es dann langsam wieder wechselhafter. Am Sonntagnachmittag breiten sich Regenschauer und Gewitter im Laufe des Nachmittags eben auf viele Landesteile aus.
0: Ich merke schon, ich werde es bereuen, dass ich das dünne Jackerl mitgenommen habe. Spätestens am Nachmittag, wenn ich es dann wieder sinnlos herumtragen muss.

0: Die Sonne, die scheint leicht rein auf den Frühstückstisch oder vielleicht schon auf den Arbeitstisch und dazu Chris de Burgh im Radio. Herrlich.
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0: Das Geld, das rinnt davon wie Wasser. Das sagen immer mehr Menschen in Österreich, weil alles teuer wird, verordnen sich viele mittlerweile an ganz persönlichen Sparkurs.
2: Laut einer Analyse vom Online-Vergleichsportal Durchblicker spüren 8 von 10 Befragte die hohen Preise massiv im Geldbörserl, vor allem bei Treibstoff und Lebensmittel. Daniel Theissl hat einmal nachgefragt, wo es die Leute derzeit am stärksten trifft.
3: Beim Essen gehen, shoppen und in den Urlaub fahren. Hier wird der Sparstift am häufigsten angesetzt. 2/3 der Befragten sagen, ich spare bewusst, denn sonst kann ich mir das Lebensnotwendige nicht mehr leisten. Frauen kürzen besonders bei Ausgaben für Schuhe und Kleidung, Männer reduzieren bei Alkohol und Tabakwaren. Auffallend, obwohl Tanken derzeit als stärkste finanzielle Belastung wahrgenommen wird, sehen hier nur wenige ein Einsparungspotenzial.
0: Teilweise aber eh klar, wenn du am Land wohnst, bist du halt oft einmal aufs Auto angewiesen.
2: Kommst nicht aus ohne Auto. Und Daniel, Einsparungen alleine reichen ja oft nicht aus, um über die Runden zu kommen.
3: Ja, viele sagen, sie müssen zurzeit auf Erspartes zurückgreifen. Jeder 5. überzieht regelmäßig das Konto und einige haben in letzter Zeit Wertgegenstände verkauft. Ein Tipp der Durchblicker-Experten: Strom, Gas und Versicherungstarife vergleichen. Bis zu 5.000 Euro könne man hier einsparen.
0: Sparen ist ein gutes Stichwort, weil das machen wir heute noch in Guten Morgen Salzburg. Jeder von uns schmeißt ein 100er weg, direkt in die Mülltonne, pro Monat. Das muss nicht sein. Und deswegen kümmern wir uns heute darum ein bisschen. Guten Morgen, Salzburg.
2: Genau.

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1: Schnell kritisiert Behörden wegen Brennersperre. Studenten demonstrieren gegen Einsparungen beim Unibudget und das Wetter sonnig, aber nicht mehr ganz so heiß. 6.30 Uhr am Mikrofon begrüßt Sie Andreas Landrock. Der Salzburger Verkehrsreferent Stefan Schnöll von der ÖVP kritisiert die Behörden. Und zwar im Zusammenhang mit der Brennersperre übermorgen am Samstag. Schnöll spricht von einem Tabubruch, weil wegen einer geplanten Demonstration eines der wichtigsten Nadelöhre im Alpenraum komplett gesperrt wird. Die Brennersperre am Samstag werde Auswirkungen auf den Verkehr in ganz Mitteleuropa haben, ist Schnöll überzeugt. In der Salzburger Innenstadt ist heute Nachmittag eine groß angelegte Studentendemo geplant. Mit dieser Kundgebung protestieren die Hochschülerinnen und Hochschüler gegen mögliche Einsparungen beim Universitätsbudget. Die Bundesregierung plant in dem Bereich ja erhebliche Kürzungen. Schon gestern wurde in Wien demonstriert. Heute weiten sich die Proteste auf die Bundesländer aus. In Salzburg sind 400 Teilnehmer angemeldet. Marina Schlager mit Einzelheiten.
2: Es geht um das österreichische Unibudget bis zum Jahr 2030. Die Rektoren verlangen für diesen Zeitraum mindestens 18 Milliarden Euro. Alles darunter würde schon Einschnitte bedeuten, heißt es von den Universitäten. Der Plan der Bundesregierung sieht aber nur 15,5 Milliarden vor. Ein entsprechender Aufschrei der Betroffenen war die Folge. Zuletzt hat die Bundesregierung eine Verschiebung der mutmaßlich milliardenschweren Kürzungen angekündigt. Die zuständige Ministerin Eva-Maria Holzleitner von der SPÖ hat bis Ende Oktober Zeit für eine Entscheidung. Rektoren und Studenten sehen darin allerdings nur einen Aufschub der Maßnahmen um wenige Monate. Deshalb gehen die Studentinnen und Studenten auf die Straße. Heute Vormittag in Klagenfurt, am Nachmittag dann in Linz, Graz und Salzburg. Die Demo auf dem Kapitelplatz in der Salzburger Innenstadt ist für 14 Uhr geplant.
1: Und wir bleiben noch bei einem Bildungsthema. In Salzburg ist die Zahl der Standorte von Ganztagsschulen im laufenden Schuljahr deutlich zurückgegangen. Das Bildungsressort bestätigt diesen Rückgang. Die Zahl der betreuten Schülerinnen und Schüler sei aber gleichzeitig gestiegen, berichtet Gertrud Stabauer.
3: Eine Anfrage der Grünen an das Bildungsministerium hat ergeben, dass die Zahl der Standorte in Salzburg, wo es Ganztagsschulen gibt, gesunken sei. Von 64% im vergangenen Schuljahr auf 54% im laufenden Jahr. Das kritisiert der Bildungssprecher der Grünen im Salzburger Landtag, Simon Heilig-Hofbauer.
4: Salzburg ist das einzige Bundesland, wo die Zahl der Standorte so deutlich zurückgeht. Und das Ziel ist ja eigentlich, bis 2033 auf 85% der Standorte auszubauen. Da geht es bei uns in die komplett falsche Richtung.
3: Das Bildungsressort des Landes weist die Darstellung aus dem Ministerium als nicht korrekt zurück. Zwar sei die Zahl der Standorte für

0: Ganztagsschulen gesunken, aber weniger stark. Im vergangenen Schuljahr sind in Salzburg 9.605 Schülerinnen und Schüler betreut worden. Heuer sind es mehr, nämlich 9.747, sagt Bildungslandesrätin Daniela Gutschi von der ÖVP.
1: Fakt ist, dass heuer mehr Kinder betreut werden in den ganztägigen Schulformen als im letzten Jahr. Allerdings an nicht mehr so vielen Schulstandorten. Der zweite Faktor, wo wir auch noch nachforschen, ist, dass wir eine unterschiedliche Zählweise im Land Salzburg haben im Vergleich zum Bund.
0: Geschlossen wurden für das laufende Schuljahr beispielsweise die Standorte in Rußbach oder Fuschl, weil es zu wenige Anmeldungen gab.
2: Das Salzburger Messezentrum hat im abgelaufenen Geschäftsjahr einen Gewinn von knapp 1,5 Millionen Euro gemacht. Das ist das erste positive Betriebsergebnis seit gut 20 Jahren, heißt es von Geschäftsführung und Aufsichtsrat. Nicht aufgegeben hat die Messe den Plan, als Ausweichquartier für die Festspiele zu dienen. Der Salzburger Bürgermeister Bernhard Auinger von der SPÖ ist auch Aufsichtsratsvorsitzender der Messe.
3: Die Kassen werden bei allen knapp, beim Bund, beim Land, aber auch mittlerweile bei uns in der Stadt. Und von daher muss man sich schon auch überlegen, wo kann man in den eigenen Betrieben auch eventuell etwas verwirklichen. Und insofern habe ich dem Messegeschäftsführer nochmal den Auftrag gegeben, dieses Konzept nochmal zu überarbeiten. Und wir werden es dann mit der Landeshauptfrau, aber auch mit dem Vizekanzler besprechen und natürlich dann auch mit dem Kuratorium. Es gibt Bedenken von unterschiedlichen Playern, die ich durchaus verstehen kann. Und es geht darum, in diesem Konzept diese Bedenken auszuräumen. Und für mich wäre es eine Investition in unseren eigenen Betrieb.
2: Sagt Bernhard Auinger, die Festspiele planen ja für die Zeit der Umbauarbeiten im Festspielbezirk eine extra errichtete Ersatzspielstätte mit Kosten von fast 40 Millionen Euro. Diese Kosten sind in der politischen Debatte mehrfach kritisiert worden. Eine endgültige Entscheidung müsse spätestens in der nächsten Sitzung des Festspielkuratoriums fallen, sagt Auinger. Die Stadt Salzburg will in den kommenden Jahren ihre 10 Bewohnerservicestellen modernisieren. Gleichzeitig sollen nicht versorgte Stadtteile wie Max-Klern oder Parsch eine eigene Anlaufstelle bekommen. Das Modell für den Ausbau sei das Bewohnerservice Liefering Süd. Dort wurde erstmals eine Bibliothek der Dinge eingerichtet. Marius Holzer mit Einzelheiten.
4: Vom Teppichreiniger über einen Schlagbohrer bis hin zur Karaoke-Maschine. Insgesamt 50 Alltagsgegenstände kann man sich in der Bibliothek der Dinge ausleihen und das kostenlos und ohne Kaution, erklärt Nadine Neugebauer vom Bewohnerservice Liefering Süd.
5: Ja, es geht darum, dass nicht jeder alles immer kaufen muss, dass man Dinge gemeinsam nutzt, dass so soziale Teilhabe geschaffen wird, Chancengleichheit und es geht um Nachhaltigkeit.
4: Die Bibliothek der Dinge ist nur eine Innovation im neuen Bewohnerservice Liefering Süd. Die modernste Bewohnerservicestelle der Stadt ist jetzt die Messlatte für alle anderen Standorte, die künftig modernisiert werden sollen, so Sozialstadträtin Andrea Brandner von der SPÖ.
6: Insofern arbeiten wir jetzt jedes Jahr daran, zu sanieren, zu erweitern oder auch in Stadtteilen, die noch nicht versorgt sind, wie Max-Klern, ein ganz neues zu errichten.
4: Ein entsprechender Amtsbericht befindet sich gerade in Ausarbeitung. Die 10 Bewohnerservicestellen der Stadt haben im vergangenen Jahr 100.000 Menschen betreut und beraten und das bei vielfältigen Themen wie etwa behördlichen Angelegenheiten. Eine weitere Aufgabe der Einrichtungen ist es, Angebote für ein Miteinander im Stadtteil zu setzen.
2: Noch zum Sport, genauer gesagt zum Eishockey. Da wartet auf Salzburg in der Champions Hockey League das erwartet schwere Programm. Die Salzburger müssen auswärts gegen 3 hochkarätige Teams aus Schweden antreten. In den Heimpartien gibt es im Volksgarten Duelle mit den Eisbären aus Berlin, den Kölner Haien und Liberec. In der vergangenen Saison haben die Salzburger das Achtelfinale erreicht. Die Königsklasse im europäischen Club-Eishockey startet am 3. September. Wir sind beim Wetter und bei Valerie Gross.
7: Gestern hat sich da kühlere Luft aus dem Norden zu uns angeschlichen. Es ist damit nicht mehr ganz so heiß wie zuletzt, aber es bleibt immer noch warm. Die Temperaturen steigen heute auf 22 bis 26 Grad. Und diese etwas kühlere Luft merkt man auch jetzt schon bei den Frühtemperaturen. In Mariapfarr oder Zell am See hat es derzeit 10 Grad, in Seekirchen 13 und in der Stadt Salzburg 15 Grad. Dazu haben wir noch ein bisschen Nebel oder Restwolken der gestrigen Gewitter. Die lösen sich in den kommenden Stunden auf. Heute wird es wieder stabiler, es wird sonniger. Meist zeigen sich nur dünne Schleierwolken. Im Bereich der Tauern mischen dann im Tagesverlauf vorübergehend auch Quellwolken mit. Morgen recht ähnlich und dann, je näher wir dem Juni kommen, da wird es dann wechselhafter. Am Sonntagnachmittag können sich Regenschauer und Gewitter dann schon aufs ganze Land ausbreiten.
8: Wahnsinn, der Mai ist auch schon fast wieder gelaufen. 6.37 Uhr, ORF Radio Salzburg Verkehrsinformation.
7: Bei Ihnen läuft es hoffentlich auch. Also uns sind keine Staus oder Störungen gemeldet worden. Gute Fahrt.
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0: haben sofort gesagt, wir kommen zum Residenzplatz vor uns. Pizzeria und Jaus stehen am Samstag dann vor 12.000 Menschen auf der Bühne. Die Tickets sind seit Monaten weg, aber die letzten, wirklich die allerletzten, die haben wir und verlosen wir heute in Guten Morgen Salzburg.
1: Am Residenzplatz wird er schon aufgebaut. Einer der schönsten Orte Österreichs für Paul Pizzeria und Otto Jaus, sagen die beiden. Bei der Anfrage haben sie sofort zugesagt.
2: Das war ganz schnell. Wollt ihr spielen? Ja.
3: Ja.
2: Also das fragt man nicht viel
3: nach. Das ist ja eine Ehre.
2: Erstens, genau. Ja. Erstens das, zweitens eine der schönsten Orte in Österreich, um spielen zu dürfen. Und ja, und abgesehen davon kehren wir halt dorthin. Das passt schon so. Das ist gut. Was willst du jetzt machen? Wir haben, jetzt waren wir zum fünften Mal in der Arena. Also,
3: ja, also
2: jetzt passt es.
0: Wetter passt da?
1: Wetter ist okay. Es wird auf jeden Fall warm.
0: Dann fehlen ja nur mehr die Tickets. Vielleicht wollen Sie sich noch ein bisschen die Songtexte von Pizzeria und Jaus durchlesen. Das kann helfen dann um kurz nach acht.
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0: Es ist 6.46 Uhr.

0: Mit Queen geht's rein in diesen Donnerstag. In 8 Minuten ist es 7. Radio Salzburg läuft bei Ihnen. Sie nehmen jeden Monat einen grünen 100er, falten den einmal zusammen und werfen den direkt in die Mülltonne.
1: Das schmerzt ein bisschen, wenn du das so erzählst.
0: Aber es ist genau so, das machen wir fast alle von uns jeden Monat in Form von Lebensmitteln. 100 Euro schmeißen wir da in die Mülltonne.
1: Das sind rund 14 Kilo Essen, die da durchschnittlich in einem Haushalt pro Monat im Müll landen. Das zeigt eine aktuelle Studie vom WWF. 14 Kilo, das ist sehr viel. Was wird bei Ihnen immer so schlecht meistens?
2: Na, am ehesten Brot, das wird mal trocken.
3: Meine Schwester vergisst öfters Avocados. Gut, ich glaube Brokkoli ist immer ganz gut, weil der ist schon mal recht schnell, soweit ich weiß.
0: Gemüse ist der Klassiker ein bisschen.
1: Gemüse, Obst, schwierig. Also muss man einfach schnell verbrauchen. Ja.
0: Ich weiß, ich habe so eine Gurke daheim liegen, die habe ich vor 2 Wochen gekauft, aufgeschnitten. Und ich weiß nicht, ob man jetzt noch weiß, dass es eine Gurke ist. Ist ein bisschen schwierig zu erkennen. Oder Bananen sind auch so ein bisschen der Klassiker. Liebe ich am liebsten, wenn sie nur grün sind und hart sind.
1: Ja, aber man kann sie trotzdem relativ lang essen, aber wenn sie schon so braune Flecken haben. Gertraud Ziller, Bezirksbäuerin im Tennengau.
4: Auf gar keinen Fall. Also manchmal ist es oft nur das Äußerliche, das trügt. Wenn man die Banane schält, stellt man fest, dass die eigentlich noch wunderbar zum Essen ist. Und wenn es wirklich schon ein bisschen weicher wird, dann kann man es nur immer wunderbar zu einer guten Bananenmilch vorbereiten.
0: Bananenmilch am besten, wenn es aber die Mama macht. Schmeckt irgendwie besser, wie wenn man es selbst macht. Ist meine Erkenntnis so ein bisschen.
1: Du kannst es auch selber schaffen. Ich glaube an dich.
0: Ob ich das will, ist die andere Frage. Was wollen wir heute aber in Guten Morgen Salzburg machen? Verwenden statt verschwenden. Das ist so ein bisschen die Überschrift heute. Wir wollen Essen retten mit Ihren Tricks, mit Ihren Rezepten, mit Ihren Erfahrungen. Was machen Sie zum Beispiel, damit Obst und Gemüse länger halten? Oder was machen Sie, damit man ein bisschen Restel verwertet? 0662 823 823. Wir wollen uns da heute wirklich ein bisschen in Guten Morgen Salzburg austauschen und dann einfach schauen, dass dieser 100er, den wir da pro Monat wegschmeißen, weniger wird. 0662 823 823. Wir warten auf Ihre Tipps und Tricks. Ich glaube, das kann cool werden heute.
1: Das wird's. Guten Morgen. Ab

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1: Am Mikrofon Christina Kreuz, guten Morgen. Am Landesgericht Klagenfurt ist am Abend der Prozess nach dem Terroranschlag in Villach zu Ende gegangen. Lebenslange Haft lautet das Urteil für den 24 Jahre alten Syrer wegen Mordes, Mordversuchs und terroristischer Straftaten. Romy Sigurd Klipstädter, wie hat der Angeklagte das Urteil aufgenommen?
2: Ohne Emotionen, genauso stoisch, wie er sich gestern während der gesamten Verhandlung verhalten hat, die er in Handschellen und schwer bewacht in einer Kabine aus Panzerglas verbracht hat. Und mit den Worten "Ich will nichts machen" hat er noch im Gerichtssaal auf Rechtsmittel verzichtet. Trotzdem ist das Urteil nicht rechtskräftig. Die Staatsanwältin hat noch keine Erklärung abgegeben.
1: Und wie geht es jetzt mit ihm weiter?
2: Das wird sich entscheiden, sobald das Urteil rechtskräftig ist. Sicher ist aber, dass er in eine andere Justizanstalt in Österreich verlegt werden wird, die auf längere Haftstrafen ausgelegt ist. Etwa in die Kalau nach Graz oder nach Stein in Niederösterreich.
1: Berichtet Romy Sigurd Klipstädter. Norwegen stellt sich nun unter den atomaren Schutzschirm Frankreichs, den das Land auf Verbündete in Europa ausdehnen will. Beide Länder vereinbarten außerdem ein Verteidigungsabkommen mit einer Beistandsklausel im Falle eines Angriffs. Der Schritt erfolge angesichts des Bewusstseins, dass Europa für seine eigene Sicherheit stärker selbst sorgen müsse, so Frankreichs Präsident Macron. Der Gesundheitszustand des in Berlin behandelten Ebola-Patienten aus den USA hat sich nach Angaben der Charité verbessert. Der Mann sei stabil und die Viruslast deutlich gesunken. Seine Ehefrau und die 4 Kinder, die als Hochrisikokontakte gelten, zeigen demnach bislang keine Symptome. Sie alle hatten sich im Osten der Demokratischen Republik Kongo aufgehalten, wo sich die Fälle häufen. Zum Sport. Oliver Glasner holt am Abend mit Crystal Palace den Titel in der Conference League. Wolfgang Eichinger, Crystal Palace gewinnt das Finale in Leipzig gegen Rayo Vallecano 1:0.
3: Ein Treffer kurz nach der Pause durch den Franzosen Mateta lässt Crystal Palace und den Trainer aus Oberösterreich jubeln. Erster Europacup-Titel für den Club aus London und das im letzten Spiel von Oliver Glasner als Crystal Palace Trainer. Das perfekte Ende.
4: It's just a fantastic day, so I have to say thank you to the players because they have to do all the job.
3: Und Oliver Glasner ist mit Ernst Happel der erfolgreichste österreichische Trainer im Europacup. 2022 hat als Frankfurt-Trainer die Europa League gewonnen, jetzt mit Crystal Palace die Conference League und vor einem Jahr auch der englische Cup-Sieg. Eine herausragende Bilanz und kurz nach Mitternacht hat sich der 51-Jährige bei der Pressekonferenz verabschiedet und ist in den Party-Modus gewechselt.
4: Ich kann aber auch schon ganz gut die Sau rauslassen und das werde ich auch heute Abend machen mit den Spielern.
3: Bei welchem Spitzenverein Oliver Glasner in Zukunft Trainer sein wird, das ist offen. Bayer Leverkusen soll ein Thema sein. Auch mit dem AC Milan wird Glasner in Verbindung gebracht.
1: Das waren die Nachrichten mit Christina Greunz.
5: Die Sau rauslassen am Abend. Jetzt schauen wir aber mal, dass wir überhaupt munter werden. Wie wird das Wetter denn heute?
6: Ja, wer die Hitze nicht gut aushält, der kann heute so ein bisschen aufatmen. Es ist nicht mehr ganz so heiß. Die Höchstwerte erreichen heute 22 bis 26 Grad. Aktuell die Temperaturen zum Durchlüften auch sehr angenehm. In Marienpöhr hat es derzeit erfrischende 10 Grad, in Halle messen wir 15 Grad, in der Stadt Salzburg sind es zum Beispiel 16 Grad. Jetzt haben wir noch so ein paar Restwolken von den gestrigen Gewittern, die werden sich in den kommenden Stunden auflösen. Es wird heute wieder stabiler, es wird sonnig, meist zeigen sich nur dünne Schleierwolken. Im Bereich der Tauern mischen dann im Tagesverlauf vorübergehend auch Quellwolken mit. Morgen wird es dann recht ähnlich sonnig mit ein paar Quellwolken. Am Sonntag dann ein merkbar wechselhafter, ja, und vielleicht etwas kühler.
5: Rein in diesen Donnerstag, gleich mit Madonna, davor noch um 4:45 mit der ORF Radio Salzburg Verkehrsinformation.
6: Da spürt man schon den Frühverkehr, die Klassiker auf der L101 bei Elixhausen oder auf der B1 bei Eugendorf, auch auf der B158 nach der Radauer Kurve. Da leuchten die Verkehrssensoren leicht auf. Gute Fahrt.
7: Gute und sichere Fahrt wünschen Radio Salzburg und die Großglockner Hochalpenstraße in der Nationalparkregion Hohe Tauern.
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6: Guten Morgen!
5: Wissen Sie, was das Schönste an Hotels ist? Du wirst munter und du weißt, es gibt schon jemanden, der sich um das Frühstück gekümmert hat. herrlich. Und wir würden diesen Part sich ums Frühstück kümmern, übernehmen am Samstag.
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5: Wenige Plätze sind noch frei. Gleich spielen wir hier um die nächsten. Also vielleicht schon mal das Handy parat halten.

0: Guten Morgen ins Badezimmer, ins Auto oder vielleicht in die Küche, wo es gerade so klingt. Auch so ein typisches Frühstücksgeräusch.
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0: Am Samstag wird es auch so klingen.
2: Kriegt man kleinen Hunger.
0: Total. Auf der ORF Salzburg Dachterrasse. Frühstück in Weiß. Das Wetter wird gut, das Frühstück wird gut werden. Fehlen nur mehr Sie. Wenn Sie Lust haben, bitte. Es ist zwar schon ziemlich eng auf unserem Tisch, aber ein paar Plätze gibt's noch.
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0: Wenn Sie wollen, wenn Sie Zeit haben, jetzt anrufen 0662 823 823 und uns sagen,
2: was ist das?
0: Und welches Brot mögen Sie am liebsten? 0662 823 823. 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

0: 14 Minuten nach 7 am Donnerstag. Guten Morgen, Salzburg.
1: Guten Morgen.
0: Läuft auch bei der Christa Schilchecker in Schäffer und da klingt es gerade genau so. Frau Schilchecker, guten Morgen.
2: Ja, guten Morgen.
0: Was schneiden Sie sich denn da gerade runter?
2: Ja, ein Brot.
0: Welches Brot ist Ihnen denn am liebsten? Was hat es denn gegeben bei Ihnen?
2: Ein Roggenbrot, ein Vollkornbrot, ist alles gut.
0: Sehr gut.
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0: Am Samstag dann auch ein bisschen dieses Geräusch, was man hören wird auf unserer OF Salzburg Dachterrasse. Es handelt sich dabei worum? Um welches Geräusch?
2: Ums Brot oberschneiden.
0: Super! Das stimmt natürlich, Frau Schilchecker. Haben wir mal das Formelle ein bisschen geklärt. Jetzt reden wir nur, Sie haben eh am Samstag Zeit, oder?
2: Genau.
0: Gott sei Dank. Begleitung haben Sie auch?
2: Ja, ich werde meinen Mann mitnehmen.
0: Und was weiß es zum Anziehen?
2: Ja, wissen wir auch.
1: Wird sie was finden.
0: Schauen wir nochmal kurz in Kosten. Sehr gut, Frau Schilchecker, dann sind Sie mit dabei, Sie gewinnen.
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0: Gratulation.
2: Ja, danke schön, das freut mich sehr.
0: Wir freuen uns auch.
2: Wir freuen uns drauf.
0: Am Samstag. Sehr gut. Ja, danke Ihnen, Frau Schilchecker. Dann lassen Sie sich Ihr, was war es nochmal, Roggenbrot gut schmecken.
1: Schwarzbrot danke. Auf jeden Fall.
0: Es wird schon langsam eng auf unserer weißen Tafel, aber ein paar Plätze gibt's noch, Walli.
1: Die allerletzten am Vormittag heute ab 10. Und dann war es leider.
0: 0662 823 823, auch am Vormittag die Nummer zu unserer OF Salzburg Dachterrasse zum Frühstück in Weiß.

0: Wir müssen da noch was klären von gestern. Guten Morgen, 18 nach 7, Radio Salzburg läuft bei Ihnen. Das war ziemlich gemein gestern von dir.
1: Weil du nie zuhörst.
0: Wir klären das gleich in einer Minute.
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0: Der Kampf um den besten Baum ist es gestern Nachmittag gewesen. Im Wald Bad Arnif schwimmen, weil man dachte, hey, Sommerwetter, ist ja erzählt worden in der Früh. Und dann kommt auf einmal so ein Gewitter daher, wirklich mit Starkregen, dass man sich unterstellen hat müssen.
1: Ja, aber das war ein kurzes Gastspiel.
0: Also Viertelstunde bin ich da schon gestanden.
1: Ja, und davor bist du schön im Schatten gelegen.
0: Mhm.
1: Hat alles seine Vorteile. Es ist natürlich dieses Wetter momentan und gerade gestern, Gewitter, kurze Schauer. Es ist nicht ausgeschlossen. Es hat sich gestern so ein bisschen kühlere Luft aus dem Norden angeschlichen und die hat eben für diese Wetterverhältnisse gesorgt. Der Vorteil, alle, die es gerne etwas kühler mögen, die kommen heute so ein bisschen mehr auf ihre Kosten, zumindest 22 bis 26 Grad, die Höchstwerte. Es ist wieder etwas stabiler, es wird wieder ein sehr sonniger Tag. Ausgeschlossen sind Schauer und Gewitter natürlich nicht. Am Nachmittag entstehen speziell entlang der Tauern wieder Quellwolken und da muss man einfach auf so etwas gefasst sein. Aber sind eher die große Ausnahme. Morgen dann recht ähnlich, sonnig mit ein paar Quellwolken und dann in Richtung Wochenende und je näher wir dem Juni kommen, da wird es wechselhafter. Am Sonntagnachmittag breiten sich Regenschauer und Gewitter dann schon auf recht viele Landesteile aus.
0: Weil alles möglich ist, ich kann Ihnen den Baum direkt über die Beachvolleyballplätze empfehlen. Der hält recht gut trocken, wenn spontaner Schauer daherkommt.

0: 0662 823 823 anrufen und Ihren Tipp sagen. Wie halten denn Lebensmittel länger? Was tun, damit wir weniger in die Mülltonne schmeißen? Die Marianne hat direkt mir angerufen.
1: Oh, guten Morgen. Verwenden und nicht verschwenden, also wie das heißt.
0: Oh, genau.
1: Ich schmeiß kaum was weg. Einfach weniger einkaufen. Das ist eigentlich der beste Tipp.
0: Aber das gelingt nicht immer so gut.
1: Ja,
0: aber haben Sie trotzdem, wenn Ihnen einmal was überbleibt, so Gemüse oder Obst oder so, was machen Sie
1: das
0: damit?
1: Das wird alles verkocht. In einer Gemüsesuppe oder wirklich Bananenmilch, wie Sie gesagt haben, oder Apfelkompott, wenn ein paar Wachwipfel sind.
2: Aber das sind natürlich so die Klassiker. Obst, Gemüse hat einfach nicht die lange Haltbarkeit.
0: Bananen zum Beispiel, da wäre ein super Tipp, wie Bananen zum Beispiel nicht so schnell braun werden, mal im Internet gelesen und funktioniert wirklich. Einfach oben den Strunk mit einem Plastikbissel abdecken, Dixer zum Beispiel oder Klebeband, und dann werden sie wirklich nicht so schnell braun.
2: Also das ist für die, die überhaupt diese weichen Bananen nicht mögen. Nein. Die ist grün essen eigentlich.
0: Genau, deswegen. Jeder hat ja so Tipps, oder? Was ist denn Ihr Tipp vielleicht, damit die Lebensmittel länger halten oder sie weniger wegschmeißen müssen?
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0: 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In 4 Minuten ist es 7:30.

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1: Schnell kritisiert Behörden wegen Brennersperre. Studenten demonstrieren gegen Einsparungen beim Unibudget und das Wetter sonnig, aber nicht mehr so heiß. Halb acht am Mikrofon begrüßt Sie Andreas Landrock. Der Salzburger Verkehrsreferent Stefan Schnell von der ÖVP kritisiert die Behörden. Und zwar im Zusammenhang mit der Brennersperre übermorgen am Samstag. Schnell spricht von einem Tabubruch, weil wegen einer geplanten Demonstration eines der wichtigsten Nadelöhre im Alpenraum komplett gesperrt wird. Die Brennersperre am Samstag werde Auswirkungen auf den Verkehr in ganz Mitteleuropa haben, ist Schnell überzeugt. In der Salzburger Innenstadt ist heute Nachmittag eine groß angelegte Studentendemo geplant. Mit dieser Kundgebung protestieren die Hochschülerinnen und Hochschüler wegen möglicher Einsparungen beim Universitätsbudget. Die Bundesregierung plant in dem Bereich ja erhebliche Kürzungen. Schon gestern wurde in Wien demonstriert mit tausenden Teilnehmern. Heute weiten sich die Proteste auf die Bundesländer aus. In Salzburg sind 400 Personen angemeldet. Marina Schlager mit Einzelheiten.
2: Es geht um das österreichische Unibudget bis zum Jahr 2030. Die Rektoren verlangen für diesen Zeitraum mindestens 18 Milliarden Euro. Alles darunter würde schon Einschnitte bedeuten, heißt es von den Universitäten. Der Plan der Bundesregierung sieht aber nur 15,5 Milliarden vor. Ein entsprechender Aufschrei der Betroffenen war die Folge. Zuletzt hat die Bundesregierung eine Verschiebung der mutmaßlich milliardenschweren Kürzungen angekündigt. Die zuständige Ministerin Eva-Maria Holzleitner von der SPÖ hat bis Ende Oktober Zeit für eine Entscheidung. Rektoren und Studenten sehen darin allerdings nur einen Aufschub der Maßnahmen um wenige Monate. Deshalb gehen die Studentinnen und Studenten auf die Straße. Heute Vormittag in Klagenfurt, am Nachmittag dann in Linz, Graz und Salzburg. Die Demo auf dem Kapitelplatz in der Salzburger Innenstadt ist für 14 Uhr geplant.
1: Und wir bleiben noch bei einem Bildungsthema. In Salzburg ist die Zahl der Standorte von Ganztagsschulen im laufenden Schuljahr deutlich zurückgegangen. Das Bildungsressort bestätigt diesen Rückgang. Die Zahl der betreuten Schüler, die sei aber gleichzeitig gestiegen, berichtet Gertrud Stabauer.
3: Eine Anfrage der Grünen an das Bildungsministerium hat ergeben, dass die Zahl der Standorte in Salzburg, wo es Ganztagsschulen gibt, gesunken sei. Von 64% im vergangenen Schuljahr auf 54% im laufenden Jahr. Das kritisiert der Bildungssprecher der Grünen im Salzburger Landtag, Simon Heilig-Hofbauer.
4: Salzburg ist das einzige Bundesland, wo die Zahl der Standorte so deutlich zurückgeht. Und das Ziel ist ja eigentlich, bis 2033 auf 85% der Standorte auszubauen. Da geht es bei uns in die komplett falsche Richtung.
3: Das Bildungsressort des Landes weist die Darstellung aus dem Ministerium als nicht korrekt zurück. Zwar sei die Zahl der Standorte für Ganztagsschulen gesunken, aber weniger stark. Im vergangenen Schuljahr sind in Salzburg 9.605 Schülerinnen und

0: Schüler betreut worden. Heuer sind es mehr, nämlich 9.747, sagt Bildungslandesrätin Daniela Gucci von der ÖVP.
1: Fakt ist, dass heuer mehr Kinder betreut werden in den ganztägigen Schulformen als im letzten Jahr. Allerdings an nicht mehr so vielen Schulstandorten. Der zweite Faktor, wo wir auch noch nachforschen, ist, dass wir eine unterschiedliche Zählweise im Land Salzburg haben im Vergleich zum Bund.
0: Geschlossen wurden für das laufende Schuljahr beispielsweise die Standorte in Rußbach oder Fuschl, weil es zu wenige Anmeldungen gab.
2: Das Salzburger Messezentrum hat im abgelaufenen Geschäftsjahr einen Gewinn von knapp 1,5 Millionen Euro gemacht. Es ist das erste positive Betriebsergebnis seit gut 20 Jahren, heißt es von Geschäftsführung und Aufsichtsrat. Nicht aufgegeben hat die Messe den Plan, als Ausweichquartier für die Festspiele zu dienen. Der Salzburger Bürgermeister Bernhard Auinger von der SPÖ ist ja auch Aufsichtsratsvorsitzender der Messe. Er sagt:
3: Die Kassen werden bei allen knapp, beim Bund, beim Land, aber auch mittlerweile bei uns in der Stadt. Und von daher muss man sich schon auch überlegen, wo kann man in den eigenen Betrieben auch eventuell etwas verwirklichen. Und insofern habe ich dem Messegeschäftsführer nochmal den Auftrag gegeben, dieses Konzept nochmal zu überarbeiten. Und wir werden es dann mit der Landeshauptfrau, aber auch mit dem Vizekanzler besprechen und natürlich dann auch mit dem Kuratorium. Es gibt Bedenken von unterschiedlichen Playern, die ich durchaus verstehen kann. Und es geht darum, in diesem Konzept diese Bedenken auszuräumen. Und für mich wäre es eine Investition in unseren eigenen Betrieb.
2: Sagt Bernhard Auinger, die Festspiele planen für die Zeit der Umbauarbeiten im Festspielbezirk ja eine extra errichtete Ersatzspielstätte mit Kosten von fast 40 Millionen Euro. Diese Kosten sind in der politischen Debatte mehrfach kritisiert worden. Eine endgültige Entscheidung müsse spätestens in der nächsten Sitzung des Festspielkuratoriums fallen, sagt Auinger. Die Stadt Salzburg will in den kommenden Jahren ihre 10 Bewohner-Service-Stellen modernisieren. Gleichzeitig sollen nicht versorgte Stadtteile wie Max-Clern oder Parsch eine eigene Anlaufstelle bekommen. Das Modell für den Ausbau sei der Bewohner-Service Liefering Süd, heißt es. Dort wurde erstmals eine Bibliothek der Dinge eingerichtet. Marius Holzer mit Einzelheiten.
4: Vom Teppichreiniger über einen Schlagbohrer bis hin zur Karaoke-Maschine. Insgesamt 50 Alltagsgegenstände kann man sich in der Bibliothek der Dinge ausleihen und das kostenlos und ohne Kaution, erklärt Nadine Neugebauer vom Bewohnerservice Liefering Süd.
5: Ja, es geht darum, dass nicht jeder alles immer kaufen muss, dass man Dinge gemeinsam nutzt, dass so soziale Teilhabe geschaffen wird, Chancengleichheit und es geht um Nachhaltigkeit.
4: Die Bibliothek der Dinge ist nur eine Innovation im neuen Bewohnerservice Liefering Süd. Die modernste Bewohnerservicestelle der Stadt ist jetzt die Messlatte für alle anderen Standorte, die künftig modernisiert werden sollen, so Sozialstadträtin Andrea Brandner von der SPÖ.
6: Insofern arbeiten wir jetzt jedes Jahr daran, zu sanieren, zu erweitern oder auch in Stadtteilen, die noch nicht versorgt sind, wie Max-Clern, ein ganz neues zu errichten.
4: Ein entsprechender Amtsbericht befindet sich gerade in Ausarbeitung. Die 10 Bewohnerservicestellen der Stadt haben im vergangenen Jahr 100.000 Menschen betreut und beraten und das bei vielfältigen Themen wie etwa behördlichen Angelegenheiten. Eine weitere Aufgabe der Einrichtungen ist es, Angebote für ein Miteinander im Stadtteil zu setzen.
2: Noch zum Sport, genauer gesagt zum Eishockey. Da wartet auf Salzburg in der Champions Hockey League das erwartet schwere Programm. Die Salzburger müssen auswärts gegen 3 hochkarätige Teams aus Schweden antreten. In den Heimpartien gibt es im Volksgarten Duelle mit Berlin, Köln und Liberec. In der vergangenen Saison haben die Salzburger das Achtelfinale erreicht. Die Königsklasse im europäischen Club-Eishockey startet am 3. September. Wir sind beim Wetter und bei Valerie Gross.
7: Aktuell hat es in St. Johann 14 Grad, in Hallein und Fusch sind es 15 Grad, in Matze und der Stadt Salzburg 16 Grad. Man merkt schon an den Frühtemperaturen, es ist nicht mehr ganz so heiß wie in den vergangenen Tagen. Die Höchstwerte erreichen heute 22 bis 26 Grad maximal. Nebel und Restwolken von den gestrigen Gewittern, die werden sich jetzt bald in den kommenden Stunden auflösen. Heute wird es wieder etwas stabiler, es wird wieder sommerlich, es wird sonnig. Meist zeigen sich nur dünne Schleierwolken. Im Bereich der Tauern, da mischen schon etwas mehr Wolken dann im Tagesverlauf mit. Da entstehen nämlich Quellwolken. Außerdem ist es dann auch morgen recht ähnlich, merkbar wechselhafter in Richtung Wochenende, gerade der Sonntag.
8: Dolly Parton und Boy George gleich aufstehen mit der besten Musik und jetzt mit der Radio Salzburg Verkehrsinformation.
7: Da haben wir es mit Verzögerungen um die 5 Minuten auf dem Weg in die Stadt Salzburg zu tun, etwa auf der L101 bei Elixhausen, auf der B1 bei Eugendorf, auf der B158 der Wolfgangseestraße nach der Radauer Kurve. Sieht man auch ein bisschen Stau und auf der B168 zwischen Piesendorf und Fürth in Richtung Zell am See auch ein bisschen was los. Gute Fahrt!
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1: Es ist 7.41 Uhr, aber Sie haben heute schon gefühlt 100 Mal niesen müssen. Allergie, wir hassen dich. Ohne Nasenspray, Tabletten und Augentropfen geht irgendwie gerade nichts, aber...
2: Ja, bei vielen hat ja nicht jeder eine Allergie.
1: Aber die leiden. Ohne geht man Gott nicht das aus, weiß ich selbst Gott. Aber ist Ihnen schon mal aufgefallen, wenn man niest, dann schließt man immer automatisch die Augen. Also man kann sie gar nicht offen halten.
2: Nein, ich glaube, das kann man nur so sehr versuchen.
1: Ungut vor allem beim Autofahren. Aber weißt du, warum das ist? Ist mir jetzt gerade aufgefallen in der Früh.
2: Nein.
1: Wir versuchen das jetzt herauszufinden. Warum kann man die Augen nicht offen halten beim Niesen?
2: Vielleicht haben auch Sie eine Idee. Gerne anrufen.
1: Ich will das jetzt wissen. Oli Bär und vielleicht, wenn ich schnell genug bin, gleich die Auflösung.

0: Das ist unmöglich, das schafft wirklich niemand. Niesen und dabei die Augen offen halten, das ist unmöglich. Viele, die gerade Allergie haben, merken das selbst, wenn man in der Früh aus der Haus geht und direkt einmal 10-mal hintereinander niest und man gar nicht mehr mit dem Dankesagen zusammenkommt, weil alle rundherum Gesundheit sagen. Aber warum geht denn das jetzt nicht?
1: Warum man die Augen einfach notwendigerweise zumacht,
0: meinst? Genau, gibt's also, es zwei Erklärungen.
1: Genau, zwei gängige Erklärungen oder zwei Möglichkeiten. Also beim Niesen entsteht großer Druck. So, und dieser Druck könnte theoretisch die Augen nach außen drücken.
0: Was?
1: Klingt jetzt ein bisschen grauslig und auch spektakulär. Ist aber eher die unwahrscheinliche Variante. Wahrscheinliche Erklärung Nummer zwei. Das Zukneifen der Augen verhindert, dass Krankheitserreger, die wir herausniesen, in die Augen gelangen. Also da wären sich jetzt die mehreren Experten einig, sagen, das ist am wahrscheinlichsten.
0: Auch spannend, was ich da gefunden habe, jetzt gerade beim Schauen. 160 km/h haben wir da drauf, wenn wir niesen. Und spannend, im Schlaf kann man nicht niesen.
1: Nur schnarchen.
0: Haben wir wieder was gelernt. Und wie schnarchen. Dann bitte hinsetzen und niesen. Musik genießen. Dolly Parton jetzt. Es ist 7:45.
1: Guten Morgen.

0: Ihr Brot ist schon alt und trocken und man kann es eigentlich jetzt zum Frühstück gar nicht mehr essen. Sie können das aber super einfach wiederbeleben. Guten Morgen, hier ist Radio Salzburg, 10 vor 8. Lebensmittel verwenden statt verschwenden ist heute unser großes Thema, weil jeder von uns schmeißt durchschnittlich 100 Euro Lebensmittel pro Monat weg.
1: Da haben wir heute schon versucht, so ein bisschen was dagegen zu tun. Nach Ihren Tipps gefragt, Andrea Hinterlechner hat auch ein paar Tipps und Tricks rausgesucht, wie Lebensmittel länger haltbar bleiben. Hartes Brot, eher ein Klassiker, müssen ja nicht gleich Semmelbrösel werden. Kann man auch anders einfach wieder beleben.
2: Ja, genau. Ich habe einige praktische Lifehacks recherchiert. Und beim Brot, da ist es eigentlich ganz einfach. Und zwar hält das Brot länger, wenn es in der Brotdose oder im Brotkasten ist. Und, jetzt kommt der Trick, ein Stück Apfel dabei liegt. Äpfel geben nämlich Feuchtigkeit ab und so bleibt das Brot länger saftig und sogar 2 bis 3 Wochen länger frisch.
0: Wow.
2: Aber bitte hier auch aufpassen, zu viel Feuchtigkeit kann auch Schimmel fördern, also das Ganze bitte regelmäßig dann auch kontrollieren.
0: Und wahrscheinlich dann auch regelmäßig den Apfel wieder rausgeben, nicht dass der dann einen Monat lang drinnen ist.
1: Auch das oder das Brot in den Toaster. Geht auch sehr gut, wird auch wieder richtig gut. Abgeschnittene Gurke. Die halten ja so, deine Erfahrung, circa 2 Tage, liegen aber immer länger im Gemüsefach. Was hilft da zum Beispiel?
2: Ja, nämlich den Zahnstocherhack. Dabei schneidet man von der Gurke ein Stück ab, also das Endstück. Wichtig, das nicht wegschmeißen, sondern einen Zahnstocher reinstecken. So kann man nämlich die beiden Gurkenteile, also Anschnitt und die restliche Gurke, einfach wieder zusammenstecken. Der Effekt, die Schnittstelle kann nicht so schnell austrocknen und die Gurke hält 3 bis 4 Tage länger. Das Gleiche gilt übrigens auch für Zitronen.
1: Wie ist das bei Ihnen? Haben Sie noch Tipps und Tricks? Wie kann man am besten Lebensmittel verwenden statt verschwenden? 0662 823 823. Das wäre die Nummer zu uns.

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5: Am Mikrofon Christina Koenz, guten Morgen. Im Prozess um den mutmaßlich verhinderten Anschlag auf ein Taylor Swift-Konzert in Wien soll es heute ein Urteil geben. Nachdem an 4 Prozesstagen Zeugen befragt worden sind, müssen die Geschworenen entscheiden. Niklas Wager berichtet.
6: Gleich am ersten Prozesstag gibt Behran A. zu, einen Anschlag auf ein Taylor Swift-Konzert in Wien geplant zu haben. Sein Ziel sei gewesen, groß rauszukommen, sagt Anwältin Anna Meyer.
7: Es ist, glaube ich, auch in der Befragung jetzt bereits hervorgekommen, dass er ja auch den Attentäter vom 2. November 2020 in Wien glorifiziert hat, kann man fast sagen, weil dieser international bekannt geworden ist. Und da hat sich natürlich Taylor Swift als potenzielles Anschlagsziel hervorgetan.
6: Vorgeworfen wird ihm auch, dass er gemeinsam mit dem Mitangeklagten Ada K. seinen Schulfreund Hassan E. bei dessen Anschlag in Mekka unterstützt haben soll. Dazu bekennen sich beide nicht schuldig. Heute sollen im Prozess die Urteile fallen. Zuvor wird es noch die Schlussplädoyers geben. Den beiden Angeklagten droht bis zu 20 Jahre Haft.
5: Der Attentäter von Villach ist am Abend zu lebenslanger Haft verurteilt worden. Er wurde vom Schwurgericht einstimmig des Mordes, des fünffachen Mordversuchs und terroristischer Straftaten für schuldig befunden. Das Urteil ist noch nicht rechtskräftig. Bei dem Messerangriff war ein Jugendlicher getötet worden. Mehrere Menschen wurden lebensgefährlich verletzt. Jetzt, wo es heiß ist, ist wieder guter Sonnenschutz gefragt. Beim Badengehen greifen Eltern für ihre Kleinen oft zu UV-Shirts. Doch nicht alle schützen tatsächlich. Der Verein für Konsumenteninformation, kurz VKI, hat 12 UV-Shirts für Kinder getestet. 5 sind durchgefallen. 2 haben wegen hoher Schadstoffbelastung nur die Note weniger zufriedenstellend bekommen. Veronika Mauler berichtet.
8: Bei den UV-Shirts, die im Test durchgefallen sind, handelt es sich teils um Markenprodukte, sagt Birgit Schiller vom Verein für Konsumenteninformation.
9: Zum Beispiel von der Marke Quicksilber, aber auch um Discounterprodukte oder um Produkte aus dem chinesischen Onlinehandel vom Anbieter Shein oder Temu.
8: 4 Shirts haben gut abgeschnitten, wobei das günstigste 8 das teuerste 35 Euro gekostet hat. Marke und Preis sind also nicht ausschlaggebend.
9: Der Discounter Decathlon hat damit 2 Eigenmarken ganz gut abschneiden können. Und auch ein Produkt von Ernstings Family, aber auch von der Marke O'Neill haben uns überzeugt, sowohl was die Schadstoffe betrifft, als auch beim UV-Schutz.
8: Was viele nicht wissen, UV-Kleidung hat ein Verfallsdatum. Solche Shirts gebraucht zu kaufen oder für Geschwister aufzuheben, ist laut der Expertin nicht empfehlenswert.
5: In Laos wird weiter versucht, 5 Goldsucher aus einer überfluteten Höhle zu befreien, während 2 weitere noch vermisst sind. Die Männer, die seit fast 10 Tagen eingeschlossen sind, wurden mit Nahrung und Medikamenten versorgt und sind in stabilem Zustand. Die Bergung könnte heute noch beginnen. Derzeit wird Wasser aus der Höhle abgepumpt, um den Weg passierbar zu machen. Das waren die Nachrichten mit Christina Goyen.
10: Und hier ist das Wetter mit Valerie Groß.
11: Und mit recht angenehmen Frühtemperaturen. In Rauris hat es derzeit 11 Grad, in Abtenau 16, in der Stadt Salzburg halten wir bei 17 Grad. Und damit ist klar, es ist nicht mehr ganz so heiß wie in den vergangenen Tagen. Die Höchstwerte heute auch etwas milder, 22 bis 26 Grad maximal. Nebel und Restwolken von den gestrigen Gewittern, die lösen sich jetzt in den kommenden Stunden auf. Heute wird es dann wieder stabiler. Es wird ein sonniger Maitag. Meist zeigen sich nur dünne Schleierwolken. Im Bereich der Tauern, da mischen im Tagesverlauf dann vorübergehend auch Quellwolken mit. Ähnlich morgen, es bleibt stabil mit einigen Quellwolken. Merkbar wechselhafter wird es dann in Richtung Wochenende, vor allem am Sonntag.
10: Das sind keine guten Nachrichten für alle, die gerade unterwegs sind. Es sind zwei Unfälle passiert. Einmal auf der Pinzgaustraße, aber wir beginnen mal auf der Tauernautobahn.
11: Der A10 in Richtung Villach, der Katschbergtunnel, der ist gesperrt. Nach dem Tunnel ist ein LKW-Unfall passiert. Ausweichen geht da über die B99. Dann eben der Unfall auf der B311 dürfte laut Radio Salzburg-Hörern bei Bischofshofen passiert sein. Und da gibt es einen Rückstau bis auf die A10. Außerdem 10 Frühverkehr gibt es auf dem Weg in die Stadt Salzburg, auf der L101, der Marzierstraße, bei Elixhausen, auf der B1 bei Eugendorf, auf der B156, der Lambrechtshausener Straße ab Sickerwiesen, auf der B158, der Wolfgangsee-Straße nach der Radauer Kurve. Auch einiges los rund um den Kapuzinerberg. Das war's. Wir wünschen gute und sichere Fahrt.
10: Und guten Morgen an Sie und auch an Pizzerra und Jaus.
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10: Sie sind herrlich, oder? Pizzerra und Jaus. Vor allem sind sie aber am Samstag am Residenzplatz. Falls sie sich schon ein bisschen geärgert haben, weil sie irgendwie keine Tickets ergattert haben, die sind ja so schnell weg gewesen.
11: Innerhalb von Stunden, ja.
10: Wie gut, dass sie heute mit uns aufstehen, weil wir haben die allerletzten Tickets.
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10: Und die Tickets können Sie gewinnen in den nächsten Minuten hier bei uns.

0: 2 von 12.000 sein. Also normalerweise ist man nicht gerne Nummer, aber das könnte legendär werden.
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0: Da habe ich sie. Die letzten 2 Tickets.
2: Die sie rascheln so schön.
0: Ja, die wir jetzt verlosen hier in Guten Morgen, Salzburg. Worum geht's?
2: Es geht um die letzten Karten für das Residenzplatzkonzert von Pizera und Jaus am Samstag. 2 Tickets könnten Sie jetzt bei uns in Guten Morgen Salzburg sich noch holen.
0: Müssen Sie sich aber natürlich ein bisschen verdienen. Textsicher sollten es sein. Also
2: ja,
0: beim Konzert
2: das wäre
0: sowieso.
2: Hilfreich.
0: Beim Konzert sowieso, wenn man da mitsingt.
2: Aber jetzt zuerst einmal bei uns. Wir spielen Ihnen einen bekannten Hit von dem Austropop-Duo vor. Und wenn die Musik endet, müssen Sie weiter singen. Also für echte Fans dürfte das kein Problem sein. Gerne anrufen. 0662 823 823.
0: Die Töne müssen Sie nicht treffen, aber der Text sollte passen. Jetzt anrufen und dann gehören Ihnen vielleicht 2 Karten fürs Residenzplatzkonzert am Samstag. Trommelwirbel kommt dazu jetzt von den Pet Shop Boys. 10 nach 8.

0: Wer holt sich die allerletzten Tickets für Samstag fürs Residenzplatzkonzert von Pizzerra und Jaus? Gernot Wilding aus Kuchl ist bei uns am Telefon. Schönen guten Morgen.
1: Guten Morgen.
2: Einen wunderschönen guten Morgen.
0: Sie haben keine Tickets bis jetzt.
2: Nein, alle erzählen mir jeden Tag, dass sie jetzt aufs Konzert gehen, die Kollegen im Büro, die Freunde, gell, und ich bin der Einzige, der keine Karten hat. Gell. Ich hoffe, das ändert sich jetzt.
0: Wir hoffen mit Ihnen, Herr Wilding. Es funktioniert so, Pizzerra und Jaus, Songs kennt man eh, spielt man eh auch immer wieder hier in Radio Salzburg.
1: Ja, die großen Hits sowieso.
0: Der wird jetzt gleich stoppen. Und Sie sollten bitte den Text weiter singen oder lesen.
1: Oder
0: also die Töne müssen nicht stimmen, aber der Text sollte stimmen.
1: Genau. Also wie Sie wollen.
0: Probieren wir es mal. Das ist Ihr Einsatz, Herr Wilding.
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2: Machst du eine geile Zeit mit deinen Leuten. Und dann stößt da die Frage,
0: wo fahren wir hin?
1: Eine ins Leben.
0: Da haben ja sogar die Töne auch gepasst, Herr Wilding.
2: Ja,
1: textsicher und musikalisch auch noch. Wunderbar, jetzt müssen Sie nichts versäumen an diesem Wochenende. Sie sind dabei.
2: Genial, genial.
0: Singen Sie jetzt öfters mit, den Song von Pizzerra und Jaus?
2: Natürlich, dass ich viel im Auto unterwegs bin, momentan leider viel im Stau stehe auch.
0: Ja,
2: hört man natürlich ganz viel Lieder und ist dort und da natürlich auch ein bisschen textsicher. Genau.
0: Sehr gut. Diese Textsicherheit hat sich jetzt ausgezahlt. Sie sind mit dabei am Samstag beim Residenzplatzkonzert von Pizzerra und Jaus. Wir wünschen Ihnen wirklich so viel Spaß und Sie können jetzt direkt in der Arbeit mal alle anrufen und Bescheid geben, hey, ich bin jetzt auch dabei.
2: Das machen wir. Perfekt.
0: Schönen Super. Tag Ihnen, viel Spaß.
1: Und ganz viel Spaß.
2: Danke, danke. Schönen Tag, schöne Grüße.
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0: Wir haben aber noch Tickets, meine Damen und Herren. Heute Vormittag Radio Salzburg hören und den Samstagabend freihalten. Dann sind vielleicht Sie auch dabei beim Konzert von Pizzerra und Jaus am Salzburger Residenzplatz.

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0: Wenn Sie heute Nachmittag in der Stadt Salzburg unterwegs sind, dann wird es da vermutlich länger dauern. Radio Da gibt es heute ab 14 Uhr eine Demo.
1: Ja, guten Morgen, Sandra Krakauer von der Uni Salzburg. Wir starten am Kapitelplatz und bewegt sich dann Hoftalgasse, Münzgasse, Christgasse, Stadtbrücke und die Abschlusskundgebung ist dann bei der Universität Mozarteum, weil es ist eine gemeinsame Veranstaltung zwischen Uni Salzburg und Universität Mozarteum.
2: Und warum da genau demonstriert wird, das erfahren Sie im Radio Salzburg Journal in 11 Minuten. Guten Morgen.

0: Verwenden statt verwerfen ist heute früh unser Motto.
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0: Guten Weil Morgen. Ein Hunderter an Lebensmittel schmeißt jeder Haushalt pro Monat in die Mülltonne. Dass man sich das vorstellt, wie wenn sie einen grünen Schein zusammenfalten und reinwerfen in die Tonne. Tut weh!
2: Es schmerzt sehr. Meistens ist es Obst und Gemüse, das dann in der Biotonne landet. Wir wollen das reduzieren mit Tricks und Tipps von Ihnen, damit die Lebensmittel erst gar nicht schlecht werden. Was ist da so bei Ihnen dabei?
3: Ich verwende Bienenwachstücher. Ich tue da zum Beispiel frische Petersilie einwickeln, Brot einwickeln. Das hält dann einfach ein paar Tage länger und hat einen angenehmen Duft und Plastik und Aluminium wird eingespart.
4: Ich finde gerade bei Gemüse, finde ich, kann es sinnvoll sein, es vielleicht auch einfach kurz vorzuschneiden und vielleicht dann einzukühlen, wenn man weiß, okay, oder kurz bevor es schlecht wird, so, hey, ich mache jetzt in nächster Zeit nichts damit, ich friere es schnell ein.
5: Haben Sie auch irgendwelche Tipps, wie man die Banane noch länger retten kann oder die Gurke?
6: Banane, die weiß leider, du hast so ein Gestell, wo man es aufhängt auf so ein Gestell, dass es nicht liegt. Auf der Banane selber, dann hält es länger.
7: Weniger Druckstellen, ja, genau.
4: Weißt du, dass man Frischhaltefolie quasi mit dem Stiel dort ein bisschen drüber wickelt. Ich habe das heute ein bisschen länger, die Banane.
7: Aber sonst Bananenmilch, wenn sie ein bisschen braun sind, trinken gern viele.
6: Einfrieren und Eis machen.
0: Ganz viele Tipps, damit weniger in der Tonne und mehr im Börserl landet oder bleibt.
2: Was tun gegen Lebensmittelverschwendung? Also theoretisch und ganz praktisch, was machen Sie denn? Gerne heute auch mitreden in der Radio Salzburg Mittagszeit ab 13 Uhr.

0: Bitte. In 4 Minuten ist es 8:30. Hupf in Gatsch. Nein, danke, aber wir hüpfen in die Badewanne. Jetzt zu Elton John. Der ist in den 70ern in der Wanne gelegen, als er plötzlich die Idee für diesen Song hier hatte.
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0: Die besten Stellen sind hoffentlich mit Schaumbedeck gewesen. Bilder im Kopf.

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2: Studenten demonstrieren gegen Einsparungen beim Uni-Budget. Die Zahl der Ganztagsschulstandorte sinkt in Salzburg und das Wetter sonnig, aber nicht mehr so heiß. Halb neun am Mikrofon begrüßt Sie Andreas Landrock. In der Salzburger Innenstadt ist heute Nachmittag eine groß angelegte Studentendemo geplant. Mit dieser Kundgebung protestieren die Hochschülerinnen und Hochschüler gegen mögliche Einsparungen beim Universitätsbudget. Die Bundesregierung plant in dem Bereich ja erhebliche Kürzungen. Schon gestern wurde in Wien demonstriert mit tausenden Teilnehmern. Heute weiten sich die Proteste auf die Bundesländer aus. In Salzburg sind 400 Personen angemeldet, berichtet Marina Schlager.
3: Es geht um das österreichische Uni-Budget bis zum Jahr 2030. Die Rektoren verlangen für diesen Zeitraum mindestens 18 Milliarden Euro. Alles darunter würde schon Einschnitte bedeuten, heißt es von den Universitäten. Der Plan der Bundesregierung sieht aber nur 15,5 Milliarden vor. Ein entsprechender Aufschrei der Betroffenen war die Folge. Zuletzt hat die Bundesregierung eine Verschiebung der mutmaßlich milliardenschweren Kürzungen angekündigt. Die zuständige Ministerin Eva-Maria Holzleitner von der SPÖ hat bis Ende Oktober Zeit für eine Entscheidung. Rektoren und Studenten sehen darin allerdings nur einen Aufschub der Maßnahmen um wenige Monate. Deshalb gehen die Studentinnen und Studenten auf die Straße. Heute Vormittag in Klagenfurt, am Nachmittag dann in Linz, Graz und Salzburg. Die Demo auf dem Kapitelplatz in der Salzburger Innenstadt ist für 14 Uhr geplant.
2: Und wir bleiben noch bei einem Bildungsthema. In Salzburg ist die Zahl der Standorte von Ganztagsschulen im laufenden Schuljahr deutlich zurückgegangen. Das Bildungsressort bestätigt diesen Rückgang. Die Zahl der betreuten Schülerinnen und Schüler, die sei aber gleichzeitig gestiegen. Gertrud Stabauer berichtet.
4: Eine Anfrage der Grünen an das Bildungsministerium hat ergeben, dass die Zahl der Standorte in Salzburg, wo es Ganztagsschulen gibt, gesunken sei. Von 64% im vergangenen Schuljahr auf 54% im laufenden Jahr. Das kritisiert der Bildungssprecher der Grünen im Salzburger Landtag, Simon Heilig-Hofbauer.
5: Salzburg ist das einzige Bundesland, wo die Zahl der Standorte so deutlich zurückgeht. Und das Ziel ist ja eigentlich, bis 2033 auf 85% der Standorte auszubauen. Da geht es bei uns in die komplett falsche Richtung.
4: Das Bildungsressort des Landes weist die Darstellung aus dem Ministerium als nicht korrekt zurück. Zwar sei die Zahl der Standorte für Ganztagsschulen gesunken, aber weniger stark. Im vergangenen Schuljahr sind in Salzburg 9.605 Schülerinnen und Schüler betreut worden. Heuer sind es mehr, nämlich 9.747, sagt Bildungslandesrätin Daniela Gutschi von der ÖVP.
6: Fakt ist, dass heuer mehr Kinder betreut werden in den ganztägigen Schulformen als im letzten Jahr. Allerdings an nicht mehr so vielen Schulstandorten. Der zweite Faktor, wo wir auch noch nachforschen, ist, dass wir eine unterschiedliche Zählweise im Land Salzburg haben im Vergleich zum Bund.
4: Geschlossen wurden für das laufende Schuljahr beispielsweise die Standorte in Rußbach oder Fuschl, weil es zu wenige Anmeldungen gab.
2: Der Salzburger Verkehrsreferent Stefan Schnöll von der ÖVP kritisiert die Behörden, und zwar im Zusammenhang mit der Brennersperre übermorgen am Samstag. Schnöll spricht von einem Tabubruch, weil wegen einer geplanten Demonstration eines der wichtigsten Nadelöhre im Alpenraum komplett gesperrt wird. Die Brennersperre am Samstag werde Auswirkungen auf den Verkehr in ganz Mitteleuropa haben, ist Schnöll überzeugt. Das Salzburger Messezentrum hat im abgelaufenen Geschäftsjahr einen Gewinn von knapp 1,5 Millionen Euro gemacht. Es ist das erste positive Betriebsergebnis seit gut 20 Jahren, heißt es von Geschäftsführung und Aufsicht.

0: Rat. Nicht aufgegeben hat die Messe den Plan, als Ausweichquartier für die Festspiele zu dienen. Der Salzburger Bürgermeister Bernhard Auinger von der SPÖ ist ja auch Aufsichtsratsvorsitzender der Messe. Er sagt:
1: Die Kassen werden bei allen knapp, beim Bund, beim Land, aber auch mittlerweile bei uns in der Stadt. Und von daher muss man sich schon auch überlegen, wo kann man in den eigenen Betrieben auch eventuell etwas verwirklichen. Und insofern habe ich dem Messegeschäftsführer nochmal den Auftrag gegeben, dieses Konzept nochmal zu überarbeiten. Und wir werden es dann mit der Landeshauptfrau, aber auch mit dem Vizekanzler besprechen und natürlich dann auch mit dem Kuratorium. Es gibt Bedenken von unterschiedlichen Playern, die ich durchaus verstehen kann. Und es geht darum, in diesem Konzept diese Bedenken auszuräumen. Und für mich wäre es eine Investition in unseren eigenen Betrieb.
0: Sagt Bernhard Auinger. Die Festspiele hingegen, die planen für die Zeit der Umbauarbeiten im Festspielbezirk eine extra errichtete Ersatzspielstätte mit Kosten von fast 40 Millionen Euro. Diese Kosten sind in der politischen Debatte mehrfach kritisiert worden. Eine endgültige Entscheidung müsse spätestens in der nächsten Sitzung des Festspielkuratoriums fallen, sagt Auinger. Die Stadt Salzburg will in den kommenden Jahren ihre 10 Bewohner-Servicestellen modernisieren. Gleichzeitig sollen nicht versorgte Stadtteile wie Max-Glan oder Parsch eine eigene Anlaufstelle bekommen. Das Modell für den Ausbau sei das Bewohnerservice Liefering Süd, heißt es. Dort wurde erstmals eine Bibliothek der Dinge eingerichtet. Dort können vor allem technische Alltagsgeräte unbürokratisch und kostenlos ausgeliehen werden. Noch zum Sport, genauer gesagt zum Fußball. Da hat gestern der Ex-Salzburg und jetzige Crystal Palace-Trainer Oliver Glasner den größten Erfolg der Clubgeschichte gefeiert. Glasner schlägt mit den Engländern Rayo Vallecano aus Spanien 1-0 und gewinnt damit die Conference League. Es war gleichzeitig Glasners letztes Spiel als Crystal Palace Trainer. In Wien hat sich Österreichs Nationalteam zur WM-Vorbereitung versammelt. Aufregung hat es dabei gegeben um Teamchef Ralf Rangnick. Er soll beim AC Milan als starker Mann im Gespräch sein. Er selbst bestreitet aber jeden Kontakt. Mehr dazu gleich in Guten Morgen Salzburg. Vorher das Wetter mit Valerie.
2: Das ist nicht mehr ganz so heiß wie in den vergangenen Tagen, aber es bleibt nach wie vor warm. Die Höchstwerte heute 22 bis 26 Grad. Aktuell messen wir etwa in Radstadt 13 Grad, in St. Michael und Lohfarf sind es 14 Grad, in der Stadt Salzburg aktuell 17 Grad. Dazu gibt es noch etwas Nebel, ein paar Restwolken da und dort, kommt alles von den gestrigen Gewittern. Die lösen sich aber bald auf im Laufe des Vormittags. Es wird heute ein stabiler und recht sonniger Maitag. Meist zeigen sich nur dünne Schleierwolken. Im Bereich der Tauern, da mischen Quellwolken mit. Da ist der ein oder andere gewittrige Regenschauer nicht ausgeschlossen, sollte aber die absolute Ausnahme bleiben. Ab dem Wochenende, da wird es dann wechselhafter, speziell ab dem Sonntag merkbar.
3: Da kommen heute viele zu spät, weil die Tauernautobahn immer noch gesperrt ist.
2: Es geht um die A10 in Richtung Villach. Der Katschberg-Tunnel ist weiterhin gesperrt. Nach dem Tunnel gibt es Arbeiten nach einem LKW-Unfall. Der Notarzt-Hubschrauber ist da im Einsatz. Ausweichen geht über die B99.
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0: Es ist ein bisschen so gewesen wie beim Schulskikurs, wie früher. Da kommen alle an mit den Taschen und mit dem ganzen Zeug. Dann gibt es noch gefühlte Busse und man sagt Tschüss, wie es halt früher gewesen ist mit den Eltern. Und dann geht's ab. Busse hat es da keines gegeben vermutlich. Aber trotzdem so ähnlich über den Schulskikurs. Österreichs Fußballnationalteam hat sich gestern Abend getroffen und ab jetzt heißt der Countdown läuft. Die WM in den USA warten und alle freuen sich. Oder Franz Bissner, guten Morgen.
1: Schönen guten Morgen. Na, Bussi, hoffe ich, hat es schon gegeben für die Frauen und die Kinder. Na, was glaubst du, wie sich alle freuen? Wie die Schneekönige. Viele können es ja noch immer fast nicht glauben, dass jetzt echt Fußball-WM dann ist und wir sind mit dabei. Gestern wurde dann auch gleich noch Geburtstag gefeiert. Conny Leimer hat 29 Kerzen ausgeblasen auf seiner Torte. Ein rundum lustiger Tag fürs Team gestern. Fast.
0: Aber fast, was du sagst, war da nicht die Aufregung rund um den Teamchef?
1: Ja, genau. Ralf Rangnick soll vom AC Milan kontaktiert worden sein, hat es plötzlich geheißen. Und er soll dort nach der WM andocken als neuer starker Mann. Beim Österreichischen Fußballbund hat er ja noch keinen neuen Vertrag unterschrieben. Die Sache mit Milan, was ist jetzt da dran? Was sagt er dazu?
2: Was ich an der Stelle sagen kann, der einzigste Verband oder Verein, Schrägstrich, mit dem ich in konkreten Gesprächen mich befinde, ist Österreich. Ich fühle mich hier grundsätzlich sehr wohl. Es gibt keinerlei Gespräche mit irgendjemand anderem, außer mit Österreich.
1: Ja, dann schauen wir jetzt einmal. Jetzt ist eher WM und dann hätte ich gesagt, schauen wir weiter.
0: Und vielleicht bringt dann der Nikolaus den neuen Vertrag. 8:46 Uhr, guten Morgen am Donnerstag.

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1: In 11 Minuten ist es 9 Uhr, da haben wir jemanden heute richtiger Freude gemacht. Richtig, richtig.
2: Ja, und wir freuen uns wirklich mit.
1: Mehr dazu gleich noch den Beatles. Groß.

0: das hier ist die Ausgangssituation gewesen.
1: Alle erzählen mir jeden Tag, dass sie jetzt aufs Konzert gehen, die Kollegen im Büro, die Freunde, gell, und ich bin der Einzige, der keine Karten hat.
0: So ist es dem Gernot gegangen und so geht es vielen anderen auch in und um Salzburg, die irgendwie keine Tickets bekommen haben fürs Residenzplatzkonzert.
2: Die waren so schnell ausverkauft, leider.
0: Aber weil der Gernot Radio Salzburg gehört hat und weil er textsicher ist, hat er jetzt noch die letzten Tickets bekommen.
1: Guck da eine geile Zeit mit deinen Leuten. Und dann stellst du da die Frage:
0: Wo fahren wir hin?
2: Eine ins Leben. Sehr gut.
0: Und der Gernot fährt jetzt am Samstag zum Residenzplatzkonzert. Zwei Tickets hat er sich noch schnappen können.
2: Wir freuen uns mit ihm.
0: Vor allem. Er hat auch dazu gesagt, es läuft gerade so gut bei ihm. Letzte Woche hat er 15. Hochzeitstag gehabt, jetzt gewinnt er die Tickets. Also er ist wohl ein Glückskind, wie Daniela Ruschke sagen würde.
2: Das sollte so sein.
0: Wenn Sie sich ein bisschen leid sehen, meine Damen und Herren, brauchen Sie nicht, weil wir haben noch Tickets für Sie reserviert. Textsicher sein, Radio Salzburg hören und dann die nächsten Tickets gewinnen für Pizzerra und Jaus am Samstag am Residenzplatz mit Wolfgang Ambros und Avec als Vorband. Nächste Möglichkeit?
2: Heute Vormittag.
0: Wir drücken Ihnen die Daumen und wünschen einen schönen Donnerstag.

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1: Am Mikrofon Christina Greunz. Eine für Mai recht ungewöhnliche Hitzewelle herrscht derzeit in einigen Teilen Europas, wie etwa in Italien. Dort ist heute die höchste Hitzewarnstufe in 4 Städten ausgerufen worden. Barbara Tschandl berichtet.
2: Die Warnstufe Rot gilt ab heute in Rom, Florenz, Bologna und Turin. Unter anderem müssen an solchen Tagen öffentliche Einrichtungen frei zugänglich gemacht werden, die mit Kühlsystemen ausgestattet sind. Arbeiten auf Baustellen oder in der Landwirtschaft müssen zur Mittagszeit pausiert werden. Schon seit Tagen stöhnen die Menschen in Italien unter der ungewöhnlichen Hitze.
3: Ich lebe seit 53 Jahren in Bologna. Die Hitze in der Stadt ist im Vergleich zu früher wirklich absurd.
2: Und nicht nur in Italien, auch in Großbritannien und Frankreich sind die Temperaturen in den letzten Tagen für die Jahreszeit sehr hoch gewesen. Auch außerhalb Europas leiden die Menschen unter der Hitze, etwa in Indien. In der vergangenen Woche sind dort bei Temperaturen über 45 Grad mindestens 16 Menschen ums Leben gekommen.
1: ORF-Generaldirektorin Ingrid Turner wird das Unternehmen mit Jahresende verlassen. Sie bewirbt sich nicht mehr als ORF-Chefin für die Jahre 2027 bis 2031. In einer Mitteilung an die ORF-Mitarbeiterinnen und Mitarbeiter appelliert Turner heute an die Politik, sich mit Zurufen zurückzuhalten. Der ORF gehöre dem Publikum, so Turner. Um die hohen Spritpreise abzufedern, gilt seit April eine Spritpreisbremse. Ob diese verlängert wird, darum ringt die Bundesregierung gerade. Wird sie nicht verlängert, könnte Sprit ab Juni wieder etwas teurer werden. Ein Blick auf die vergangenen Monate zeigt allerdings, egal wie hoch die Preise waren, Sprit wurde kaum gespart, aufs Auto nur selten verzichtet. Mehr von Christoph Danninger.
4: Auf den Autobahnen und Schnellstraßen hat die ASFINAG von Jänner bis einschließlich April keinen nennenswerten Rückgang des Autoverkehrs registriert. Von allen anderen Straßen sind die Daten noch nicht ausgewertet worden. Auch wenn die Zahl der Fahrgäste in den Öffis leicht steigt, der Umstieg vom Auto auf Bus und Bahn hat bei den Pendlerinnen und Pendlern bis jetzt offenbar nicht stattgefunden. Laut Statistik Austria werden auch keine sparsameren Autos gekauft. Christian Kratzer vom Verkehrsclub Österreich.
5: Weil auch von Seiten der Regierung de facto keine Maßnahmen gesetzt wurden, die einen Anreiz setzen, den Verbrauch auch entsprechend zu reduzieren.
4: Weiter gestiegen ist übrigens die Motorleistung. Ein neues Auto mit Benzinmotor hat derzeit im Schnitt 136 PS, mit Dieselmotor 156, um 7 mehr als im Vorjahr.
1: Der ukrainische Präsident Zelensky kündigt neue Gegenschläge im russischen Hinterland an. Demnach seien weitere Anlagen der russischen Ölindustrie im Visier. Das waren die Nachrichten mit Christina Greunz. Das Wetter.
6: Der Sonnenschein überwiegt heute. Ein paar Wolken sind aber schon dabei, derzeit etwa von Salzburg und den Hohen Tauern bis zum Hochschwab, am Nachmittag dann generell über den Bergen und im Süden. Dazu weht teils lebhafter, auf manchen Bergen kräftiger Nordwind und die Höchstwerte liegen bei 21 Grad in Mariazell bis knapp 30 Grad in Teilen Vorarlbergs, Tirols und Kärntens. Morgen dann fast nur Sonne, etwas weniger Wind und weiterhin sommerlich warm mit 23 bis 30 Grad. So viel zum Wetter von Daniel Schlager.
7: Radio Salzburg Verkehrsinformation um 9:03. Wir schauen gleich wieder auf die A10, die Tauernautobahn Richtung Villach. Der Katschbergtunnel ist weiterhin gesperrt. Nach dem Tunnel gibt es Arbeiten nach einem LKW-Unfall. Der Notarzt-Hubschrauber ist derzeit im Einsatz. Ausweichen geht über die B99. Wir wünschen Ihnen gute und sichere Fahrt.
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7: Herzlich willkommen. Nach 2 Tagen Arbeit schon wieder fast im Wochenende drin. Die kurze Pfingstwoche macht's möglich. Und was darf auf keinen Fall fehlen für einen erfolgreichen Donnerstag? Eklor, der passende Soundtrack. Weil mit Musik einfach alles leichter geht, wenn er zum Beispiel gleich mit uns abhebt. Peter Schilling und sein Major Tom gleich in voller Länge. Einen schönen Vormittag wünsche ich Ihnen.

0: 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Mai. Ja, jetzt beginnt ja wieder die Zeit, in der wir kulinarisch wirklich aus dem Vollen schöpfen können. Wer selber vielleicht einen kleinen Garten, ein Hochbeet daheim hat, ist sicher schon fleißig am Ernten. Salat, Radieschen, Rhabarber oder vielleicht sogar schon die ersten Erdbeeren. Und dabei ist eines besonders wichtig. Unser Essen hat immer eine zweite Chance verdient. Auch wenn das Obst oder das Gemüse vielleicht nicht mehr ganz so knackig ist, schon ein bisschen runzlig. Es kann aber trotzdem noch sehr gut schmecken und verwendet werden, sagt Gertraud Ziller, Bezirksbäuerin aus dem Tennengau. Und sie hat da ein paar Ideen.
1: Genau, die weichen Tomaten lassen sich natürlich wunderbar dann in einem Zucker verarbeiten. Und da ist nicht so tragisch, wenn die Tomaten schon ein bisschen reifer ist. Und wenn Gemüse mal ein bisschen nicht mehr so knackig ist, dann ist für mich immer das Leichteste, dass ich dann eine gute Gemüsecremesuppe mache, wo man dann alles eigentlich püriert mit einem Schuss Schlagobers, das Ganze verfeinert und es schmeckt eigentlich der ganzen Familie.
0: Ja, das ist gut. Es muss nicht immer alles gleich in den Müll. Im Gegenteil, es gibt so viele Möglichkeiten, aus Resten Neues zu zaubern, sagt sie.
1: Also der Klassiker in meinem Hause ist immer, wenn wirklich einmal Brot zu hart wird oder auch die Semmel nicht mehr ganz frisch ist, da mache ich wahnsinnig gern Semmelbröseln draus. Da darf auch gerne mal ein Stückchen Schwarzbrot dabei sein. Und was sehr beliebt bei uns ist, dass man einfach das Ganze dann würfelt und ein bisschen am Ofen anröstet und würzt. Und dann hat man wunderbare Croutons für eine Suppeneinlage oder einen grünen Salat drauf. Das schmeckt hervorragend und die kann man auch wirklich auch auf Vorrat machen.
0: Gemüsereste zum Suppeneintopf, altes Obst ist auch immer eine gute Idee für einen Smoothie. Und mit braunen Bananen zum Beispiel lässt sich super ein Bananenbrot backen, kann ich nur bestätigen. Bleiben wir aber noch vielleicht kurz bei den Erdbeeren. Die werden ja wirklich recht schnell kaputt. Was kann man da tun?
1: Die am selben Tag noch verzehren, das macht am meisten Sinn. Und wenn man sich größere Mengen zulegt, dann sollte man sich am besten eine Marmelade draus machen. Oder vielleicht gleich einfrieren in der richtigen Portionsgröße, so wie man es braucht. Vielleicht für eine Nachspeise eine gute Erdbeersauce machen oder so. Dann hat man die beste Verwertung für die wertvollen Lebensmittel.
0: Das sagt die Bezirksbäuerin Gertraud Ziller. Da waren jetzt ein paar gute Tipps dabei. Von der Lagerung bis zur Essensverwertung kann man sich auch online informieren unter esserwissen.at. Da gibt es auch viele Rezepte und Ideen, damit man nichts wegschmeißen muss. 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
3: Um 9:30 am Mikrofon begrüßt Sie Andreas Landrock. Der Salzburger Verkehrsreferent Stefan Schnöll von der ÖVP kritisiert die Behörden und zwar im Zusammenhang mit der Brennersperre übermorgen am Samstag. Schnöll spricht von einem Tabubruch, weil wegen einer geplanten Demonstration eines der wichtigsten Nadelöhre im Alpenraum komplett gesperrt wird. Die Brennersperre am Samstag werde Auswirkungen auf den Verkehr in ganz Mitteleuropa haben, ist Schnöll überzeugt. In der Salzburger Innenstadt protestieren heute Studenten gegen mögliche Einsparungen beim Universitätsbudget. Die Bundesregierung plant in dem Bereich ja erhebliche Kürzungen. Schon gestern wurde in Wien demonstriert mit tausenden Teilnehmern. Heute weiten sich die Proteste auf die Bundesländer aus. In Salzburg sind 400 Teilnehmer angemeldet. Die Demo auf dem Kapitelplatz in der Salzburger Innenstadt beginnt um 14 Uhr. Das Salzburger Messezentrum hält weiterhin an der Forderung fest, als Ausweichquartier für die Salzburger Festspiele zu dienen. Die Festspiele planen ja während der Umbauten im Festspielbezirk eine extra errichtete Ersatzspielstätte mit Kosten von fast 40 Millionen Euro. Die Messe wäre wesentlich günstiger, argumentiert der Messeaufsichtsratschef und Salzburger Bürgermeister Bernhard Auinger von der SPÖ. Eine endgültige Entscheidung müsse spätestens in der nächsten Sitzung des Festspielkuratoriums fallen, sagt Auinger. Wir sind bei den Wetteraussichten heute überwiegend sonnig, im Tagesverlauf frischt Nordwestwind auf, dazu bilden sich in den Tauern Quellwolken. Die Höchsttemperaturen liegen zwischen 22 und 26 Grad. Ähnlich geht es morgen am Freitag weiter, die Temperaturen steigen auf 23 bis 28 Grad. Der Samstag wird etwas unbeständiger, dazu wieder windig und zeitweise regnerisch, bei Werten knapp unter 30 Grad. Im Laufe des Sonntags breiten sich dann Regenschauer und Gewitter auf weite Teile des Bundeslandes aus, dazu Windspitzen bis 60 km/h.
4: Radio Salzburg Verkehrsinformation um 9.32 Uhr. Eine gute Nachricht von der A10 der Tauernautobahn Richtung Villach. Die Sperre des Katschbergtunnels ist aufgehoben. Die Unfallstelle ist geräumt und der Stau löst sich jetzt nach und nach auf. Wir wünschen Ihnen gute und sichere Fahrt mit Radio Salzburg.
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0: im Schlafgemach.
1: Hallo, Bussi Berli, ich bin's, die Helga.
0: Ah, Helga, wer, Helga, wie, diesen Namen hört ich nie.
1: Mach

0: Upsala, Kaffee verschüttet. Aber kein Problem. Die Küchenrolle ist sofort zur Hand. Die Küchenrolle. Ein unverzichtbarer Alleskönner in der Küche, oder? Wegwischen, abtrocknen. Ja, notfalls sogar mal die Nase putzen damit. Der Verein für Konsumenteninformation hat jetzt 15 Küchenrollen getestet und Projektleiter Christian Undeutsch verrät uns, was muss denn eine gute Küchenrolle können?
1: Eine gute Küchenrolle muss vor allem zwei Dinge können. Sie muss schnell und viel Flüssigkeit aufsaugen und dabei stabil bleiben. Außerdem sollte sie möglichst wenige Fasern abgeben, damit beim Abwischen nichts zurückbleibt. Das ist insbesondere wichtig, wenn man jetzt Gläser reinigt oder Lebensmittel abtupft.
0: Um viel Flüssigkeit aufnehmen zu können, braucht es wahrscheinlich eine Küchenrolle mit vielen Lagen, oder?
1: Im Test haben die zweilagigen Produkte besser abgeschnitten als viele dreilagige. Das lässt den Schluss zu, dass die Saugstärke eines Papiers weniger mit der Anzahl der Lagen zusammenhängt, als mit der Qualität des Ausgangsmaterials, der Struktur und der Verarbeitung.
0: Okay, gut zu wissen. Aber was eine Küchenrolle kann, kann doch eigentlich auch ein Geschirrtuch. Wo sind da die Unterschiede?
1: Das kommt ganz auf den Einsatzzweck an. Küchenrolle ist vor allem dann sinnvoll, wenn die Hygiene wichtig ist, beispielsweise bei der Verarbeitung von rohem Fleisch oder der Reinigung stark verschmutzter Flächen. Geschirrtücher dagegen sind robuster, langfristig günstiger, nachhaltiger und eignen sich gut für den täglichen Gebrauch, beispielsweise zum Abtrocknen oder für größere Flächen.
0: So eine feuchte Küchenrolle eignet sich übrigens auch super, um zum Beispiel Salat oder Spargel im Kühlschrank länger frisch zu halten. Ich sage ja, alles Könner Küchenrolle. Und vor allem mit Kindern. Unverzichtbar.

0: Also sie hat halt wieder einen sehr langen Arbeitstag, möchte ich sagen. Vor 4 Stunden, fast 4,5 Stunden aufgegangen, scheint die Sonne heute bis kurz vor 9 am Abend nicht überall ungetrübt. Ein paar Wolken sind heute schon dabei, aber Sonne macht uns glücklich, oder?
1: Mir taugt es einfach. Wenn die Sonne scheint, bin ich frischer, gehe besser. Und ja, wenn es regnet, ja, bin ich auch ein bisschen wie es regnet.
2: Weil so es geht alles leichter. Braucht man auch das schöne Wetter.
3: Schöne blaue Himmel, wirklich schön. Ja, ich bin einfach mehr agil und lache von mir selber.
0: Ja, bis zur Sommersonnenwende sind es noch gut 3 Wochen. Bis dahin werden die Tage noch einmal um gut 30 Minuten länger. Kann man ordentlich Sonne tanken.

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1: Die Forelle ist ja der heimische Fischklassiker. Trotzdem gibt's für die Zubereitung ein paar Tipps und Tricks. Die kennt Andreas Kirchgasser vom Forellencamp in Radstadt.
2: Unsere Forellen im Forellencamp kommen direkt aus unserem Fischteich. Dadurch hat man natürlich einen ganz anderen Bezug zum Produkt und sieht auch jeden Tag, wie wichtig frisch Wasser und gute Bedingungen eigentlich sind. Genau das merkt man später beim Geschmack und das, was man am Teller präsentiert kriegt.
1: Wichtig ist bei der Forelle die richtige Vorbereitung.
2: Beim Filetieren lasse ich die Forelle am liebsten ungefähr einen Tag ablegen, weil sie das Fleisch dann einfach entspannen kann und schöner zum Verarbeiten ist und auch feiner wird. Generell ist mir wichtig, sauber zum Arbeiten und den Fisch eher schlicht zu halten, damit der Eigengeschmack richtig zur Geltung kommt.
1: Die Zubereitung, die ist schlussendlich einfach gehalten.
2: Weil ein gutes Produkt oft gar nicht viel braucht. Ich würze die Forellen mit Salz, Pfeffer und Knoblauch und brate dann langsam an, damit es außen schön knusprig und innen noch saftig bleibt. Ob es fertig ist, erkennt man bei ganzen Fischen oft ganz gut an die Augen. Sobald es weiß werden und leicht hervorstehen, passt es meistens perfekt. Wichtig ist einfach, dass man nicht zu heiß und nicht zu lang brät.
1: Und dazu gibt es passend Petersil-Erdäpfel. Die Zubereitung von Andreas Kirchgasser ist auch vom 15. bis 18. Juni bei Silvia Kocht zu sehen.
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5: Am Mikrofon Christina Greunz. Immer mehr Menschen in Österreich verordnen sich einen Sparkurs, um die Folgen der Teuerung stemmen zu können. 8 von 10 Befragten einer Analyse des Online-Portals Durchblick ergeben an, dass sich die hohen Treibstoff- und Lebensmittelpreise stark auf ihre Geldbörse auswirken. Daniel Teissel berichtet.
6: Beim Essen gehen, shoppen und in den Urlaub fahren. Hier wird der Sparstift am häufigsten angesetzt. 2/3 der Befragten sagen, ich spare bewusst, denn sonst kann ich mir das Lebensnotwendige nicht mehr leisten. Frauen kürzen besonders bei Ausgaben für Schuhe und Kleidung, Männer reduzieren bei Alkohol und Tabakwaren. Auffallend, obwohl Tanken derzeit als stärkste finanzielle Belastung wahrgenommen wird, sehen hier nur wenige ein Einsparungspotenzial. Sparen alleine reicht aber oft nicht aus, um über die Runden zu kommen. Viele sagen, sie müssen zurzeit auf Erspartes zurückgreifen. Jeder 5. überzieht regelmäßig das Konto und einige haben in letzter Zeit Wertgegenstände verkauft. Ein Tipp von den Durchblicke-Experten: Strom-, Gas- und Versicherungstarife vergleichen. Bis zu 5.000 Euro könne man hier einsparen.
5: Der Iran hat als Vergeltung für die nächtlichen US-Angriffe nach Angaben des staatlichen Fernsehens einen US-Stützpunkt angegriffen. Und zwar jenen, von dem aus zuvor die Angriffe auf den Iran ausgeführt worden seien, hieß es unter Berufung auf die Revolutionsgarden. Angaben zum Ort des US-Stützpunktes wurden nicht gemacht. Allerdings meldete das mit Washington verbündete Golfemirat Kuwait Drohnen- und Raketenangriffe auf sein Land. Im Prozess um den geplanten Anschlag auf ein Taylor Swift-Konzert 2024 wird heute das Urteil erwartet. Seit April stehen in Wiener Neustadt der 21-jährige Behran A. sowie ein weiterer Angeklagter vor Gericht. Beide sollen mit einem dritten Österreicher eine IS-Terrorzelle gebildet haben. Zum Sport. Gestern Abend war für das österreichische Fußballnationalteam Treffpunkt in Wien. Die WM-Vorbereitung beginnt. Wolfgang Aichinger um Trainer Ralf Rangnick gibt es aber Gerüchte. Der italienische Traditionsclub AC Milan soll an Rangnick interessiert sein.
7: Das berichten italienische Medien. Der AC Milan ist nach einer katastrophalen Saison auf der Suche nach einer neuen sportlichen Führung. Ein Treffen mit Milan-Sportdirektor Zlatan Ibrahimovic soll es gegeben haben.
8: Ich habe mir die letzten Jahre angewöhnt, über Gerüchte oder über Spekulationen mich überhaupt nicht zu äußern. Der einzigste, mit dem ich in konkreten Gesprächen mich befinde, ist Österreich.
9: Also dieses Treffen hat nicht stattgefunden.
8: Ich habe gerade ausreichend geantwortet.
7: Und daher steht eine Vertragsverlängerung mit dem ÖFB eher im Mittelpunkt.
8: Das kann ich mir zumindest absolut vorstellen. Ich fühle mich hier grundsätzlich sehr wohl.
7: Der Fokus bei Ralf Rangnick gilt jetzt absoluter Weltmeisterschaft. Die Spieler sind gut drauf, die Ziele hochgesteckt, auch bei Deutschland-Legionär Patrick Wimmer.
10: Zufrieden bin ich nur mit Tunesien. Man hat große Hoffnungen, man hat große Ziele. Ich glaube, die muss man sich stecken. Das kann man ins Holz zutrauen.
11: Österreich kann Weltmeister werden?
10: Ich glaube schon, ja.
7: Ja, und heute gibt es auf dem ÖFB-Campus in Wien in der finalen WM-Vorbereitung die erste Trainingseinheit.
3: Das waren die Nachrichten mit Christina Greunz. Das Wetter.
11: Nur noch vereinzelt kann es heute von Vorarlberg bis Kärnten heiß werden mit knapp 30 Grad. Meist steigen die Temperaturen auf 21 bis 27 Grad. Dazu gibt es viel Sonne, nur ein paar Wolken und selbst im Bergland und im Süden höchstens vereinzelt einen kurzen Schauer oder ein Gewitter. Morgen Freitag geht es ganz ähnlich weiter. Am Wochenende wird es dann wieder heißer und am Samstag steigt bereits im Nordosten am Sonntag generell die Wahrscheinlichkeit für teils kräftige Schauer und Gewitter. So viel zum Wetter von Daniel Schlager.
12: ORF Radio Salzburg, Verkehrsinformation um 9:03. Wir schauen auf die Tauernautobahn A10 Richtung Villach. Zwischen Flacher und Flacher Winkel gibt es 3 Kilometer Stau und derzeit 20 Minuten Zeitverlust. Wir wünschen Ihnen gute und sichere Fahrt.
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12: Also wie schaut denn Ihres üblicherweise aus? Kaffee und Honigbrot, Tee und Buttersemmerl, Kakao, Müsli. Unseres wird kommenden Samstag weiß, unser Frühstück in weiß. Genau dazu würden wir Sie gleich gern wieder einladen. Nach Reinhard Fendrich, Tommy James und jetzt Billy Joe.

0: Die letzte Chance ist jetzt.
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0: Für Sie und Ihre Begleitung wäre noch Platz an unserer Tafel, an der wir die Milch in all ihren Formen hochleben lassen. Aber das ist jetzt wirklich die allerletzte Chance auf ein gemeinsames Frühstück am 30. Mai, also kommenden Samstag, auf der ORF Salzburg Dachterrasse. Wenn Sie etwas Weißes zum Anziehen haben, ist der leichtere Teil schon einmal erfüllt, muss man sagen. Der schwierigere Teil, ein typisches Frühstücksgeräusch zu erkennen, der wartet noch. Wobei, am letzten Tag, da wollen wir auf maschinelle Hilfe verzichten und auf die gute alte Handarbeit setzen für ein perfektes Aroma. Aufgepasst! Da wird im Schweiße des Angesichts für ein Frühstücks-Heißgetränk gearbeitet. Haben Sie es erkannt, was das ist? Dann rufen Sie mich an unter 0662 823 823 und vielleicht sind Sie dann dabei bei unserem Frühstück in Weiß am Samstag.

0: Also wir hätten das letzte Tischkartel schon hergerichtet zum Frühstücken. Wer war denn jetzt da die Schnellste bei mir in der Leitung? Hallo?
1: Ja, grüß Gott. Koch aus Hallein.
0: Grüß Gott, Frau Koch. Sie wären gern dabei bei unserem Frühstück in Weiß.
1: Ja, genau.
0: Ja, also Outfit haben Sie, kein Problem?
1: Ich auf jeden Fall. Und entweder nehme ich einer meiner Schwiegertöchter oder meine Söhne oder mein Mann. Irgendwer geht mit mir mit.
0: Ma, das ist aber sehr nett von Ihnen. Aber jetzt müssen wir erst einmal schauen, ob Sie es denn richtig erraten können. Ich spüre Ihnen das Geräusch nochmal vor, okay?
1: Ja. Ja.
0: Was könnte das denn sein, Frau Koch?
1: Eine handbetriebene Kaffeemühle.
0: Jawohl, Frau Koch. Es ist aber schon super. Jetzt, Sie haben den letzten Platz ergattert. Horchen wir uns mal an, was Sie jetzt überhaupt genau gewonnen haben, oder?
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0: Frau Koch, das Wetter sollte passen. Sind Sie eine Frühstückerin?
1: Ja, eigentlich schon.
0: Ja, was frühstücken Sie gern? Da gibt es ja unterschiedlichste Geschmäcker.
1: Das ist ganz verschieden.
0: Ich glaube, es ist auf jeden Fall.
1: Oder jetzt habe ich aber nur eine Frage, die Uhrzeit.
0: Die Uhrzeit, das erfahren Sie alles von meinen Kolleginnen, die informieren Sie, zu früh müssen Sie sicher nicht aufstehen.
1: Nein.
0: Es wird sicher fein. Und,
1: ich werde das halt gleich organisieren, wer mit mir mitgeht.
0: Ja, sehr gut. Da sollte sich hoffentlich jemand finden lassen. Frau Koch?
1: Irgendwer von fünf Personen wird sich wohl finden.
0: Ja, das glaube ich auch. Da wünschen wir Ihnen ein wunderbares Frühstück bei uns.
1: Dankeschön.
0: Und alles Liebe nach Hallein.
1: Ja, danke schön. Vielleicht geht auch mein Geburtstagskind von kommender Woche mit. Ich weiß es noch nicht.
0: Ma, da können Sie aus dem Vollen schöpfen.
1: Das wäre mein jüngerer Sohn.
0: Ja, dann wünschen wir eine feine Zeit bei uns. Gell? Die letzte Spielrunde ist vorbei. Ich hoffe, Sie haben eine gute Zeit beim Frühstücken mit uns. Und heute können Sie nur noch online mitspielen auf extra.orf.at.
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1: 10.30 Uhr am Mikrofon begrüßt Sie Andreas Landrock. In der Salzburger Innenstadt protestieren Studenten heute gegen mögliche Einsparungen beim Universitätsbudget. Die Bundesregierung plant in dem Bereich ja erhebliche Kürzungen. Schon gestern wurde in Wien demonstriert.

0: Der Bildungsressort bestätigt diesen Rückgang. Die Zahl der betreuten Schülerinnen und Schüler sei aber gleichzeitig gestiegen. Geschlossen wurden für das laufende Schuljahr beispielsweise die Standorte in Rußbach oder Fuschl, weil es dort zu wenige Anmeldungen gab. Die Stadt Salzburg will in den kommenden Jahren ihre 10 Bewohnerservicestellen modernisieren. Gleichzeitig sollen nicht versorgte Stadtteile wie Maxglan oder Parsch eine eigene Anlaufstelle bekommen. Das Modell für den Ausbau sei das Bewohnerservice Liefering Süd, heißt es. Dort wurde erstmals eine Bibliothek der Dinge eingerichtet. Dort können vor allem technische Alltagsgeräte unbürokratisch und kostenlos ausgeliehen werden. Wir sind bei den Wetteraussichten heute überwiegend sonnig. Im Tagesverlauf frischt Nordwestwind auf. Dazu bilden sich in den Tauern Quellwolken. Die Höchsttemperaturen liegen zwischen 22 und 26 Grad. Ähnlich geht es auch morgen Freitag weiter. Die Temperaturen steigen auf 23 bis 28 Grad. Der Samstag wird etwas unbeständiger, dazu wieder windig und zeitweise regnerisch bei Werten knapp unter 30 Grad. Im Lauf des Sonntags breiten sich dann Regenschauer und Gewitter auf weite Teile des Bundeslandes aus, dazu Windspitzen bis 60 km/h.
1: ORF Radio Salzburg, Verkehrsinformation um gleich 10.32 Uhr. Es sind uns keine Störungen gemeldet worden. Das heißt, Sie sollten gut vorankommen auf Salzburg Straßen. Wir wünschen Ihnen gute und sichere Fahrt mit Radio Salzburg.
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0: Es liegt eine sonnige Woche bis jetzt hinter uns und ich glaube, es geht auch noch recht sonnig weiter. Einen schönen Vormittag in die Salzburger Wetterdienststelle zu Alexander Ohms.
1: Ebenfalls einen schönen Vormittag, servus.
0: Alexander, heute viel Sonne, morgen auch?
1: Morgen noch mehr Sonne, heute haben wir noch ein besser. Paar Restwolken jetzt in den Tälern der Gebirgsgaue, die lockern aber jetzt immer mehr auf und dann ist es überall ein sehr, sehr sonniger Nachmittag heute bei Temperaturen bis zu 26 Grad und morgen geht es da noch aufwärts. Einerseits wird der Sonnenschein morgen quasi ungetrübt sein, nicht einmal größere Quellwolken werden sich irgendwo bilden und die Temperaturen, die legen auch wieder etwas zu. In der Früh ist es morgen zwar frisch bei 3 bis 12 Grad, am Nachmittag aber bei 23 bis 28 Grad Sommer.
0: Also es bleibt sommerlich, ja. Wie geht es denn dann am Wochenende weiter?
1: Ja, das Wochenende bringt schon langsam eine Wetterumstellung. Der Samstag wird zwar ein durchaus sehr brauchbarer Tag noch einmal, Temperaturen bis zu 29 Grad, also noch einmal sehr warm für die Jahreszeit. Dazu gibt es am Vormittag viel Sonnenschein, am Nachmittag breitet sich dann etwas dichtere Quellbewölkung aus. Allerdings schaut es derzeit so aus, dass es großteils trocken bleibt am Samstag, also da werden Schauer eher die Ausnahme bleiben und erst der Sonntag, der bringt dann deutlich unbeständigere Bedingungen. Da wird es wahrscheinlich schon ab der Mittagszeit von Westen her losgehen mit Regenschauern und Gewittern und am Sonntagnachmittag, da kann es durchaus stellenweise auch kräftig regnen. Auch der Westwind wird auffrischen, also da kommt zumindest wieder mal etwas Wasser in unsere Böden hinein.
0: Weil du es gerade ansprichst, in manchen Regionen Salzburgs ist ja schon richtig trocken, auch zum Beispiel im Lungau. Wird da in den kommenden Tagen dann ein bisschen was dazukommen, das sich auch, sagen wir jetzt mal, auszahlt, dass man auch merkt?
1: Ja, es wird auf jeden Fall gelindert werden, was die Trockenheit betrifft. Die nächste Woche bringt nämlich kein stabiles Hochdruckwetter mehr, wie wir das jetzt gewöhnt waren aus der letzten Zeit, sondern ein wechselhaftes Westwetter. Und das bedeutet, dass immer wieder Störungen durchziehen werden, eben beginnend schon am Sonntag, Montag und dann wahrscheinlich auch zur Wochenmitte. Da kann es dann immer wieder teilweise auch kräftige Güsse geben. Die werden zwar nicht überall gleichmäßig verteilt sein, aber in manchen Regionen wird da durchaus einiges zusammenkommen an Regen in der kommenden Woche und auch die Temperaturen, die gehen dann auf normales Niveau zurück, meist so um die 20, maximal 25 Grad, also recht normal für die Jahreszeit.
0: Alexander Ohms, vielen Dank für deine Wetteraussichten. Da geht es sonnig rein ins Wochenende und dir jetzt noch einen schönen Donnerstag.
1: Ebenfalls, schönen Tag. Servus.

Mit Diana Ross und den Supremes geht's durch den Donnerstagvormittag. In 7 Minuten ist es 11 Uhr, dann warten wieder die Nachrichten aus Österreich und der Welt. Und davor warten diese 5 Herren hier, die Backstreet Boys in Radio Salzburg.

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2: Am Mikrofon Christina Kreuz. Fluglinien sind die Kosten für ihren Betrieb zu hoch. Konkret kritisieren sie einmal mehr den Standort Wien als vergleichsweise zu teuer. Jetzt droht auch die Auer zu schrumpfen, wenn sich nichts ändert. Paul Sihorsch berichtet.
3: Die Auer könnte die innerösterreichischen Verbindungen und andere kurze Strecken streichen, sofern keine Abgabensenkung kommt. Das hat Auer-Chefin Annette Mann gegenüber Airliners.de angekündigt. Austrian, aber auch Billig Airlines wie Ryanair fordern schon seit Monaten die Abschaffung oder zumindest Senkung von Abgaben. Der Flughafen Wien sei teurer als viele andere in Europa. Ryanair hat zuletzt den Standort Bratislava ausgebaut. Gleichzeitig könnte Linz als Ryanair-Flughafen wegfallen. Die Diskussion kommt wieder auf, weil die Flugabgaben Teil der Budgetverhandlungen sind. Das Korsett sitzt da bekanntlich eng. Mit Kürzungen ist wohl kaum zu rechnen, zumindest nicht für heuer. Während Airlines ihre Kosten beklagen, steigen die Ticketpreise. Das ist auch auf den Iran-Krieg zurückzuführen. Gegenüber dem klimafreundlicheren Zug ist der Flugverkehr steuerlich allerdings immer noch besser gestellt.
2: In Kenia sind bei einem Feuer in einem Mädcheninternat mindestens 16 Menschen ums Leben gekommen, 73 wurden verletzt. Laut dem Roten Kreuz brach das Feuer rund 100 Kilometer nördlich von Nairobi aus. Laut Lokaljournalisten eilten zahlreiche Eltern zu dem Internat und warteten voller Sorge auf Nachrichten ihrer Kinder. Wem unrechtmäßig ein Facebook-, Instagram- oder TikTok-Konto gesperrt wird, der oder die kann sich seit Herbst 2024 an die nach EU-Recht zertifizierte Streitschlichtungsstelle Appeals Center Europe wenden. Das haben im März 2026 neunmal so viele Menschen gemacht wie im April des Vorjahres, berichtet Johannes Perterer.
4: Mehr als 24.000 Streitfälle erhielt das Appeals Center Europe mit Sitz im irischen Dublin im Zeitraum April 2025 bis März 2026. Das besagt ein neuer Bericht des Zentrums. EU-Bürgerinnen und Bürger können sich kostenfrei digital an das Zentrum wenden, wenn ihr Social-Media-Konto unrechtmäßig gesperrt wurde oder Inhalte, die gegen die Richtlinien der Plattformen verstoßen, nicht gelöscht wurden, wie etwa Hassrede, Gewalt oder Pornografie. Das Problem: Plattformen wie Facebook, Instagram oder TikTok kooperieren kaum. Bei 102 Streitfällen aus Österreich haben die Plattformen nur in 13 Fällen die nötigen Inhalte zur Verfügung gestellt.
2: Im Umfeld des verstorbenen Mafia-Bosses Matteo Messina Denaro wurden Vermögenswerte im Umfang von 200 Millionen Euro beschlagnahmt. Das Geld soll großteils aus dem Drogenhandel stammen, wie italienische Ermittler im Rahmen einer internationalen Anti-Mafia-Operation nun bekannt gaben. Die Operation erstreckte sich über verschiedene Staaten wie Andorra, Luxemburg, die Schweiz, Monaco sowie Spanien. Das waren die Nachrichten mit Christina Kreuz. Das Wetter.
5: Hoher Luftdruck ist heute und in den nächsten Tagen wetterbestimmend. Die Temperaturen gehen dabei vorübergehend leicht zurück. Ab Samstag wird die Luft wieder heißer und spätestens am Sonntag auch gewitteranfälliger. Heute bleibt es aber weitgehend trocken und rund um die Alpen recht sonnig. Im Bergland und im Süden sind auch einige Wolken dabei. Dazu bläst im Gebirge teils kräftiger, herunten mäßiger bis lebhafter Nordwind. Und die Temperaturen erreichen meist 21 bis 27, von Vorarlberg bis Kärnten bis nahe 30 Grad. So viel zum Wetter von Daniel Schlager.
6: ORF Radio Salzburg, Verkehrsinformation um 11.03 Uhr, A10 Tauernautobahn Richtung Salzburg zwischen Werfen und dem Pass Lueck. Der Helbersbergtunnel ist jetzt kurz gesperrt. Ein LKW hat hier die Höhenkontrolle ausgelöst. Wir wünschen Ihnen gute und sichere Fahrt.
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6: Weil das Wetter so schön ist, weil schon Donnerstag ist, weil die Tage immer noch länger werden. Also, ich würde sagen, wenn man will, irgendeinen Grund zum Feiern findet man doch immer, oder? Das sieht er genauso. Cool and the Gang wartet gleich in unseren vier Hits, genauso wie Matthias Reim, ABBA und jetzt Chris Rea in Radio Salzburg. Einen schönen Vormittag.
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0: Wie wir Lebensmittel best und längst möglich verwenden können, darüber haben wir heute schon geredet. Und genau das Motto, also Lebensmittel verwenden statt verschwenden, ist auch das Motto der Initiative Foodsharing in Salzburg. Sogenannte Food Saver holen Lebensmittel, die schon abgelaufen, aber noch gut sind, von Supermärkten oder Gastronomiebetrieben ab und bringen sie dann in einen Verteiler-Kühlschrank zur öffentlichen Entnahme. In Salzburg gibt es 6 solcher Kühlschränke. Wie das Ganze funktioniert, das hat sich Andrea Hinterlechner für uns angeschaut.
1: Ja, genau. Ich darf heute bei so einer Lebensmittelrettung quasi live dabei sein. Neben mir die Botschafterin von Foodsharing in der Stadt Salzburg, Jana Egger. Sie kommen jetzt gerade von einem Lebensmittelgeschäft, haben dort eben Lebensmittel abgeholt, haben einen großen Sack. Was ist denn da jetzt alles drinnen?
2: Es sind verschiedene Jausensachen, Salate, Joghurt sind dabei.
1: Und wohin bringen wir die Produkte jetzt?
2: Wir gehen in die Universität. Da steht im Automatenbistro unser Verteiler. Und dort geben wir die Produkte kostenlos weiter.
1: Das machen wir jetzt mal, ja, oder? Jetzt genau. Räumen wir diesen Kühlschrank mal ein.
2: Und ins Untergeschoss.
1: Mhm. Ah, da ist schon Kühlerinnen.
2: Hallo.
3: Hallo.
2: Haben wir hier unseren Kühlschrank stehen in der Ecke? Der ist sogar schon befüllt.
1: Ja, da sind einige Sachen drinnen, hauptsächlich Brot sehe ich und Kartoffelsalat.
2: Genau, wir haben jetzt frische Salate dazu und auch Suppen im Glas. Baguette schon belegt, das auch. Immer nett. Ein bisschen was für den Nachtisch haben wir auch dabei.
1: Und wer kommt hierher?
2: In dem Fall sind es Studenten. Wir haben andere Kühlschränke bei Pfarren oder bei Kulturzentren. Da haben wir dann natürlich eine andere Klientel, die diese Sachen abholen.
1: Kann man auch als Privatperson befüllen?
2: Genau, dafür sind diese Kühlschränke da. Genauso wie jeder etwas rausnehmen kann, kann hier jeder etwas reinstellen.
1: So, jetzt schauen wir uns den Kühlschrank mal kurz an, was da so drinnen ist. Eben sehr viel Brot haben wir gesehen, Salat. Wie lange hält denn der Salat noch? Also was empfehlen Sie, wie schnell der weggehen sollte?
2: Es sollte heute oder morgen weggehen. Weil diese Sachen, die wir bekommen, die sind schon über dem Mindesthaltbarkeitsdatum. Aber unsere Foodsaver sind auch geschult, was Hygieneregeln betrifft, Kühlketten einhalten und was man auch in den Verteilerkühlschrank geben darf und was nicht. Also wären jetzt hier zum Beispiel Sushi-Produkte dabei, dürften wir das nicht weitergeben. Aber meistens sind das solche Sachen, die aus der Kühlung kommen, die ganz schnell weiterverbraucht werden.
1: Und gibt es einen Kühlschrank, wo Sie sagen, der geht am besten?
2: Ja, in Halleien funktioniert es gut und der in Salzburg-Stadt beim Abitur. In Itzling. Da, so wie es reinkommt, am Abend ist der schon wieder leer.
1: Na, dann hoffen wir, dass dieser Kühlschrank bis zum Abend dann auch leer wird.
2: Ja, hoffen wir das.
0: Ja, eine tolle Sache. Alle Infos zu den Verteiler-Kühlschränken, die finden Sie online auf www.foodsharing.de. Da die Region suchen und Salzburg eingeben. Und wie wir Lebensmittel besser verwenden als verschwenden, darüber reden wir heute auch in der Radio Salzburg Mittagszeit.

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1: Punkt 11.30 Uhr am Mikrofon begrüßt Sie Andreas Landrock. Ein Unfall wegen einer nicht angezogenen Handbremse hat heute früh für einen Großeinsatz samt Stau auf der Taunautobahn Richtung Süden gesorgt. Kurz nach dem Katschbergtunnel Südportal ist ein herrenloser Kleintransporter auf die Autobahn gerollt. Zwei Autofahrer haben dem Kleintransporter trotz einer Vollbremsung nicht mehr ausweichen können. Sie haben das Fahrzeug gerammt. Wegen der Aufräumungsarbeiten war der Katschbergtunnel in Richtung Süden 1,5 Stunden lang gesperrt. In der Salzburger Innenstadt protestieren Studenten heute gegen mögliche Einsparungen beim Universitätsbudget. Die Bundesregierung plant in dem Bereich ja erhebliche Kürzungen. Schon gestern wurde in Wien demonstriert mit tausenden Teilnehmern. Heute weiten sich die

0: Die Festspiele planen ja während der Umbauten im Festspielbezirk eine extra errichtete Ersatzspielstätte mit Kosten von fast 40 Millionen Euro. Die Messe wäre wesentlich günstiger, argumentiert Messeaufsichtsratschef und der Salzburger Bürgermeister Bernhard Auinger von der SPÖ. Eine endgültige Entscheidung müsse spätestens in der nächsten Sitzung des Festspielkuratoriums fallen, sagt Auinger. Wir sind bei den Wetteraussichten heute überwiegend sonnig im Tagesverlauf, frisch Nordwestwind auf der Zubil. Bilden sich in den Tauern Quellwolken. Die Höchsttemperaturen liegen zwischen 22 und 26 Grad. Ähnlich geht es morgen Freitag weiter. Die Temperaturen steigen auf 23 bis 28 Grad. Der Samstag wird etwas unbeständiger, dazu wieder windig und zeitweise regnerisch bei Werten knapp unter 30 Grad. Im Laufe des Sonntags breiten sich dann Regenschauer und Gewitter auf weite Teile des Bundeslandes aus. Dazu Windspitzen bis 60 km/h.
1: ORF Radio Salzburg Verkehrsinformation um 11.32 Uhr. Es sind uns keine Störungen von Salzburg Straßen gemeldet worden, aber eine Meldung von den ÖBB gibt's, und zwar für die Bahnstrecke zwischen Saalfelden und Bruckfusch. Die ist derzeit unterbrochen wegen einer Betriebsstörung. Die Züge warten die Dauer der Sperre aber ab. Wir wünschen Ihnen gute Fahrt.
2: Gute und sichere Fahrt wünschen Radio Salzburg und die Großglockner Hochalpenstraße in der Nationalparkregion Hohe Tauern.
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0: Und was steht diese Woche noch an? Reiten, Turnen, Flöte, also bei den Kindern. Die haben ja teilweise ein dichteres Programm als viele Erwachsene. Wenn ihnen das dann zu viel wird, wenn Kinder nicht mehr damit klarkommen und ein bisschen revoltieren, gelten sie gleich einmal als auffällig. Aber so einfach ist es nicht. Viktoria Freilinger ist einmal der Frage nachgegangen, was heißt es denn eigentlich genau, auffällig zu sein?
1: Große Pause in der Praxisvolksschule Salzburg. Da herrscht ein wildes Durcheinander am Pausenhof, genau wie es sein soll. Und mittendrin verschiedenste Kinder und Persönlichkeiten. Laut, leise, schüchtern, draufgängerisch. Doch ab wann wird aus individuell eigentlich auffällig oder nicht der Norm entsprechend? Volksschullehrerin Katharina Brunner setzt sich damit jeden Tag auseinander.
2: Ich sehe zum Beispiel, dass ein Kind mehrmals herausruft, obwohl wir vereinbart haben, dass wir aufzeigen. Oder ich sehe, dass ein Kind sehr wenig kommuniziert mit anderen Kindern oder auch mit mir während dem ganzen Vormittag. Oder ich sehe, dass ein Kind nach einer Niederlage von einem Spiel wahnsinnig lange braucht, bis es sich wieder beruhigen kann. Und das sind alles mal Auffälligkeiten, die ich beobachte, aber mal noch nicht bewerte.
1: Kinder sind sehr sensibel und bekommen oft viel mehr mit, als wir glauben. Formulierungen wie du bist schwierig oder du bist auffällig und herausfordernd lassen Kinder schnell glauben, dass sie selbst das Problem sind und dass sie nicht dazu passen, nicht richtig sind.
2: Deswegen ist es so entscheidend, dass man Kindern nicht sagt, du bist schwierig, sondern dein Verhalten macht es gerade schwierig, dass du dich konzentrieren kannst. Dein Verhalten macht es gerade schwierig, dass du keine Freundschaften knüpfen kannst. Das Kind ist niemals falsch oder nicht passend oder nicht richtig, sondern die Verhaltensweisen.
1: Wenn ein Kind zum Beispiel eine Aufmerksamkeitsstörung hat, ist die Bestätigung oft sowohl für die Kinder als auch für Eltern und Lehrer wichtig. So Psychologin Verena Havelka.
3: Das heißt, nicht das Kind ist unwillig, nicht die Eltern schauen zu wenig, sondern da gibt's Konditionen, die neurobiologisch nachweisbar sind, die es dem Kind schwerer machen, so zu lernen, wie es in der Schule günstig wäre.
1: Also hinschauen, nicht überreagieren, aber helfen, wenn es notwendig ist. Und eines nie vergessen, Kinder sind weit mehr als nur kleine Erwachsene.

0: Ein einstiger Nummer 1-Hit in Radio Salzburg aus dem Film Flashdance, Michael Zambello und sein Maniac. In genau 6 Minuten ist es 12 Uhr, dann wird es Zeit fürs Mittagsjournal und dann meldet sich Tina Hanreich.
1: Wir berichten heute über den Prozess gegen Behrang A. Er soll einen Anschlag auf ein Taylor Swift-Konzert in Wien geplant haben. Am Landesgericht Wiener Neustadt wird heute Abend ein Urteil erwartet. Dem Angeklagten und seinem Mitangeklagten Adra K. drohen bis zu 20 Jahre Haft. Mehr dazu hören Sie im Mittagsjournal um 12.

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1: Blühende Wiesen, friedlich weidende Kühe, Blicke über das Salzachtal und die herumliegende Bergwelt. Heute führt der Wandertipp ins Bergalmgebiet bei St. Koloman.
0: Die Wanderfakten.
1: Schwierigkeit, Mittel. Für die Tour benötigen Sie rund 3 Stunden und 30 Minuten. Anreisen können Sie per Auto von St. Koloman Richtung Sommerau und kurz nach der Davidkapelle rechts. Mit dem Bus können Sie bis Sommerau die Linie 460 nehmen.
0: So kommen Sie an Ihr Ziel.
1: Vom Startpunkt der Davidkapelle geht es zunächst an mehreren Bauernhäusern vorbei, im Anschluss durch den Wald, bis sie durch ein Gatter in der Almweide landen. Nach dem Pfad über die grünen Wiesen geht es über den Wanderweg zur Sattelalm. Auf dem Sattel können Sie dann die Aussicht hinunter nach Krischbühl-Gaissau genießen. Der Blick geht bis zur Landeshauptstadt, den Untersberg und den Gaisberg, natürlich mit dem Sender obendrauf. Nach rechts am Wassertrog vorbei führt der Fußweg dann weiter hinüber zu den Bergalmen, wo es verschiedene Einkehrmöglichkeiten gibt, besonders für Familien mit Kindern. Über den Bergalmweg kommen Sie dann hinunter nach Grundbichl und weiter zum Parkplatz.
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2: Es ist 12 Uhr. Sie hören die Glocken der Pfarrkirche Stanz im

0: Die erste Kirche zur heiligen Katharina in Stans im Mürztal war vermutlich eine kleine Holzkirche, die bereits im 13. Jahrhundert bestand. Die heutige große Barockkirche wurde 1741 fertiggestellt. Eine Besonderheit in ihrem Inneren ist die vom Neuberger Tischlermeister Philipp Priemsch gearbeitete reich verzierte Kanzel aus dem Jahr 1755. Im zwiebelförmigen Kirchturm mit der Statue der heiligen Katharina an der Spitze befinden sich drei Glocken, die 1923 geweiht und aufgezogen wurden.
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2: Herzlich willkommen zum Mittagsjournal. Das sind unsere Themen. Urteil im Terrorprozess um Taylor Swift-Konzert steht bevor. Bestellung des neuen Parlamentsdirektors wirft Fragen auf. Und Millionen haben den Eurovision Song Contest verfolgt. Im Journalstudio begrüßt sie Tina Hanreich. In wenigen Stunden soll im Prozess gegen Behram A. ein Urteil fallen. Er soll einen Anschlag auf ein Taylor Swift-Konzert in Wien geplant haben. Ihm und seinem Mitangeklagten Adra K. drohen 20 Jahre Haft. Niklas Wager ist für uns im Landesgericht Wiener Neustadt. Niklas, was wurde denn heute Vormittag beim Prozess noch verhandelt?
3: Zuerst sind heute zwei Sachverständige am Wort gewesen. Die haben festgestellt, dass der Hauptangeklagte Behram A. keine psychischen Krankheiten hat. Er ist also völlig zurechnungsfähig gewesen. Danach sind jetzt die insgesamt 20 Hauptfragen verlesen. Worden. Anhand derer werden die Geschworenen beurteilen, ob die Angeklagten schuldig sind oder nicht. Derzeit sind aber noch die Schlussplädoyers der Staatsanwaltschaft und der Verteidigung im Gange. Zur Erinnerung, den beiden droht bis zu 20 Jahre Haft, denn sie sollen einen Freund bei seinem Anschlag im Nahen Osten mit 5 Verletzten unterstützt haben. Beide bestreiten das. Die Anschlagspläne rund um das Taylor Swift-Konzert hat Behram A. unterdessen gestanden. Ein Urteil wird es übrigens wohl erst in den frühen Abendstunden geben.
2: Die Bestellung von Roland Weinert zum neuen Parlamentsdirektor sorgt für Diskussionen. FPÖ-Nationalratspräsident Walter Rosenkranz hat ihn bestellt. An Weinerts fachlicher Eignung gibt es keine Zweifel. Kritisiert wird aber, dass Weinert, Rosenkranz und auch der Vorsitzende der Auswahlkommission Burschenschafter sind. Die Grünen fragen deshalb, ob es bei der Entscheidung mögliche Befangenheiten gegeben hat. Stefan Kappacher berichtet.
4: Der Nationalratspräsident und der neue Parlamentsdirektor sind Bundesbrüder. Ihre Burschenschaften haben fusioniert, wie die Plattform Stopp die Rechten recherchiert hat. Der Grünabgeordnete Lukas Hammer sieht eine Befangenheit von Präsident Rosenkranz und kritisiert auch, dass mit Andreas Reichhardt ein weiterer Burschenschafter die Auswahlkommission geleitet hat.
5: Das ist ein Musterbeispiel dafür, wie sich rechtsextreme Männerseilschaften gegenseitig in zentrale Positionen in unserem Staat hieven. Und ich finde das demokratiepolitisch äußerst bedenklich.
4: Auch andere Parteien nützen das intransparente Auswahlverfahren. So hat SPÖ-Chef Babler die frühere SPÖ-Ministerin Hammerschmidt zur Chefin der Bundestheater gemacht. Sein Sonderberater, Ex-SPÖ-Kulturminister Scholten, war in der Kommission. Die Reform der Postenvergaben ist ein unerledigtes Vorhaben der Koalition.
2: In Oberösterreich ist eine Person zur Abklärung etwaiger Ebola-Symptome in einem Spital aufgenommen und isoliert worden. Ein erster Blutbefund ist aber negativ. Die Person war am Montag aus Uganda zurückgekehrt. Laut der Landessanitätsdirektion muss der erste negative Befund noch durch eine zweite Probe bestätigt werden. Der ORF zieht nach dem Eurovision Song Contest eine positive Bilanz. Internationale Zahlen fehlen noch, aber alleine im ORF-Fernsehen und auf Social Media haben Millionen Menschen das Spektakel verfolgt. Susanne Berger berichtet.
6: Mehr als 3 Wochen lang hat der ORF prominent über den ESC berichtet. Von der Wir sind Song Contest Show im April über die Eröffnung und die Live-Shows bis hin schließlich zum großen Finale. Insgesamt sind so im ORF-Fernsehen über 5,5 Millionen Menschen erreicht worden. Über Social Media konnte vor allem auch jüngeres Publikum angesprochen werden, sagt der ESC-Verantwortliche im ORF Michael Krön.
7: Wir haben mit den Social Media Angeboten auf Instagram und TikTok über 100 Millionen Views generiert. Und wir haben ungefähr mit 40, 45 Millionen gerechnet. Also das ist ungefähr doppelt so viel, wie wir gedacht haben.
6: Insgesamt hatten sich 1000 Journalisten und Journalistinnen akkreditieren lassen, um aus der Wiener Stadthalle in alle Welt zu berichten.
2: Das war das Mittagsjournal mit Tina Hanreich. Und jetzt zum Wetter.
8: Weiterhin bestimmt ein Hoch das Wetter in Österreich. Das bedeutet überwiegend sonniges und meist trockenes Wetter. Die aktuellen Meldungen Wien wolkenlos um 23 Grad, Eisenstadt heiter 23, St. Pölten und Linz wolkenlos 24, Salzburg heiter 23 Grad, Innsbruck heiter 25, Bregenz wolkenlos 23, Graz heiter 22 und Klagenfurt teils bewölkt bei 24 Grad. Meist wolkenlos bleibt es heute vom Innviertel bis zum Nordburgenland sowie im Rheintal. In den Bergen und im Süden kommen aber ein paar Quellwolken zur Sonne. Vereinzelte kurze Schauer sind im Gebirge möglich. Die Temperaturen bleiben etwas niedriger als zuletzt bei maximal 21 bis 27 Grad, nur stellenweise im Süden und Westen knapp 30 Grad. Dazu weht lebhafter Nordwind. Morgen am Freitag ist es überall trocken und sonnig bei 23 bis 30 Grad. Am Wochenende wird es noch etwas wärmer mit einigen Regenschauern und Gewittern, vor allem am Sonntag. So viel zum Wetter von Simon Köldorfer.
0: ORF Radio Salzburg Verkehrsinformation um gleich 12.07 Uhr. A10 Tauernautobahn Richtung Salzburg. Beim Pass Luerg ist im Baustellenbereich ein Unfall passiert. Der Verkehr wird über die Ab- und Auffahrt Pass Luerg umgeleitet. Hier müssen Sie mit Verzögerungen rechnen.
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0: Die Aufbauarbeiten für die großen Residenzplatzkonzerte morgen und übermorgen sind noch in vollem Gange. Morgen ja die dänische Metalband Volbeat, übermorgen dann Pizzeria und Jaus, längst ausverkauft natürlich. Oder nicht? Da müssen wir gleich noch einmal nachhaken. Eine schöne Mittagspause wünsche ich Ihnen jetzt einmal allerseits. Zeit zu stärken und Musik zu hören, würde ich sagen. Nick Kershaw jetzt in Radio Salzburg.

2 von 12.000 sein. Normalerweise ist man nicht gerne nur eine Nummer, aber das könnte legendär werden. Wir verlosen heute die allerletzten Karten für das Residenzplatzkonzert von Pizzerra und Jaus am kommenden Samstag. 2 Tickets können Sie jetzt gewinnen. Aber aufpassen, vorher gut zuhören, denn Sie sollten dafür die Songs der beiden Herren wirklich gut kennen und damit meine ich wirklich gut, echte Fans sein und vor allem textsicher. Denn ich werde Ihnen gleich einen Titel von Pizzerra und Jaus vorspielen. Der wird dann irgendwo stoppen und Sie sagen oder singen mir dann vor, wie es richtig weitergeht. Wer sich das zutraut und am Samstag gern beim Konzert am Residenzplatz dabei sein will, 2 Karten gibt es jetzt zu gewinnen. Die Nummer zu mir ins Studio 0662 823 823.

0: Wir haben die letzten Karten für Samstagabend für das große Residenzplatzkonzert von Pizzerra und Jaus, Wolfgang Ambros und Avec. Und die schnellste, wirklich die allerschnellste bei mir in der Leitung war jetzt Babsi Eder aus Lochen. Hallo, einen schönen Donnerstag.
1: Hallo, servus.
0: Babsi, Sie sind ein echter Pizzerra und Jaus-Fan?
1: Ja.
0: Ja?
1: Ich war schon bei einigen Konzerten oder ja, zwei Konzerte in Salzburg und die sind sehr cool und gehe jetzt auch dann mal aufs Volkshiefe und Pizzerra Jaus Konzert, da wäre schon Karten in Salzburg.
0: Ah, super, also wirklich ein echter Fan. Dann würde ich sagen, das Spiel funktioniert so, ich spiele Ihnen jetzt einen Song vor von Pizzerra und Jaus, werde ihn dann irgendwo abbrechen und Sie müssen dann bitte weitersingen, wie die Textzeile richtig weitergeht. In Ordnung?
1: Okay.
0: Mhm. Ja, passt. Dann gut zuhören jetzt.
2: Nur ich muss wissen.
0: Ja, Momental, da haben wir's. So.
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1: Ich werd nicht aufgeben, hab dir Applaus geben und werde draufgehen für die.
0: Ja, Wahnsinn! Ein wirklich guter Fan. Also Sie sind sicher, das ist ja Wahnsinn. Ich gratuliere. Zwei Karten für das Konzert am Residenzplatz gehen an Sie. Horchen wir uns vielleicht die ganze Auflösung noch einmal in Ruhe an.
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1: Gratulation. Ah.
2: Super, cool.
1: Das sind doch einmal gute Nachrichten. Mit wem werden Sie hingehen, Frau Eder, zum Konzert?
2: Mal schauen.
1: Haben wir jetzt noch ein bisschen Zeit zum Überlegen.
2: Meine Freund ist meistens semi-begeistert, aber Konzerte aber.
1: Aber es wird sicher großartig. Das Wetter sollte ja auch passen. Da wünschen wir ganz, ganz viel Spaß am Pizzerra und Jaus-Konzert. Und alle, die jetzt nicht rangekommen sind, nicht traurig sein. Eine allerletzte Chance gibt's noch heute Nachmittag.
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2: Der Rektor der Uni Salzburg spricht sich gegen Studiengebühren aus. Kurioser Unfall führt zur Sperre der Tauernautobahn und das Wetter heute sonnig und warm. 12.30 Uhr am Mikrofon begrüßt Sie Andreas Landrock. Studiengebühren würden nichts bringen, das sagt der Rektor der Universität Salzburg, Bernhard Fügenschuh, zum aktuellen Konflikt um die Finanzierung der Universitäten. Die Bundesregierung will ja das Budget kürzen. Um wie viel, dazu gibt es durchaus unterschiedliche Angaben. Heute gehen die Studentinnen und Studenten in Salzburg auf die Straße, um gegen drohende Einsparungen zu protestieren. Gertrud Stabauer berichtet.
3: Rund 200 Millionen Euro. Das ist das Jahresbudget der Universität Salzburg. Wie hoch die Kürzungen des Bundes ausfallen, steht noch nicht fest. Geld für die Uni sei immer eine Investition in die Zukunft und auch die Wirtschaft brauche dringend Forschung und Innovation, sagt der Rektor der Universität Salzburg. Zu Studiengebühren bezieht Bernhard Fügenschuh klar Position.
4: Studiengebühren in der momentanen Lesart und Dimensionierung lösen genau nichts. Die bringen eine Unruhe ins System. Diejenigen Universitäten, die wirklich mit Studiengebühren arbeiten als

0: desto mehr Geld hat sie, sagt Fügenschuh. Diesen Zusammenhang gäbe es immer. Er verweist darauf, dass die Europäische Kommission das Wissenschaftsbudget verdoppeln will. Um dieses Geld abzuholen, brauche es in Österreich leistungsfähige, funktionierende Universitäten mit qualifiziertem Personal, ergänzt der Rektor der Universität Salzburg.
1: Und die Demonstration der Salzburger Studenten gegen Kürzungen bei den Unibudgets beginnt heute am Kapitelplatz um 14 Uhr. Salzburg heute berichtet darüber um 19 Uhr in ORF 2. Die Schülerzahlen in Salzburg, die dürften langfristig spürbar sinken. Davon geht der Statistische Dienst der Salzburger Landesregierung aus. Bis 2030 wird die Zahl zwar noch zunehmen, danach ergebe sich aber aus geburtenschwachen Jahrgängen ein markanter Knick nach unten. 2040 werden es rund 10.000 Schülerinnen und Schüler weniger geben als in den 2000er Jahren. Die Berechnungen der Landesstatistik sehen dabei starke regionale Unterschiede. Der Rückgang wird etwa im Lungau am deutlichsten ausfallen, in der Stadt Salzburg am geringsten. Ein Unfall wegen einer nicht angezogenen Handbremse hat heute früh für einen Großeinsatz samt Stau auf der Tauernautobahn Richtung Süden gesorgt. Kurz nach dem Katschbergtunnel Südportal ist ein herrenloser Kleintransporter auf die Autobahn gerollt. Gleich mehrere Feuerwehren sind angerückt, auch aus dem Lungau. Peter-Paul Handl berichtet.
2: Der Unfall hat heute früh kurz nach 7:30 Uhr für mehr als eine Schrecksekunde für die Autofahrer auf der Tauernautobahn in Richtung Süden gesorgt. Denn beim Parkplatz nach dem Katschbergtunnel Südportal hat sich ein Kleintransporter selbstständig gemacht. Laut Feuerwehr ist die Handbremse nicht angezogen gewesen. Der herrenlose Planwagen ist vom Autobahnparkplatz auf die Fahrbahn der A10 gerollt und dort in die Leitschiene geprallt. Zwei Autofahrer haben dem Kleintransporter trotz einer Vollbremsung nicht mehr ausweichen können. Sie haben das Fahrzeug gerammt. Ein Sattelschlepper hat dagegen laut Feuerwehr gerade noch rechtzeitig anhalten können. Nach dem Aufprall sind die betroffenen Autofahrer zwar vom Roten Kreuz versorgt worden, ernsthafter verletzt worden ist aber laut Feuerwehr niemand. Weil zunächst von einer eingeklemmten Person die Rede gewesen ist, sind insgesamt 4 Feuerwehren angerückt, auch aus St. Michael im Lungau. Wegen der Aufräumarbeiten ist der Katschbergtunnel in Richtung Süden 1,5 Stunden lang gesperrt gewesen. Der Stau hat bis Zederhaus zurückgereicht.
1: Nach einer Einbruchs- und Vandalismus-Serie in Mühlbach am Hochkönig sind heute 3 Pongauer deswegen verurteilt worden. Sie hatten es vor allem auf Biervorräte abgesehen, aber auch öffentliche Toilettenanlagen verwüstet. Der Haupttäter scheint ein Gewohnheitseinbrecher gewesen zu sein, denn er sei, wie die Richterin heute wörtlich gesagt hat, turbomäßig rückfällig geworden. Jörg Eisenberger berichtet.
3: Nur 14 Tage nachdem er vorzeitig aus dem Gefängnis freigelassen worden ist, ist dieser 27 Jahre alte Pongauer in Mühlbach am Hochkönig wieder einbrechen gegangen. Dies zusammen mit 2 anderen Pongauern, 25 und 35 Jahre alt. Vor allem auf Bier haben sie es abgesehen gehabt. Hunderte Flaschen haben sie erbeutet, dazu Schnaps und Mischgetränke, aber auch eine Motorsäge, einen Winkelschleifer, plus sie haben in fremden Wohnungen randaliert. Das alles geben sie heute zu, ein Motiv nennen sie allerdings nicht. Sagen aber, den Schaden an den verwüsteten öffentlichen Toilettenanlagen aus eigener Tasche bezahlen zu wollen. Dazu seien sie auch mit dem Bürgermeister schon in Kontakt. Bei der Polizei hat der Haupttäter eine Art Lebensbeichte abgelegt, wodurch jahrelang zurückliegende Fälle aufgeklärt werden konnten. Das bringt dem Haupttäter 21 Monate unbedingte Haft. Trotzdem bedankt er sich bei Gericht, denn ihm als Wiederholungstäter hätten im schlimmsten Fall bis zu 7,5 Jahre Gefängnis gedroht. Die 2 anderen Pongauer kommen einerseits mit 9 Monaten auf Bewährung, andererseits mit rund 700 € Geldstrafe davon. Die Urteile sind aber nicht rechtskräftig, weil keiner der 3 einen Verteidiger gehabt hat.
1: Jörg Eisenberger hat berichtet. Wir sind damit bei den aktuellen Wetteraussichten. Es bleibt überwiegend sonnig im Tagesverlauf, frischt Nordwestwind auf. Dazu bilden sich in den Tauern Quellwolken. Die Höchsttemperaturen liegen zwischen 22 und 26 Grad. Ähnlich geht es morgen Freitag weiter. Die Temperaturen steigen dabei auf bis zu 28 Grad. Der Samstag wird etwas unbeständiger, dazu wieder windig und zeitweise regnerisch bei Werten knapp unter 30 Grad. Im Laufe des Sonntags breiten sich dann Regenschauer und Gewitter auf weite Teile des Bundeslandes aus, dazu Windspitzen bis 60 km/h.
0: ORF Radio Salzburg, Verkehrsinformation um genau 12.36 Uhr. A10 Tauernautobahn Richtung Salzburg beim Pass Lueck. Ist im Baustellenbereich ein Unfall passiert, der Verkehr wird über die Ab- und Auffahrt Pass Lueck umgeleitet. Hier müssen Sie mit Verzögerungen rechnen.
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0: Lebensmittel länger verwenden, statt sie wegzuwerfen. Darüber reden wir heute in Radio Salzburg und auch gleich in der Radio Salzburg Mittagszeit mit Katharina Schaber. Hallo.
1: Schönen Nachmittag kann man eigentlich schon fast sagen. Eigentlich
0: stimmt.
1: Ja, schrumpelige Äpfel, braune Bananen, das Joghurt, das laut Mindesthaltbarkeitsdatum schon abgelaufen ist. Fast 15 Tonnen noch genießbare Lebensmittel landen in Salzburg jährlich im Müll. Und wie sich das vermeiden ließe, darüber reden wir eben heute in der Mittagszeit. Traurigerweise sind es ja großteils die Privathaushalte, die da am meisten Lebensmittel verschwenden und wegwerfen. Und was auch dafür die Ursache ist, auch darüber reden wir etwa mit dem Herrn Gegenbauer, das ist der Leiter des Abfallservice Salzburg, und Sebastian Bartstuber, er ist Botschafter von Foodsharing Salzburg. Und wir reden auch sehr gerne mit Ihnen darüber. Also erzählen Sie uns, wie Sie mit Lebensmitteln umgehen, wie streng Sie beim Mindesthaltbarkeitsdatum sind und wie Sie Ihre Lebensmittelreste daheim verwerten.
0: Na, da gibt es ja vielleicht ein paar gute Rezepte, die wir da heute erfahren.
1: Restverwertung ist großes Thema.
0: Ja, es geht um 13 Uhr los. Katharina, ich wünsche dir eine schöne Sendung.
1: Vielen Dank.

Das wird teuer. Die EU-Kommission hat wegen illegaler Produkte eine Strafe in der Höhe von 200 Millionen Euro gegen den chinesischen Online-Marktplatz Temu verhängt. Darüber berichten wir gleich ausführlich in den Nachrichten um 13 Uhr. Die beginnen in gut 6 Minuten. Ich darf mich für heute von Ihnen verabschieden, wünsche Ihnen noch einen feinen Donnerstag und eine feine Woche und freue mich, wenn wir uns demnächst wiederhören.

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1: Am Mikrofon ist Tina Hanreich. Die EU-Kommission hat eine Geldstrafe von 200 Millionen Euro gegen die chinesische Shopping-Plattform Temu verhängt. Grund ist, dass die Plattform zu wenig gegen illegale Produkte unternimmt. Aus Brüssel berichtet Johannes Perterer.
2: Es ist die höchste Geldstrafe, die die EU-Kommission je auf Basis des EU-weit gültigen Digitale-Dienste-Gesetzes verhängt hat. 200 Millionen Euro gegen die chinesische Shopping-Plattform Temu. Die Begründung, die Plattform unterschätze, wie häufig ihre Konsumentinnen und Konsumenten auf illegale Produkte stoßen. Bei anonymen Tests wurden etwa Ladegeräte und Babyspielzeug auf der Plattform gefunden, die nicht üblichen Sicherheitsstandards entsprechen. Beim Babyspielzeug etwa weil lösbare Teile zu leicht verschluckbar sind oder weil die Produkte eine zu hohe Konzentration an schädlichen Chemikalien aufweisen. Die Plattform Temu muss nun bis August einen Plan vorlegen, der besagt, was sie dagegen tun will, sonst riskiert sie weitere Geldstrafen.
1: In der Schweiz hat es heute einen Großeinsatz der Polizei wegen eines mutmaßlichen Terroranschlags gegeben. Am Bahnhof Winterthur bei Zürich hat in der Früh ein Mann auf Passanten eingestochen. Nach ersten Berichten wurden 3 Menschen zum Teil schwer verletzt. Schweiz-Korrespondentin Bettina Prentergast berichtet.
3: In den Schweizer Medien kursiert ein Video, auf dem ein Mann mit Handschellen gefesselt von 2 Polizisten abgeführt wird. Die Kantonspolizei Zürich bestätigt, dass es sich um den mutmaßlichen Täter handelt. Rettungsteams waren vor dem Bahnhof in Winterthur und verarzteten mehrere Passanten. Laut Polizei haben 3 Menschen Stichverletzungen erlitten. Eine Person wurde schwer verletzt. Nach Augenzeugenberichten soll der Mann gegen 8:30 wahllos auf Leute vor dem Bahnhof eingestochen haben. Er soll dabei Allahu Akbar gerufen haben. Die Polizei will sich zum Motiv noch nicht äußern. Der Bahnhof Winterthur war 2 Stunden lang teilweise gesperrt.
1: Die USA haben trotz der bestehenden Waffenruhe erneut Ziele im Iran angegriffen. Die Revolutionsgarden der Islamischen Republik reagierten darauf in der Früh mit dem Beschuss eines US-Luftwaffenstützpunkts in der Golfregion. Kuwait teilte mit, es gebe Raketen- und Drohnenangriffe, ließ aber offen, wer dafür verantwortlich war. In Kuwait befindet sich eine große Basis des US-Militärs. Beim seit 2022 bestehenden Sterbeverfügungsgesetzes besteht Reformbedarf. Durch das Gesetz können Menschen durch assistierten Suizid ihr Leben beenden. Voraussetzung dafür ist eine Sterbeverfügung. Diese musste bislang jedes Jahr erneuert werden. Der Verfassungsgerichtshof hat diese Regelung 2024 aufgehoben. Ab 1. Juni gelten aufrechte und neue Sterbeverfügungen somit unbefristet. Das waren die Nachrichten mit Tina Hanreich. Und damit zum Wetter.
4: Indiens in Osttirol wird heute der 6. Tag hintereinander mit einem Höchstwert über 30 Grad. Per Definition ist das eine Hitzewelle und zwar die längste, die in Liens je im Mai gemessen wurde. Im Großteil Österreichs legt die Hitze aber heute eine Pause ein. Bei oft ungetrübtem Sonnenschein hat es meist 21 bis 29 Grad. Dazu kommt lebhafter Nordwind. Selbst die Quellwolken in den Alpen bringen nur ganz vereinzelt einen Schauer. Morgen ist es überall trocken und sonnig bei 23 bis 30 Grad. Am Wochenende wird es einen Hauch wärmer, aber auch unbeständiger mit einigen Regenschauern und Gewittern, vor allem am Sonntag. So viel zum Wetter von Simon Köldorfer.
5: Radio Salzburg, Verkehrsservice um kurz nach 1 und da gibt es gute Nachrichten. Es sind uns keine Störungen gemeldet worden. Wir wünschen gute Fahrt.
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5: Ja, und passend zur Tageszeit geht's bei uns heute ums Essen. Und zwar um jenes, das in Salzburg tagtäglich im Müll landet, obwohl es eigentlich noch genießbar wäre. Konkret sind es fast 15 Tonnen unverdorbene Lebensmittel, die bei uns jährlich im Restmüll landen. Also das sind umgerechnet 27 Kilo pro Person. Und tatsächlich werden die meisten Lebensmittel laut Studie in Privathaushalten verschwendet und gar nicht so sehr in der Gastro- oder Hotellerie, wie man das vielleicht meinen möchte. Verwenden statt verschwenden, also Lebensmittelrettung, da geht noch was. Das ist unser Thema heute.
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5: Ja, und im Studio begrüße ich heute dazu Jürgen Wolf Gegenbauer, Leiter des Abfallservice in der Stadt Salzburg. Herzlich willkommen.
8: Danke für die Einladung.
5: Und Sebastian Barth, Stuber, Botschafter von Foodsharing Salzburg. Herzlich willkommen auch an Sie.
9: Danke fürs Einladen.
5: Herr Gegenbauer, haben Sie irgendwie das Gefühl, dass die Problematik mit den noch genießbaren Lebensmitteln im Müll, dass das mehr geworden ist, oder hat sich da was gebessert in den letzten Jahren?
8: Es hat sich etwas gebessert. Es gibt ja alle 5 bis 6 Jahre die Restabfallanalyse des Landes Salzburg. Die wurde zuletzt 2019 und jetzt im Jahr 2025 durchgeführt. Und man sieht, dass es doch etwas besser geworden ist. Im Jahr 2019 haben wir ungefähr 16% genießbare Lebensmittel im Restabfall noch gehabt. Jetzt sind wir bei 13%. Das heißt also 3% besser. Ist zwar nicht so viel, aber auf jeden Fall einmal der Schritt in die richtige Richtung. Mhm. Aber grundsätzlich ist es immer noch ein Problem im Restabfall und auch in der Biotonne, dass genießbare Lebensmittel, die definitiv noch zu verwenden wären, einfach weggeschmissen werden.
5: Was beobachten Sie da konkret dann oft oder was wird Ihnen berichtet, auch von Ihren Mitarbeitern?
8: Dass man alles findet, was man sich irgendwie vorstellen kann. Also es ist verpackt, es ist unverpackt, es sind Joghurts, es ist Essen, es ist, also was man sich einfach vorstellen kann, es sind Semmeln, es ist alles drin. Also eigentlich, wenn es nicht weggeschmissen wäre, könnte man sich hinsetzen, Gabel und ein Messer nehmen.
5: Kann man frühstücken, Mittagessen und Abendessen.
8: Und kann sich das noch zu Gemüte führen.
5: Mhm. Herr Bartstube, es gibt allerdings Gott sei Dank Initiativen dagegen. Sie sind Botschafter eben von Foodsharing Salzburg. Was ist das genau?
9: Foodsharing ist eine Umweltinitiative mit einem durchaus gesellschaftskritischen Ansatz, die sich gegen Lebensmittelverschwendung einsetzt. Mhm. Und wie machen wir das konkret, beziehungsweise in Salzburg? Wir haben mit Betrieben Kooperationen und holen von diesen Betrieben genussfähige Lebensmittel ab, die aus irgendwelchen Gründen eben nicht mehr für den Verkauf geeignet sind und verteilen diese Lebensmittel. Bereits an der Stelle ist es mir immer ganz wichtig, auch zu betonen, dass wir da in keiner Konkurrenz zu den etablierten sozialen Einrichtungen oder mildetätigen Organisationen stehen. Für uns ist immer der Grundsatz, die Tafel oder auch der Sozialmarkt kommt zuerst. Und wenn dann bei Betrieben noch Lebensmittel übrig bleiben, gehen wir gerne Kooperationen mit diesen Betrieben ein und verteilen diese Lebensmittel an alle, unabhängig von Einkommen oder sozialem Stand.
5: Das heißt, man kann sie dann an Ihre Initiative richten?
9: Verteilung funktioniert bei uns über unterschiedliche Arten. Am bekanntesten sind die Verteilerkühlschränke. Da haben wir in der Stadt Salzburg 5 aktuell. Diese Kühlschränke werden von unseren Abholerinnen befüllt und sind öffentlich zugänglich. Die stehen beispielsweise an der Uni, an der Geisteswissenschaften oder an der NAVI, also in Gebäuden, wo man öffentlich reinkommt. Und es ist unabhängig, wer sie holt. Es geht nur darum, dass die Lebensmittel eben nicht verschwendet werden.
5: Also das heißt, da kann dann jeder hingehen, den Kühlschrank aufmachen und wenn er was findet, was er benötigt, dann kann er das mitnehmen.
9: Genau, so ist der Gedanke.
5: Verwenden statt verschwenden. Fast 15 Tonnen noch genießbare Lebensmittel landen in Salzburg, also jährlich im Restmüll. Aber warum ist das so? Was glauben Sie und wie gehen Sie zu Hause mit Lebensmittelresten um? Haben Sie vielleicht Tipps zum Reste verwerten? Dann rufen Sie an und reden Sie mit unter 0662 823 823 oder schreiben Sie uns ganz einfach eine E-Mail an mittagszeit@urf.at.

0: Verwenden statt verschwenden. Wie schaffen wir es, dass weniger Lebensmittel im Müll landen?
1: Ihre Meinung ist gefragt. 0662 823 823 oder mittagszeit@orf.at.
0: Ja, in der Leitung haben wir dazu jetzt den Herrn Fuchs aus der Stadt Salzburg. Grüß Gott.
2: Einen schönen guten Tag.
0: Welche Beobachtungen machen Sie denn zum Thema Lebensmittelverschwendung?
2: Die Beobachtung ist eigentlich ganz klipp und klar gesagt. Und das ist, nimm drei, kauf zwei, wirf eins weg.
0: Mhm. Das heißt, also
2: Diese Werbeaktionen, was wir da haben, da muss man ein Handel in die Pflicht nehmen, was mich wundert, dass er heute nicht da ist. Man muss einfach einmal den Sinn des Lebensmittels sehen. Wir wissen, dass Lebensmittel wertvoll ist, aber wir dann alles andere, wie die Wertvolle zu sehen. Ich nehme mal ein Beispiel. Eine Gurke um 90 Cent ist eine Bio-Gurke. Mhm. Daneben ist eine andere Gurken, ein Netz mit drei Gurken drin, 1,50 Euro. Das heißt, drei Gurken kosten 1,50 Euro und der Bio-Gurken kostet 90 Cent. Also nehmen viele diesen Sack von den drei Gurken. Er weiß aber ganz genau, die drei Gurken sind am Ziel. Aber er nimmt es trotzdem mit. Und wenn dann ein Gurken oder anderthalb Gurken hin sind, dann schmeißt er es halt weg. So, erledigt. Mhm. Und das ist beim Brot so und das ist bei diesen wertvollen Lebensmitteln so. Und die Werbebranche muss ich da in die Pflicht nehmen, der Handel will so viel wie möglich verkaufen. Das ist klar. Der geht auf Masse, der geht auf Umsatz. Die Werbung geht auf den Menschen zu manipulieren, dazu zu bringen, das zu kaufen. Ohne noch zu denken, was er eigentlich da tut. In einer Demokratie ist das einfach möglich, okay. Nur wenn man halt hergeht und den Sinn und die Menschen einfach in der Eigenverantwortung haben sie auch noch. Aber zumindest einmal anfängt, da einen Schritt runter zu gehen und die Grundnahrungsmittel zumindest einmal, was Werbung betrifft, einzuschränken. Weil ich sehe nicht ein, dass man Millionen Euros in die Milchwerbung reintut. Das ist ein Grundnahrungsmittel, Leute. Oder andere Sachen wie Brot. Ich habe in meinem Leben Bäcker und Konditor gelernt und ich weiß, was das Brot wert ist. Und ich habe wirklich da einen guten, ich habe meine Kinder auch so erzogen. Aber eins muss ich schon sagen, und das ist, wir müssen Menschen finden, die was den Menschen beibringen oder zumindest versuchen beizubringen, auch die Werbebranche und der Handel, dass sie sagen, bitte, lieber zu weniger nehmen, aber dafür sinnvoll.
0: Mhm. Herr Wolfgang, wenn Sie selber einkaufen gehen, haben Sie da so gewisses Strategie, dass sie möglichst so einkaufen, dass sie das auch alles verbrauchen können?
2: Ich bin ein Personenhaushalt. Mhm. Ja. Und das hat auch mit der Zeit braucht, bis ich das Ganze funktioniert habe.
0: Dass man so einkauft, dass man es auch alles verbraucht.
2: Genau, dass ich da nichts wegschmeißen ist bei mir sowieso. Ich gebe jetzt ein Beispiel vom Brot. Mhm. Ich kaufe gerne ein Brot von gestern, -30%, das Schwarzbrot zum Beispiel. Das toast ich einfach die nächsten zwei Tage ein bisschen auf, damit hat das Brot einen guten Geschmack und ist immer auch viel frisch. Das Brot, was dann zu hart wird, das nicht durch in kleine Stickerl schneiden, in dünne kleine Stickerl schneiden, tue es ein bisschen in den Toaster rein und tue es in einen Kerberl. Das wird dann hart. Und das sind meine Chips zum Beispiel. Also ich kaufe mir keine Chips zum Fernsehen, sondern ich nehme das Brot her. Und wenn ich schon einen anderen Geschmack will, dann nehme ich ein bisschen ein Knoblauch, das presse mit ein bisschen Olivenöl, tue in der Pfanne ein bisschen resten und streiche es mit dem Pinsel ein bisschen das Schwarzbrot an, tue es dann toasten. Dann habe ich ein Schwarzbrot-Chips mit Knoblauchgeschmack. Zum Beispiel, das sind alles so Ideen, was man heute hernehmen kann, wie auch immer. Oder wenn ich heute einmal ein Gulasch kaufe oder Gulasch mache, dann mache ich nicht ein Gulasch für eine Person, sondern ich mache ein Gulasch für sechs Personen. Das tue ich dann im Tabakschirrl rein, in kleinere, eine große, das teile ich auf, das ein bisschen eingefrieren und dann tue ich halt ein Tabakschirrl aus und noch Nudeln dazu und fertig. Und so spare ich Lebensmittel und verbrauche alles zu 100% und schmeiße nichts weg, weil das geht mir auf die Nerven, muss ich ganz ehrlich sagen. Ich rede auch viel mit den Menschen, aber ich sage euch eins, der Handel und die Werbung muss hier in die Kantare genommen werden. Die müssen jetzt einmal anfangen, nicht nur kauf, kauf, kauf und schmeiß weg, ist ja wurscht, Hauptsache du kaufst. Man muss jetzt dann wirklich einmal wieder anfangen, den normalen Hausverstand einzusetzen, sagen wir mal so.
0: Herr Wolfgang, vielen herzlichen Dank für den Anruf und für die guten Restelverwertungstipps.
2: Schönen Tag und danke, dass die Sendung macht zwei, ihr seid wirklich ein Wahnsinn, ihr macht zwei nicht so sinnvolle Sachen.
0: Danke. Ja, danke schön. Ja, alles Gute bitte. Und bis bald, auf Wiederhören.
2: Ja.
0: Herr Jürgen Wolf, Gegenbauer, jetzt hat der Herr Fuchs gerade angesprochen, es sind halt oft diese Rabattangebote. Fällt es auch beim Abfallservice auf, dass da oft halt einfach zu viel eingekauft wird dadurch?
3: Erstmal muss ich sagen, sehr vorbildlich.
0: Ja,
3: also absoluter Wahnsinn, muss man sagen.
0: Schwarzbrotchips.
3: Ob das jeder macht, bezweifle ich wirklich. Also man muss sagen, wirklich vorbildlich. Aber eines möchte ich schon sagen. Also wir sind in einer sozialen Marktwirtschaft. Das heißt, der Handel bietet das an, was der Konsument verlangt. Mhm. Jetzt einfach zu sagen, okay, es muss die Werbung eingeschränkt werden, der Handel muss sich einschränken, das ist aus meiner Seite schon ein bisschen einseitig, sondern es gibt, und das ist das, was ich bei jedem Interview immer wieder betone, es gibt schon eine Verantwortung der Bürgerinnen und der Bürger. Und es ist schon, ich muss mal dann überlegen, mache ich das oder mache ich das nicht? Also jetzt immer nur zu sagen, die eine Seite muss und die andere Seite nicht, also das ist mir einfach zu einfach. Sondern es gehören zu diesen zwei Seiten hin, das ist der Handel und das ist der Konsument und wir Konsumenten, und ich rede jetzt wirklich bewusst von uns, ja. Wir müssen uns einfach überlegen, was kaufen wir. Weil wenn wir es nicht kaufen würden, dann würde es der Handel nicht anbieten. Und das ist das, was der Herr jetzt gerade gesagt hat. Also wenn da jetzt eine Biogurke, die in der Entstehung schon teurer ist als normale Gurken, die ich halt jetzt so züchte, ja, deswegen ist einfach das Bio auch ein bisschen teurer. Wenn das nicht nachgefragt werden würde, dann würde der Handel das nicht anbieten. Und zwar, wir könnten gar nicht so schnell hereinsagen, wie der Handel das aus den Regalen rausnehmen wird, weil wenn sich das für den Handel nicht auszahlt, dann tut's der Handel nicht. Also es ist schon eine Verantwortung bei uns Konsumenten zu sagen, nehmen wir oder nehmen wir es nicht. Also ich habe auch immer dieses Beispiel, wenn man am Samstag um 17 Uhr in die Bäckerei fährt und da ist noch das ganze Sortiment da und dann sagt man irgendwie, naja, wenn es nicht da ist, dann komme ich nicht mehr. Verstehen Sie, es ist immer so diese Frage, was biete ich an?
0: Ist also ein bisschen die Problematik der Überflussgesellschaft?
3: Absolut, also da bin ich zutiefst überzeugt davon. Und ich bin auch überzeugt davon, dass ältere Generationen ganz einen anderen Wert haben von Lebensmitteln als die jüngere Generation. Und das ist jetzt aber auch nicht despektierlich gemeint, sondern weil einfach die anders aufgewachsen sind. Die sind aufgewachsen in einer Zeit, auch ich bin auch so eine Generation, da hat es diesen Überfluss nicht gegeben. Das waren noch Zeiten, wo am Mittwoch der Kramer noch zugehabt hat. Also da war nicht irgendwie von Montag bis Sonntag alles offen, sondern da hat man noch hinschauen muss, wann kann ich denn überhaupt kaufen. Also das ist eine Änderung und wir müssen uns darauf einstellen. Und der Handel bietet das an, was nachgefragt wird.
0: Jetzt haben wir auch jemanden von der jüngeren Generation da sitzen, den Herrn Bartstuber. Er ist Botschafter von Foodsharing Salzburg, also eine Initiative, die sich gegen Lebensmittelverschwendung einsetzt, wenn Sie jetzt die Diskussion mitverfolgt haben. Und auch gerade so dieses Rabattthema, die Mengenrabatte, die der Herr Fuchs vorhin gerade angesprochen hat, fällt das bei Ihnen auch auf, dass das ein Problem ist? Dass die Leute halt dann sich denken, okay, es ist günstiger und ich nehme dann so einen Mengenrabatt, als wie ich nehme eine Gurke, obwohl ich vielleicht nur eine brauche?
4: Die Mengenrabatte sind nicht so, was bei uns auffallen. Was aber bei uns ganz stark auffällt, ist auch, was mein Gesprächspartner angesprochen hat, das Thema der Verfügbarkeit bis zum Ladenschluss. Also Backwaren, Mehlspeisen, Brote. Wenn die bis um 19 Uhr verfügbar sind, ist eben die Konsequenz, alles, was dann eben nicht mehr abgegeben wird, verkauft wird, würde theoretisch in den Müll wandern, gerade bei Mehlspeisen, die auch am nächsten Tag nicht leichter mal um 50% zu verkaufen sind oder unter Rabattaktionen fallen. Die landen dann sehr oft bei uns, weil es einfach eine riesige Menge ist, die da produziert wird. Es ist auch das, was wir am meisten abholen, tatsächlich Brot und Backwaren. Und wenn man mit Zahlen redet, 20 Kilo bei einer Abholung ist nicht selten. Mhm. Wenn man das umrechnet, ein 10er Sackerl Semmel ist ungefähr ein halbes Kilo, dann hat man da so um die 200 Semmeln, die übrig geblieben sind. Also es fällt sehr stark auf, dass dieser Gedanke, es muss alles bis zum Schluss verfügbar sein, wie der Herr Wolf Gegenbauer angesprochen hat, das schlägt sich durch und der Handel produziert es. Mhm. Deswegen ist es uns auch immer ganz wichtig, dass Lebensmittel, die wir nicht nur über die Verteilerkühlschränke, sondern auch direkt über Nachbarschaften, über Vereine weitergeben, immer mit diesem Hintergrund weitergegeben werden. Das sind jetzt Lebensmittel, die sonst tatsächlich im Müll gelandet werden, weil sie keine andere Verwertungsmöglichkeit mehr haben.
0: In der Leitung haben wir jetzt auch die Frau Schmidhuber aus Seekirchen am Wallersee. Grüß Gott.
5: Ja, grüß Gott. Und zwar, mich ärgert diese ganze Diskussion Lebensmittelverschwendung. Mhm. Ich bin Jahrgang 71. Eine meiner Großmütter, so muss ich sagen, war Bäuerin, sie ist vor 24 Jahren im Alter von 92 Jahren gestorben. Mhm. Meine Mutter ist heuer mit 80 Jahren verstorben. Auch sie ist bei so einem Bauern. Da ist nur ein, zu dieser Zeit wurde nur einmal im Monat Brot gebacken. Mhm. Also da hat nicht jeden zweiten, dritten Tag frisches Brot gegeben. Das Brot, man hat ja Haus wirtschaften müssen, da man mit diesem Brot ausgekommen ist. Da hätte niemand zu sagen gewagt, nein, das Brot ist alt, das mag ich nicht mehr. Und was die Reste betrifft, es hat geheißen, das wird zusammengegessen, sonst habt ihr zu wenig Hunger. Das geht mir an. Leute, bitte kauft erstens mit Hirn ein. Was war der Gewinn in der Nachkriegszeit mit den Lebensmittelmarken? Man hat nicht immer alles bekommen, was man wollte. Und das, muss ich ehrlich sagen, haben dort müssen die Kinder schon gelernt, was ja heutzutage nicht mehr der Fall ist. Ein Kind sagt, ich will das haben. Natürlich wird das gekauft. Dann ist es zwar ein bisschen, ich mag das nicht mehr und wird weggeschmissen. Aus. Du willst das haben, du isst es zusammen, ob du das magst oder nicht. Ansonsten überleg das nächste Mal, ob du das machst oder nicht. Das ist schon das Problem.
0: Also das heißt, Frau Schmidhuber, Sie sprechen wieder diese Überflussgesellschaft an und auch so ein bisschen den Appell an die Eltern und an die Erziehung.
5: An die Erziehung, wie gesagt, früher ist nur einmal im Monat Brot gebacken worden. Da hat man ein ganzes Monat dieses Brot gehabt und nicht zwei oder drei in der Woche ein frisches Brot. Da hat man noch vier Wochen nur weil das Brot gehabt, was vor vier Wochen gebacken worden ist. Und da das nicht mehr so frisch gewesen ist, das kann sich wohl jeder vorstellen. Aber es hätte sich, wie gesagt, niemand irgendwas zu sagen gewagt.
0: Frau Schmidhuber, wie gehen Sie denn daheim mit Lebensmittelresten um? Haben Sie da einen Tipp zur Restelverwertung?
5: Ich habe keinen Tipp, ich habe keine Reste zu verwerten. Es wird das gekauft, was ich brauche. Wir essen abends gern Knacker. Okay, bleibt mir Freitag. Samstag habe ich mal ein bisschen Aufschnitt, bleibt am Freitag eine Knacke über, wird die eingefroren. Mhm. Und vielleicht, wenn man nicht zum Einkaufen kommt, wird die ausgetan. In die Küche auf der Teller gelegt, meistens ist der verpackt, da wird die aufgetaut lassen, dann haben wir den Kühlschrank gehalten und das wird gegessen. Es gibt nichts zu wegschmeißen bei uns. Restel verwerten, tut mir leid. Es wird eingekauft mit Hirn. Oder sind Vorratswirtschaft, wie er schon auch gesagt, weil man gesagt hat, er macht es einzeln, Single, er macht gern Gulasch, aber nicht für eine Person. Er macht für mehrere und kann für die sein. Und das tue ich auch. Ich habe immer Würstel davon, ich habe Käsegrille davon, falls irgendwer ist. Wir haben auch einen anderen Job gehabt. Es ist auch bei mir gewesen, der genau um die Mittagszeit der Mechaniker gekommen ist, bei großem Herrichten war bei der Milchmaschine. Ja, okay, bist du mit Mittagessen ist sie nicht mehr ausgegangen, wenn erst um drei, vier Zwiebeln gekommen ist. Man hat vielleicht für sich schon was gekocht gehabt. Ist gefragt und ich bin mit denen einverstanden. Wir haben immer mindestens 10 bis 15 Stück Semmel eingefroren. Wenn er kommt, die Semmel werden außerdem kommen und wir, ich ja irgendwann schon gleich schimpfen in einer Plastiksackerei. Da wird die E-Herd eingeschaltet auf ca. 50 Grad. Die Sacke mit den Semmeln kommt rein. Die werden zur Suche auftaut, das haben wir frisch. Also, bitte, liebe Leute, kauft es mit Hirn und ich kann nicht anders sagen, was war denn so früher da?
0: Frau Schmidhuber, vielen herzlichen Dank für Ihren Anruf und für den guten Tipp zum Semmel auftauen, dass die dann wieder so sind, wie als wären sie frisch gekauft.
5: Ja?
0: Vielen herzlichen Dank.
5: Danke.
0: Und alles Gute. Wiederhören. In der Leitung haben wir außerdem auch noch die Frau Mühlbauer. Grüß Gott.
6: Ja, hallo. Mich ärgern diese Mengenrabatte bei den ganzen Discounter, egal ob das jetzt Lidl, Spar oder Hofer oder sonstiges ist. Also jeder macht da jetzt eigentlich schon mit, kauft 3, zahlt 2 und man braucht es dann nicht.
0: Wie umgehen Sie das, dass Sie dann jetzt auch hingreifen, wenn es auch manchmal vielleicht ein bisschen verlockend ist, weil der Preis
6: es ist manchmal relativ schwierig, weil man gewisse Sachen gar nicht mehr einzeln kriegt oder wirklich nur noch auf die Märkte. Ein Beispiel ist zum Beispiel die Zitronen. Die halten ganz schlecht. Es sind meistens abgepackt in 5 Stück in einen Sackerl drinnen und einzeln kriegt man es einfach nicht. Und diese Mengengeschichten, die Leute kaufen es dann vielleicht trotzdem, weil es günstiger ist und dann wird's weggeschmissen. Und ich verstehe es auch nicht, es gibt immer mehr Single-Haushalte, warum man die Sachen nicht anders anpreist und günstiger hergibt, warum man das immer in absoluten Mengen kaufen muss und in absoluten Übermengen alles produziert.
0: Wie handhaben Sie es beim Einkaufen? Gehen Sie dann, damit das nicht so viel übrig bleibt oder nichts im Müll landet, öfter einkaufen? Oder haben Sie da einen konkreten Plan und überlegen Sie am Montag zum Beispiel, was die ganze Woche so gekocht wird, dass das dann alles daheim ist?
6: Zum Teil, aber zumindest kaufe ich nicht die Mengenrabatte, weil wenn ich es nicht brauche, brauche ich es einfach nicht. Und es bringt auch nichts, wenn man es dann eingefriert, dann ist es ewig eingefroren. Wenn man es nicht braucht, braucht man es nicht. Und dann kauft man es im Prinzip teuer und schmeißt es weg. Also Mengenrabatte nutze ich eigentlich gar nicht.
0: Frau Mühlbauer, herzlichen Dank für Ihren Anruf und alles Gute.
6: Bitte, gerne. Bitteschön.
0: Herr Gegenbauer, als Leiter des Abfallservice in der Stadt Salzburg, was ist denn jetzt das Lebensmittel oder was sind die Lebensmittel, die am häufigsten in der Biotonne landen?
3: Die Restmüllanalyse hat jetzt ergeben, dass es zu 26,7% Obst und Gemüse ist. Dann kommt Brot, dann kommt Fleisch, Fisch und Wurst und Käse. Und dann sind es noch andere Lebensmittel, die drinnen sind. Also Obst und Gemüse am meisten und dann kommt gleich das Brot. Aber eines möchte ich sagen, und das habe ich in vielen Interviews schon mal gesagt und das bestätigt sich heute wieder, Abfall ist ein extrem emotionales Thema.
0: Das ist es.
3: Man will es gar nicht glauben, gell? Irgendwie heißt es immer aus den Augen, aus den Sinn, aber es ist auch gut so, dass man sich darüber Gedanken macht, weil schlussendlich ist es ja unsere Umwelt und wir sägen uns ja den Ast ab, auf dem wir eigentlich sitzen, wenn wir uns da nicht wirklich drum kümmern. Diese Zahlen zeigen halt einfach auch, dass es sehr schwierig ist, irgendwie so zu handeln oder das, was jetzt die Anrufer und Anruferinnen gesagt haben. Also erstens ist es ein emotionales Thema und zweitens ist es, muss man auch sagen, weil jetzt oft der Handel angesprochen, und ich bin jetzt nicht, dass ich den Handel verteidige oder sonst irgendwas, sondern man arbeitet mit einer extremen Psychologie. Mhm. Ja. Wenn man da reingeht in einen Laden, egal wohin man geht, alle 5 Wochen wird der umgeräumt, dass man ja durchsuchen muss. Also dieses zu sagen, man greift nicht hin, das ist so einfach, nur das ist ein psychologischer Ansatz. Und wenn man sich ein bisschen auf universitärer Ebene damit beschäftigt, weiß man, dass es ganze Studiengänge davon gibt, über in der Psychologie, wie Menschen reagieren auf solche Geschichten. Also einfach zu sagen, ich greife nicht hin, das ist für viele sehr, sehr schwer, weil für viele geht es einfach nur am Ende des Monats, habe ich ja Geld oder habe ich kein Geld. Die können sich das gar nicht aussuchen, was sie nehmen.
0: Und auch jetzt, weil die Mengenrabatte so oft angesprochen worden sind, ist es dann vielleicht auch so, dass natürlich die Dimension im Geschäft vielleicht eine andere ist, als wieder heim im Kühlschrank, wo man dann draufkommt, okay, das Kartoffelsackerl ist jetzt so groß, dass eigentlich der ganze Kühlschrank womöglich voll ist.
3: Definitiv. Ich komme immer mit diesem Vergleich von einem Fernseher, den ich irgendwo in einem Handel drin sehe, wo ich sage, eigentlich ist er klein und wenn ich dann daheim hinkomme, ist der riesengroß. Und das ist mit solchen Lebensmitteln ja das Gleiche. Wenn man merkt, irgendwie, das ist im Geschäft total klein und daheim fängst du dann irgendwie den Kühlschrank einzuräumen und denkst, hätte ich vielleicht doch nicht kaufen sollen.
0: Verwenden statt verschwenden, Lebensmittelrettung, das ist unser Thema heute. Wir fragen Sie, wie gehen Sie zu Hause mit Ihren Lebensmittelresten um? Schauen Sie beim Einkaufen, dass Sie nicht zu viel mit heimnehmen oder haben Sie vielleicht sogar ein klares Konzept, ja eine Art Einkaufsstrategie, dass möglichst alles Eingekaufte aufgebraucht wird? Dann rufen Sie an und reden Sie mit unter 0662 823 823. Wir reden gleich weiter nach den Nachrichten.
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8: Um 14:30 im Nachrichtenstudio ist Tanja Gelecki. Immer mehr Salzburgerinnen und Salzburger nehmen die Energieberatung des Landes in Anspruch. Von Jänner bis Mai hat es heuer bereits rund 1.500 Beratungen gegeben. Das ist um 50% mehr als im Vergleichszeitraum des Vorjahres. Die vorrangigen Themen waren Heizungstausch, Photovoltaik sowie Dämmung. Die Energieberatung ist eine Kooperation von Land Salzburg und Salzburg AG. Die Beratungen finden kostenlos statt. Außerdem gibt es in den Gemeinden immer wieder Vortragsabende. Im Bundesland Salzburg sind die Treibhausgasemissionen innerhalb von 15 Jahren um knapp 30% gesunken. Das zeigt ein nun veröffentlichter Bericht des Umweltbundesamts, der die Werte von 2024 mit 2005 verglichen hat. Salzburg liegt damit genau im Österreich-Schnitt. Am meisten Treibhausgasemissionen reduziert hat Niederösterreich, am wenigsten Oberösterreich. Die wichtigsten Verursacher von Treibhausgasemissionen waren die Bereiche Industrie und Verkehr, gefolgt von Landwirtschaft, Energie und Gebäuden. Beim Radevent Glocknerkönig gibt es heuer so viele Anmeldungen wie noch nie. Laut Veranstaltern nehmen bei der 29. Auflage des Bergrennens auf der Großglockner Hochalpenstraße erstmals 3000 Sportlerinnen und Sportler teil. Gefahren wird auf 2 Distanzen, die Klassikstrecke über 27,3 Kilometer bis zum Fuscher Törl bzw. die Ultrawertung bis auf die Edelweißspitze. Der Glocknerkönig findet am 7. Juni statt. Zum Wetter noch: am Nachmittag scheint meiste Zeit die Sonne, es bilden sich nur ein paar Quellwolken. Zeit

0: Wolken. Im Lungau bleibt mäßig starker Nordwestwind spürbar. In der Früh 3 bis 12 Grad. Die Höchstwerte erreichen morgen 23 bis 28 Grad.
1: ORF Radio Salzburg Verkehrsservice um kurz nach 13:30. Und da gibt es eine Meldung für die A10, die Tauernautobahn, und zwar in Richtung Salzburg. Da ist der Tauerntunnel kurz gesperrt, weil Reifenteile im Tunnel liegen, die da weggeräumt werden müssen. Planen Sie also 10 bis 15 Minuten mehr Zeit ein. Wir wünschen eine gute Fahrt.
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1: Verwenden statt verschwenden. Bei der Lebensmittelrettung, da ist in Salzburg durchaus noch Luft nach oben. Jährlich schmeißt jeder von uns fast 30 Kilo noch genießbares Essen weg. Und die Privathaushalte sind da laut Studie die größten Essensverschwender. Also viel größer angeblich auch als etwa zum Beispiel die Gastronomie oder Hotellerie, wie man das vielleicht meinen möchte. Also deshalb die Frage, braucht es da vielleicht mehr Bewusstsein oder wie lässt sich das alles vermeiden? Und vor allem, wie gehen Sie daheim mit Lebensmittelresten um? Rufen Sie an und reden Sie mit unter 0662 823 823. Das ist die Nummer zu uns ins Studio und die hat auch die Frau Anna-Maria gewählt. Grüß Gott.
4: Hallo, grüß Gott. Mein Beitrag wäre, es stimmt, es wird viel zu viel weggeschmissen. Man kauft einfach ein, wie die Vorrednerin schon gesagt hat, mit diesen Aktionen. Es ist nicht unbedingt gut, weil was tue ich als Single-Haushalt zum Beispiel mit einem Sackerl Zucchini von mir aus, wo 5 Stück drinnen sind, das wird mir kaputt. Aber was für mich auch ganz wichtig ist und was ich selber praktiziere, zum Beispiel beim Brot. Mhm. Jeder will ein frisches Semmel haben in der Früh. Ist ja kein Problem. Ich mache das so, ich kaufe mir Aufbacksemmel, da gibt es sämtliche Sorten, Mohnfläserl, alles Mögliche. Und die verwende ich genauso, ich tue mir so viel raus aus diesen Sackeln, wie ich heute gerade brauche. Oder beim Schwarzbrot. Schwarzbrot brauche ich, weil ich es jetzt ein paar Tage drinnen habe, nicht wegschmeißen. Ich toaste es. Ein getoastetes Schwarzbrot ist fantastisch. Oder bei Semmel oder eben auch beim Schwarzbrot gehe ich her, streiche ein bisschen Butter drauf, lege auf, was ich gerade überhaupt, ob das Wurstsorte ist, ein Schinken, ein Käse, und schiebe es ins Rohr und überbacke es. Schmeckt fantastisch, als Abendessen super geeignet. Oder beim Joghurt. Ich brauche keine Fruchtjoghurts. Ich kaufe mir einen normalen Joghurt. Und dann tue ich immer entweder die Marmelade rein, auf die ich gerade einen Appetit habe, mhm, oder ich schneide Obststückel rein, egal was gerade am Markt ist. Das schneide ich da rein und habe das immer frisch. Oder auch beim Joghurt, ich kann das für pikante Sachen hernehmen. Ich nehme den Joghurt, da gebe ich entweder Dill, irgendwelche Kräuter hinein, ein Stückel Fleisch und das statt gekauften Geschichteln, gebe ich das dazu. Ist immer frisch gemacht, schmeckt fantastisch.
1: Frau Anna-Maria, vielen herzlichen Dank für die ganzen Restelverwertungstipps.
4: Bitte gerne.
1: Alles Gute.
4: Und alles Gute auch. Danke, wiederhören.
1: In der Leitung haben wir auch noch den Herrn Stöckel aus Saalfelden. Grüß Gott.
5: Hallo, schönen Nachmittag. Ich bin einer von 13 Kindern. Ich weiß nicht, wie die unsere Mama das geschafft hat. Mhm. Und da hat es ja nichts gegeben. Mhm. Und da wurde 50 Kilo Mehl gekauft, 50 Kilo Zucker. Mhm. Wir haben von Gemüse gelebt. Aber heute ist es so, dass die meisten jungen Mütter nicht mehr kochen können und nur mehr Mikrowelle, wie in Amerika, so wird es werden. Zeit ums Eck keine mehr. Eine Mikro und fertig.
1: Aber ganz generell, wenn es um Lebensmittelreste geht, da ist bei Ihnen dann daheim bei 13 Kindern und früher war halt auch eine andere Zeit, ja, wo es nicht so viel gegeben hat, wahrscheinlich nichts übrig geblieben.
5: Nein, sicher nicht. Da haben wir zu wenig gehabt. Die Mama hat ja alles vom Mund abgespart.
1: Mhm. Und ja, mit dem Bewusstsein und mit der Erziehung und wie Sie halt aufgewachsen sind, wie gehen Sie da heutzutage einkaufen?
5: Ja, es ist das Problem. Meine Frau sagt immer, man darf nie mit dem Hunger einkaufen gehen.
1: Das ist immer schlecht, ja.
5: Ja, na dann. Und die Angebote sind so gefährlich. Mhm. Nimm 2, zahl 1. Und wie schon die ganzen Vorrednerinnen und Redner gesagt haben, mhm, das ist so von der Politik her und von den ganzen, weil der Mensch verblödet worden ist durch die Werbungen.
1: Mhm.
5: Das ist die Scheiße.

0: Aber das heißt, bei Ihnen daheim wird dann quasi auch mit Hirn unter Anführungszeichen eingekauft und.
1: Und es ist ja passiert was, dass man es vergisst oder nicht mehr weiß. Aber man kann es nicht alles, wie gesagt, in den Tiefkühler rein, nach einem halben Jahr ist der Gefrierband drinnen und kurz ist es auch nicht mehr. Das wäre mein Beitrag gewesen.
0: Vielen herzlichen Dank, Herr Stöckel, für Ihren Anruf und alles Gute. In der Leitung wartet auch die Frau Veronika. Grüß Gott.
2: Hallo. Ich hätte meinen Beitrag dazu gegeben, weil ich war früher, also wir haben vier Kinder daheim gehabt, zwei Erwachsene. Wir haben natürlich die Angebote alle angenommen. Jetzt bin ich mittlerweile allein. Mein Mann ist gestorben, Kinder sind weg. Aber ich denke mir immer, ich kaufe ganz normal ein und das, was überbleibt, das ist meine vier Katzen.
0: Ja, das ist auch praktisch.
2: Ja.
0: Also sie verwerten es so weiter. Aber war es dann für Sie auch Umstellung, wenn man zuerst eher einen großen Haushalt hat und dann...
2: Oh, elendig,
0: ja,
2: elendig.
0: Da tut man sich dann wahrscheinlich schwer, oder?
2: Also zuerst einen riesengroßen Topf Gulasch und dann auf einmal ganz ein kleines Töpfchen. War schlimm, ja.
0: Muss man ein bisschen umdenken dann. Aber es geht dann.
2: Ja, sicher. Und zuerst gehst du rein in den Supermarkt und denkst da, ah ja, jetzt kriege ich 6 Zucchini und jetzt brauchst du eigentlich nur mal einen, so wie die Vorrednerin gesagt hat. Stimmt schon, ja, das ist schon sehr schwer, aber man lernt es.
0: Auch das geht.
2: Aber das stimmt, die Anna-Maria, die was vor mir geredet hat, mit dem Brot und so, du ja so.
0: Toasten?
2: Nein, ich meine eingefahren und dann auffahren.
0: Und also dann die Aufbackbrötchen, was angesprochen hat.
2: Genau, ja, und ja, mache ich auch so und weggeschmissen wird eigentlich bei mir gar nichts. Ich habe hier Bauernkatzen daheim, ganz liebe Gefraster. Die fressen alles, Nudeln und alles.
0: Na dann, haben sie gute Reste verwertet zu Hause.
2: Ja, sehr gut, ja. Weil nur so ganz klein kochen kann ich noch nicht, also das muss ich auch erst lernen.
0: Aber das ist also ein bisschen Umstellungsprozess.
2: Ja, sehr sogar. Aber wie gesagt, mit den Angeboten tue ich mir auch schwer, weil zuerst hat es geheißen, so, weiß ich nicht, Muttertag oder keine Ahnung, zwei zahlst und eine kriegst gratis.
0: Ist schon sehr verlockend dann wahrscheinlich auch.
2: Ist jetzt nicht mehr so, weil eben, ja, weil ich keine Mütter mehr habe. Ja, und das ist halt schon sehr anders.
0: Ja. Und gerade für einen Ein-Personen-Haushalt einzukaufen, ist dann wahrscheinlich auch schwieriger.
2: Ja, weil es einfach nichts mehr gibt für einen Person. Du kriegst drei Käsekreiner zum Beispiel.
0: Dann brauchen halt dann
2: drei
0: nur eine.
2: Käsekreine.
0: Frau Veronika, vielen herzlichen Dank für Ihren Anruf und alles Gute.
2: Gerne. Gut, danke.
0: Wiederschauen.
2: Wiederhören.
0: 15 Tonnen Lebensmittel, die noch genießbar sind, landen in Salzburg jährlich im Müll. Das sind umgerechnet fast 30 Kilo pro Person. Aber wie ließe sich das alles vermeiden? Welche Tipps haben Sie in Sachen Lebensmittel oder Restelverwertung? Welche Lebensmittel werfen Sie weg und wie gehen Sie mit dem Mindesthaltbarkeitsdatum um? Rufen Sie an und reden Sie mit unter 0662 823 823 oder schreiben Sie uns ganz einfach eine E-Mail an mittagszeit@orf.de.

0: Wie gehen Sie mit Lebensmitteln um? Sind Sie beim Mindesthaltbarkeitsdatum zum Beispiel eher vorsichtig und schmeißen Joghurt, Fleisch oder Eier dann lieber weg, wenn das Datum abgelaufen ist?
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0: Ja, in der Leitung haben wir den Herrn Steinwender aus der Stadt Salzburg. Grüß Gott.
2: Ja, grüß Gott. Gerald Steinwender aus der Stadt Salzburg. Ich wohne im Stadtteil Lehen. Ich bin ein Single-Haushalt und ich benutze schon seit 20 Jahren keinen Kühlschrank mehr, da ich einen großen Marktanbieter habe, der ich den Namen nicht sagen darf, aber wenn ich was brauche, dann gehe ich einfach runter. Ich wohne da und hole es mir.
0: Ah, das ist praktisch. Also Sie brauchen quasi nur eine Stiege runtergehen, holen Sie das, was brauchen und dann ist aufgegessen und es bleiben keine Reste über.
2: Es bleiben überhaupt keine Reste über, weil ich mit den Lebensmitteln so gut umgehen kann, weil ich ganz genau weiß, wie lange sie ohne Kühlschrank halten und ich kaufe ganz gezielt ein und esse alles auf.
0: Auch eine gute Strategie.
2: Traurig ist das nur für die Salzburger AG, weil sie kann nicht so viel Strom kassieren und für die Kühlschrankindustrie, denn sie macht mit mir kein Geschäft mehr.
0: Aber nicht jeder hat den Komfort, dass er unten so einen guten Markt hat vor der Haustür quasi wie Sie.
2: Das hat es ja früher am Land auch gegeben. Da hat es ja Gemeinschaftskühl-Gefriertruhen gegeben, die waren im Ort drinnen. Ich bin am Land aufgewachsen, dort hat man das Fleisch eingekühlt, da hat jeder seine Box gehabt und das dann geholt. Aber jetzt sind wir ja schon weiter in der Zukunft, aber bei mir funktioniert dieses System sehr gut, da ich mir einfach viel Geld dadurch erspare.
0: Das auf alle Fälle. Vielen herzlichen Dank für Ihren Anruf, Herr Steinwender. Und
2: bitte.
0: Alles Gute. Im Studio zu Gast haben wir heute Jürgen Wulff, Gegenbauer, Leiter des Abfallservice Salzburg und Sebastian Bartstuber, Botschafter von Foodsharing Salzburg. Jetzt habe ich anfangs das Mindesthaltbarkeitsdatum angesprochen. Wie vorsichtig muss man denn da sein?
3: Es ist ganz wichtig, dass man zwischen Mindesthaltbarkeits- und Verbrauchsdatum unterscheidet. Beim Mindesthaltbarkeitsdatum, wenn man wirklich Kühlketten einhaltet, wenn die Lebensmittel ordentlich gelagert werden, so wie sie optimal halten, dann ist das Mindesthaltbarkeitsdatum wirklich nur ein Richtwert. Es werden bei uns ganz viele Molkereiprodukte abgegeben oder auch ganz stark vertreten sind vegane Aufstriche, die, wenn sie ordentlich gelagert werden, deutlich länger halten, als das Mindesthaltbarkeitsdatum angibt. Und bei Obst und Gemüse ist es selbstverständlich, dass man schaut, ob das schimmelig ist, ob das nicht mehr zum Essen ist. Bei all diesen Molkereiprodukten ist meine Meinung, dass da viele Leute zu vorsichtig sind. Und wenn Sie wissen, Sie haben es gekühlt, gelagert und Sie haben einen Kühlschrank daheim, dann soll man das Joghurtdeckel doch bitte zuerst aufmachen, bevor man es...
0: Aber zumindest noch die Nase.
3: Genau. Zuerst einmal riechen, schauen und zum Schluss kosten. Aber in der Regel hält das bei ordentlicher Kühlung deutlich länger als angegeben.
0: Ja, Gegenbauer nickt. Dann würde auch nicht so viel Joghurt bei Ihnen in der Biotonne landen,
4: also, oder im Restmüll. Allein die Nase, das sagt mir schon die Logik. Das heißt, wenn ich mir nicht sicher bin, dann mache ich es auf, riech rein und dann merke ich in dem Moment, ob's haltbar, ob's noch genießbar ist oder nicht.
0: In der Leitung haben wir die Frau Katharina aus St. Veit. Grüß Gott.
5: Ja, grüß Gott. Ich möchte nur sagen, ob darf man noch ein schimmeliges Brot essen?
0: Ja, eine schwierige Frage. Jetzt haben wir keinen direkten Experten da. Also ich persönlich wäre beim schimmeligen Brot ja eher vorsichtig. Herr Gegenbauer, Herr
5: Bartstuber.
4: Ich glaube, wir sind beide jetzt keine Ärzte nicht, aber ich meine, das hängt natürlich auch drauf. Also ich würde es jetzt nicht mehr essen. Es kommt darauf an, wie weit diese, sagen wir mal, Schimmelfäden nach unten gehen. Also ich würde es jetzt nicht mehr essen, aber ich bin jetzt kein Mediziner.
5: Ich bin 56 geboren. Und da haben meine Eltern den Schimmel weggeschnitten und nachher gegessen.
0: Das war halt dann natürlich auch eine ganz andere Zeit, muss man vielleicht auch dazu sagen. Ja, wobei momentan, glaube ich, ist man in der jetzigen Zeit bei Schimmel dann doch eher vorsichtig. Und unsere beiden Experten stimmen mir da vielleicht zu. Irgendwann hat das Lebensmittel einfach seine Lebensdauer erreicht. Und wenn der Brot schimmelt, dann, glaube ich, ist das wahrscheinlich der Fall.
3: Lebensmittelrettung hat definitiv eine Grenze. Also auch bei uns, wenn wir Lebensmittel bekommen, die in irgendeiner Art schimmelig sind, die bei Obst oder Gemüse ist eine Tomate beschädigt und läuft was aus, dann sortieren wir das definitiv aus, weil es wir auch nicht mehr weitergeben können. Es hat eine Grenze. Irgendwann ist es leider einfach.
5: Und da muss ich selber in einem Einkaufen.
0: Mhm, da haben Sie das zum Glück das Problem der Restelverwertung nicht mehr so.
5: Das haben wir nicht mehr.
0: Vielen herzlichen Dank und alles Gute.
5: Danke.
0: Vielen Dank für Ihren Anruf. In der Leitung wartet auch die Frau Broding aus Maria Pfarr. Grüß Gott.
6: Grüß Gott. Also ich habe schon gesagt, ich habe im Handel gearbeitet und habe auch damals hat es noch gar kein Ablaufdatum gegeben.
0: Mhm, spannend. Bei gar keinem Lebensmittel?
6: Nein, bei gar nichts. Überhaupt nichts. Wir haben da einfach eben, es war.
0: Waren halt auch als heimische Produkte wahrscheinlich dann auch eher?
6: Ja, genau. Also praktisch beim Joghurt oder wenn wir irgendwas eingeräumt haben, so eingeräumt, damit das immer das Ältere vorne war.
0: Sollte heutzutage auch noch so sein?
6: Ja, und dann, heute muss es so. Geht es gar nicht mehr anders, schon wegen Ablaufdatum. Und wenn was schlecht geworden ist und die Kundschaft hat es gekauft, die bei Joghurt oder irgendwas, es hat ja auch nie so viel Auswahl gegeben damals.
0: Mhm.
6: Und dann hat sie halt meistens die Kundschaft dann zurückgebracht oder hat gesagt, es war schlecht und sie hat einen Ersatz dafür bekommen.
0: Mhm.
6: Und ich selber bin jetzt alleinstehend und brauche natürlich auch nicht mehr so viel.
0: Mhm.
6: Und ich bin überhaupt, ich schaue sogar manchmal, ob was verbilligt angeschrieben ist und der Ablaufzeitum ist schon bald vorbei, weil ich meistens weiß, also fast immer weiß, das hält noch wesentlich länger. Mhm. Beim Joghurt ist das überhaupt kein Problem, das hat eine Woche oder 10 Tage länger. Und beim Brot ist es so, dass ich das aufschneide und dann stückweise in die Tiefkühltruhe gibt, dass ich immer ein frisches habe. Und die anderen Sachen, also beim Obst, es gibt eigentlich nichts, was ich wegschmeiße, außer ist einmal ein Obst, was kaputt also
0: manchmal kann man es nicht verhindern, gell?
6: Genau. Und ich habe 2 Töchter, die eine, die denkt so wie ich, die ist schon, kommt um 60er, und die zweite, die ist 10 Jahre jünger, und die ist wieder furchtbar wegen dem Ablaufdatum.
0: Mhm.
6: Und ich habe ihr das eh schon, und sie gesagt, dass das, sie muss das merken, irgendwie merkt man das, wenn sie Joghurt, also wenn sie mehr Joghurt einkauft und ich besuche sie da in Niederösterreich und
0: also die ist ein bisschen übervorsichtig, ihre zweite Tochter.
6: Ja, und die Kinder, da ist ganz schlimm. Also die schauen ja vorher schon, das muss ja noch eine Woche haltbar sein, dass sie es überhaupt nehmen. Und wenn sie wissen, dass ich komme und Joghurt, das geht dem Ende entgegen, was sie im Kühlschrank haben, dann sagen sie schon immer, das können wir aufheben, jetzt kommt die Oma.
0: Ah ja, und die nimmt das dann alles mit.
6: Und die Mama und die Oma isst es dann, weil
0: ich also meistens
6: etliche Tage unten bin. Weil die
0: sind
6: dass ich richtig schon lachen muss, wenn ich sage, ich habe sehr wieder Joghurt
0: oder Joghurt irgendwas. Für sie.
6: Meistens haben sie halt süßes Joghurt und das ist also mit Heidelbeeren oder sowas. Mhm. Das isst ja ich nicht so gern, aber ich esse es auf jeden Fall dann auch trotzdem auf, weil es einmal. Und ich sage dann, schau mal her, also zu meiner Enkelin, das ist noch so
0: man
6: gut.
0: Man kann das nur essen, also sie wären dann eh Vorbild. Man kann
6: essen, also sonst hat die Oma ja schon längst gestorben.
0: Aber sie ist noch nicht ganz durchgedrungen, oder, dass man es dann essen kann. Also bis jetzt kriegen sie immer noch Joghurt.
6: Ja, genau. Also zumindest, und wenn ich halt nicht komme, dann wird es halt weggeschmissen, leider. So. Naja.
0: Frau Brodinger, vielen Dank. Der Herr Gegenbauer, Leiter des Abfallservice in der Stadt Salzburg, Sie wollten noch was ergänzen.
4: Ja, zum Ablaufdatum. Also, es ist interessant, dieser Ansatz, dass es damals kein Ablaufdatum gegeben hat. Also es hat absolut seinen Sinn, dass es ein Ablaufdatum gibt. Außerdem hat sich auch das Rechtssystem komplett geändert. Da geht es um Haftung. Und dementsprechend hat man dann irgendwann auch einmal gesagt, okay, es muss ein Ablaufdatum drauf sein. Aber der Kollege hat es eh schon gesagt, irgendwie, man muss halt das mit einer gewissen Grundintelligenz dann begegnen, diesen Ablaufdatum. Aber dass es eins gibt, hat absolut Sinn und es ist, wie gesagt, eine rechtliche Sache und das Rechtssystem ändert sich ja die ganze Zeit. Ja,
6: das weiß ich schon, aber es ist auch schon lange her, dass ich in der Lehre war und im Handel gearbeitet habe. Also ich traue mir ja gar nicht sagen, wie alt ich schon bin.
0: Man hört es auf jeden Fall nicht. Frau Brodinger, vielen herzlichen Dank für den Anruf und alles Gute.
6: Wiederhören.
0: Ja, und schon langsam aber doch neigt sich die Sendung dem Ende zu, aber wir haben noch eine Dame in der Leitung, und zwar die Frau Schmidhuber aus der Stadt Salzburg. Grüß Gott.
7: Grüß Gott. Ich wollte eigentlich auch nur ergänzen, wenn man mit Hirn einkauft und einfach schaut, wenn man was im Kühlschrank hat und es ist schon über das Ablaufdatum, riechen, schmecken, ist gut oder nicht. Man kann viele Sachen auch über ein Ablaufdatum noch essen. Mhm. Brot, einfach auch ein gutes Brot hält eine Woche und es ist nicht schlecht. Wegschmeißen tue ich so gut wie nichts, außer eben, wie gesagt, es wird einmal ein Brot schimmelig. Mhm. Dann halt großzügig wegschneiden und der Rest ist normalerweise nur essbar, großzügig wegschneiden. Mhm. Und auch beim Gemüse, das erste, wo ich noch wegschmeiße, das ist eben irgendwie Obst oder Gemüse, das mal schimmelig wird oder was man, was ich einfach einmal zu lang daheim habe. Aber sonst ist einfach, wenn man so einkauft, dass man schaut, was braucht man, was braucht man nicht, dann ist das normalerweise kein Problem, dass man was wegschmeißt.
0: Dann lässt sich viel Müll vermeiden.
7: Genau.
0: Frau Schmidhuber, vielen herzlichen Dank für Ihren Anruf und alles Gute.
7: Danke. Wiederhören.
0: Herr Gegenbauer, Herr Bartstuber, nachdem wir schon langsam aber doch am Ende unserer Sendung angekommen sind, jetzt haben wir so viele Tipps schon bekommen von unseren Hörern und Hörerinnen. Welchen abschließenden Tipp oder welche Tipps haben denn Sie beide zur Lebensmittelrettung?
4: Also es ist ja schon viel gesagt worden. Ich glaube, das Wichtigste ist, dass man mit einer gewissen Grundintelligenz einmal einkaufen geht. Und dass man das, was wir auch schon gesagt haben, nicht hungrig einkaufen geht, dass man aufs Ablaufdatum schaut, dass man seinen Kühlschrank dementsprechend einräumt, dass sozusagen auch die älteren Sachen hier vorne sind und die neueren weiter hinten sind. Und vor allem, wie gesagt, auch ist es eine psychologische Geschichte. Das heißt, wenn ich irgendwo reingehe, ist natürlich der Handel möchte verkaufen, er möchte Gewinn maximieren. Dem muss man sich auch bewusst sein. Ja. Also ich glaube, wenn man mit einer normalen Intelligenz einkaufen geht und sagt, okay, ich möchte jetzt nicht unbedingt alles haben, sondern das, was man braucht, aber natürlich möchte man sich auch irgendwie belohnen. Es gibt immer wieder Sachen, die man auch so kauft. Das sollte ja auch so sein, man muss ja auch das Leben genießen, man soll ja nicht in einer kompletten Askese leben. Also das hat ja auch keinen Sinn. Aber ich glaube, wenn man das Intelligenz sich bewusst macht, dann kann man hier sehr viel vermeiden und dann würden wir auch beim Abfallservice weniger Sachen in der Biomülltonne finden, wo man definitiv sagen, die können da ganz sicher nicht rein. Mhm.
0: Herr Bartstuber, abschließend Ihre Tipps.
3: Tipps sind schon viele gefallen. Ich würde mir einfach wünschen, dass man als Konsument mehr Verständnis dafür aufbringt, wenn der lokale Bäcker kurz vor Ladenschluss eben nicht mehr das volle Sortiment hat und auch da eben kurz einmal nachdenken, warum das so sein könnte. Als letzten Tipp vielleicht, wenn man doch bei der Rabattaktion zu viel genommen hat und weiß, man bekommt es nicht weiter. Unsere Verteilerkühlschränke können auch von Privatpersonen befüllt werden. Gern an unseren Kühlschränken die zweite Milch, die zu viel war, abgeben. Nur eben darauf zu schauen, sie soll nicht geöffnet sein. Es soll schon in einem Zustand sein, dass man es auch weitergeben kann.
0: Herr Bartstuber, Herr Gegenbauer, vielen herzlichen Dank für Ihren Besuch im Studio. Ja, und vielen Dank vor allem auch an all unsere Zuhörer und Anrufer und all jene, die uns eine E-Mail geschrieben haben. Eine Stunde Mittagszeit, es vergeht so schnell, ist schon wieder um. In diesem Sinn genießen Sie den Nachmittag mit Radio Salzburg.

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2: Am Mikrofon ist Tina Hanreich. Die Immobilienpreise sind im vergangenen Jahr wieder gestiegen. Das berichtet die Statistik Austria. Für immer weniger Menschen ist Eigentum leistbar, zeigt eine Analyse von durchblicker.at. Denise Delekat aus unserer Wirtschaftsredaktion, woran liegt das genau und wo sind Immobilien am teuersten?
3: Ja, dafür gibt es verschiedene Gründe, aber der erste ist sicher die Immobilienpreise. Die sind vor allem im Westen und in Wien in den vergangenen Jahren stark gestiegen. Laut Durchblicker.at sind Häuserpreise seit 2015 um 68% gestiegen. Die Einkommen sind aber nicht so stark gestiegen. Außerdem, die Zinsen sind nach dem Schock 2022 zwar wieder gesunken, aber immer noch nicht niedrig. Das heißt, Kredite sind nach wie vor teuer.
2: Schauen wir nach vorne, werden die Immobilienpreise auch wieder sinken?
3: Ja, Experten etwa vom WIFO glauben, dass die Immobilienpreise nicht so schnell günstiger werden. Zum einen, weil die Zinsen nicht auf absehbare Zeit sinken, eher sogar steigen, wegen steigender Inflation als Folge des Irankriegs. Menschen kaufen aber wieder mehr als noch vor ein paar Jahren. Das heißt, damit ist auch die Nachfrage nach Wohnraum da und das treibt natürlich die Preise nach oben. Bei Durchblicker rät man bei Kreditangeboten gut zu vergleichen, da die Angebote stark variieren können.
2: Heute um Mitternacht endet die Bewerbungsfrist für den ORF-Chefposten für die nächsten 5 Jahre. Die amtierende Generaldirektorin Ingrid Thurnherr hat am Vormittag bekannt gegeben, dass sie sich nicht bewerben wird. Sie habe damit die Freiheit, nicht taktieren zu müssen und alles zu tun, was für einen Neustart des ORF notwendig sei. Stefan Kappacher berichtet.
4: Sie brauche jetzt die Hände frei, um das tun zu können, was sie versprochen habe, begründet ORF-Chefin Ingrid Thurnherr den Verzicht auf die Kandidatur. Und damit meint sie das Aufräumen nach dem Rücktritt ihres Vorgängers Weismann und all der Affären, die seitdem breit öffentlich diskutiert werden. So müsse sie nicht taktieren und nicht das tun, was opportun ist, sondern sie könne die richtigen Weichen stellen, so Thurnherr in einem Mail an die Belegschaft. Denn es stünden Entscheidungen an, die möglicherweise wehtun und Widerstand auslösen werden. Ihre Bewerbung für den ORF-Chefposten bestätigt hat heute Katrin Zierhut, derzeit ORF-3-Geschäftsführerin. Auch der Tiroler Medienmanager mit US-Erfahrung Johannes Larcher tritt an. Für den Nachmittag wird erwartet, dass APA-Geschäftsführer Clemens Pieck seine Bewerbung öffentlich macht. Er ist in der Favoritenrolle.
2: Ein früherer Mitarbeiter des US-Auslandsgeheimdienstes CIA soll bei seiner Arbeit Goldbarren und andere Vermögenswerte im Wert von mehreren Millionen Dollar veruntreut haben. Bei einer Durchsuchung sind 303 Goldbarren sichergestellt worden. Der Wert des Goldes wird auf etwa 34 Millionen Euro geschätzt. Das waren die Nachrichten mit Tina Hanreich. Und damit zum Wetter.
5: Der Nachmittag ist frühsommerlich warm. Momentan hat es zwischen 20 Grad in Altsteig in Niederösterreich und 29 Grad in Spital an der Drau in Kärnten. Es bleibt sonnig, im flachen Land oft wolkenlos. Über den Bergen kommen Quellwolken zur Sonne. Ganz vereinzelt gehen zwischen den Tiroler Bergen und der Weststeiermark kurze Schauer nieder. Der Wind bläst heute lebhaft aus Norden. Morgen wird es sonnig und trocken bei 23 bis 30 Grad. Am Wochenende sind mehr Wolken dabei und am Samstag ein paar Regenschauer und Gewitter vom Mühlviertel über Wien bis ins Burgenland. Am Sonntag kann es überall einmal nass werden. So viel zum Wetter von Simon Kühldorfer.
6: Die ORF Radio Salzburg Verkehrsinformation, es ist 14.03 Uhr, gleich in die Stadt Salzburg. Da sammeln sich zurzeit am Kapitelplatz Teilnehmerinnen und Teilnehmer einer Demonstration. Und die Route, die führt unter anderem über den Herbert-von-Karajan-Platz, die Staatsbrücke dann und die Schwarzstraße zum Mirabellplatz. Rechnen Sie so circa bis 16 Uhr mit Behinderungen und Stau in der Altstadt.
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6: Also Sie werden heute schon ein bisschen Geduld brauchen oder die perfekten Schleichwegerl auf dem Weg nach Hause, wenn Sie die Salzburger Innenstadt meiden wollen. Die Demo, die wird uns heute Nachmittag begleiten, aber auch die Möglichkeit für Sie, noch allerletzte Karten für die Residenzplatzkonzerte am Samstag zu gewinnen. Und da sind wir schon mittendrin im Donnerstag mit Secret Service, Wolfgang Petri, Neck und dem Alan Parsons Project.
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4: Um 14:30 im Nachrichtenstudio ist Tanja Gelecki. Für viele Haushalte, auch in Salzburg, bleibt es weiterhin schwer, ein Eigenheim zu finanzieren. Eine Analyse des Preisvergleichsportals Durchblicker zeigt aktuell, dass in unserem Bundesland zwei Personen mit einem Durchschnittsgehalt 66,5% des Nettoeinkommens aufwenden müssen, um den Kredit zu tilgen. Das ist der österreichweit höchste Wert. Zwar habe ein Zinsrückgang die Lage leicht entspannt, heißt es. Es gäbe aber weiterhin eine große Schere zwischen Häuserpreisen und Einkommen. Die Polizei in Oberalm hat einer unbelehrbaren Alkolenkerin gestern den Führerschein abgenommen. Die 63-jährige Tennengauerin hatte einen Unfall mit Parkschaden. Bei der Unfallaufnahme haben die Beamten einen Alkotest durchgeführt. Dieser hat fast 2 Promille ergeben. Die Frau ist gut 2 Stunden später wieder ins Auto gestiegen. Da hat der Alkotest dann mehr als 2,2 Promille ergeben. Die 63-jährige wird angezeigt. Aktuell demonstrieren auf dem Salzburger Kapitelplatz Studierende gegen die angekündigten Kürzungen der Unibudgets. In Wien haben gestern, wie berichtet, Tausende zur Auftaktkundgebung teilgenommen. In Salzburg beträgt das Jahresbudget rund 200 Millionen Euro. Wie hoch die Kürzungen des Bundes ausfallen, stehe noch nicht fest, sagt Unirektor Bernhard Fügenschuh. Von Studiengebühren hält er nichts. Diese würden eine Unruhe in das System bringen, sagt er. Zu den Wetteraussichten: am Nachmittag scheint die meiste Zeit die Sonne. Es bilden sich nur einige Quellwolken. Zeitweise frischt mäßig starker Nordwestwind auf. Im Lungau liegen die Spitzen um 40 km/h. Die Höchsttemperaturen liegen zwischen 22 und 26 Grad. Morgen Freitag scheint die Sonne meist von früh bis spät. Über den Bergen entstehen im Tagesverlauf höchstens ein paar kleine Quellwolken. Im Lungau bleibt mäßig starker Nordwestwind spürbar. In der Früh 3 bis 12 Grad. Die Höchstwerte erreichen morgen 23 bis 28 Grad.
5: ORF Radio Salzburg Verkehrsinformation. Es ist 14.32 Uhr und wie Sie in den Nachrichten gehört haben, in der Stadt Salzburg, da sorgt eine Demo heute immer wieder für Behinderungen und auch für Wartezeiten. Da ziehen die Teilnehmerinnen und Teilnehmer vom Kapitelplatz über den Herbert von Karajanplatz, die Staatsbrücke und die Schwarzstraße zum Mirabellplatz. Voraussichtlich dauert das Ganze bis 16 Uhr.

0: Radio Salzburg hier am Donnerstagnachmittag. Und ganz ehrlich, jetzt hat sie noch nicht einmal begonnen, die Fußball-WM. Und schon jetzt ist die Aufregung groß rund um unseren Teamchef. Ralf Rangnick, hat er jetzt mit dem AC Milan geredet oder hat er nicht? Da geht es um ein mögliches Engagement nach der Weltmeisterschaft. Wolfgang Aichinger mit einer klaren Frage und einer, sagen wir nicht ganz so klaren Antwort.
1: Das berichten italienische Medien. Der AC Milan ist nach einer katastrophalen Saison auf der Suche nach einer neuen sportlichen Führung. Ein Treffen mit Milan-Sportdirektor Zlatan Ibrahimovic soll es gegeben haben.
2: Ich habe mir die letzten Jahre angewöhnt, über Gerüchte oder über Spekulationen mich überhaupt nicht zu äußern. Der einzigste, mit dem ich in konkreten Gesprächen mich befinde, ist Österreich.
3: Also dieses Treffen hat nicht stattgefunden.
2: Ich habe gerade ausreichend geantwortet.
1: Und daher steht eine Vertragsverlängerung mit dem ÖFB eher im Mittelpunkt.
2: Das kann ich mir zumindest absolut vorstellen. Ich fühle mich hier grundsätzlich sehr wohl.
1: Der Fokus bei Ralf Rangnick gilt jetzt absolut der Weltmeisterschaft. Die Spieler sind gut drauf, die Ziele hochgesteckt, auch bei Deutschland-Legionär Patrick Wimmer.
4: Zufrieden bin ich nur mit Tunesien. Man hat große Hoffnungen, man hat große Ziele. Ich glaube, die muss man sich stecken. Das kann man uns Holz zutrauen.
5: Österreich kann Weltmeister werden?
4: Ich glaube,
1: ja, und heute gibt es auf dem ÖFB-Campus in Wien in der finalen WM-Vorbereitung die erste Trainingseinheit.
0: Naja, also ich weiß nicht, aber nein, ich habe nicht mit Ihnen geredet. Das habe ich jetzt nicht gehört. Egal, also heute haben wir schon gehört, die erste Trainingseinheit des ÖFB-Teams. Und ganz nah dabei sind auch viele, viele Fans, auch junge, mit Autogrammwünschen natürlich. Vor wem hättet ihr denn gerne eines?
6: Vom Alaba, glaube ich.
7: Ich will von Solza, Alaba und Arthovic.
6: Ich will am meisten vom Alaba und vom Alexander Schlager.
0: Na schau, ist auch ein Salzburger mit dabei.

Radio Salzburg mit Ludwig Hirsch, kurz vor 15 Uhr. Ich hoffe, das ist jetzt kein zu heikles Thema. Wie zufrieden waren Sie heute in der Früh, als Sie in den Spiegel geschaut haben? Naja, also jetzt wollen wir unsere Stimmung nicht durch ein paar Falterl mehr oder weniger höherem Haaransatz beeinflussen lassen. Aber es ist schon faszinierend irgendwie, während bei uns die Zeit überhaupt nicht spurlos vorbeizieht, gibt es manche Lieder, die altern nie. Ich sag nur 1977, Uriah Heep mit Lady in Black.

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1: Am Mikrofon ist Tina Hahnreich. Europa will im Ukraine-Krieg mit an den Verhandlungstisch. Die EU-Außenminister stecken dazu heute in Zypern ihre Positionen ab. Der Druck auf Russland soll aufrecht bleiben. Eine baldige Einigung auf einen etwa von Österreich geforderten EU-Chefunterhändler zeichnet sich aber nicht ab. In Zypern, Tim Kupal.
2: Den Druck auf Russland erhöhen, zugleich aber bereit sein für Verhandlungen, das fordert Außenministerin Beate Meindl-Reisinger an NEOS von ihren EU-Amtskollegen.
3: Daher dränge ich darauf, dass die Europäische Union einen Chefverhandler, eine Chefverhandlerin ernennt.
2: Drei Namen kursieren seit Wochen in der EU-Gerüchteküche. Deutschlands Altkanzlerin Angela Merkel, der Ex-Präsident der Europäischen Zentralbank Mario Draghi und Finnlands Präsident Alexander Stubb. Finnlands Außenministerin Elina Valtonen.
4: Auf jeden Fall muss natürlich Europa an den Verhandlungstisch und da können nicht 27 Mitgliedsländer dabei sein.
2: Eher auf der Bremse. Deutschlands Staatsminister Günther Griechbaum hier in Vertretung des erkrankten deutschen Außenministers.
5: Ich sage, es ist eine Frage der Reihenfolge.
2: Europa verhandelt mit sich selbst, um bei möglichen Verhandlungen mit Russland dabei zu sein, könnte am Ende doch wieder auf der Zuschauerbank sitzen bleiben müssen.
1: Die EU-Kommission prüft die geplante Übernahme von Europas größtem Elektronikfachhändler Mediamarkt Saturn durch den chinesischen E-Commerce-Riesen JD.com genauer. Die Kommission will dem Verdacht nachgehen, dass JD.com den milliardenschweren Kauf mithilfe von chinesischen Subventionen stemmt. Dies könnte den EU-Binnenmarkt verzehren. Die Übernahme verzögert sich durch die Prüfung. Heute wird ein Urteil im Prozess gegen Behran A. erwartet. Er soll einen Anschlag auf ein Taylor Swift-Konzert in Wien geplant haben. Die Geschworenen haben sich bereits zu Beratungen zurückgezogen. In wenigen Stunden wird es also dann ein Urteil geben. Behran A. und seine Mitangeklagten drohen 20 Jahre Haft. Niklas Wager im Landesgericht Wiener Neustadt. Was haben denn die beiden jetzt zum Schluss noch gesagt?
6: Behran A. hat noch einmal betont, dass es ihm leid tut und sich sonst den Worten seiner Verteidigerin angeschlossen. Die hat davor etwa gesagt, dass Menschen auf ihrem Lebensweg falsch abbiegen, aber auch wieder auf den richtigen Weg zurückkehren können. Das sei bei ihrem Mandanten der Fall. Etwas ausführlicher hat sich nochmal Ada K. geäußert. Er hat gesagt, dass er dankbar ist, verhaftet worden zu sein, weil er seither viel gelernt hat. Und er hofft auf eine Chance, sich wieder in die Gesellschaft integrieren zu können. Jetzt beraten die Geschworenen, ein Urteil wird's wohl am späten Nachmittag geben.
1: Am frühen Nachmittag ist im Gaistal in Tirol ein Segelflieger abgestürzt. Details zu Verletzten sind noch nicht bekannt. Der Flieger dürfte gegen die Nordwand des Breitenkopfs geprallt und rund 80 Meter abgestürzt sein. Die Stelle ist laut der Polizei relativ schwer zu erreichen. Die Einsatzkräfte sind noch am Weg zum verunfallten Flieger. Das waren die Nachrichten mit Tina Hahnreich. Und jetzt zum Wetter.
7: Knapp 30 Grad sind es in Osttirol und Oberkärnten geworden. Im Großteil des Landes liegen die Temperaturen heute Nachmittag aber um 25 Grad. Die Sonne scheint im Flachland ungetrübt vom Himmel. Über den Bergen haben sich einige große Quellwolken gebildet. Zwischen den Tiroler Bergen und der Choralpe sind einzelne Schauer dabei. Morgen bleibt es trocken und von früh bis spät scheint die Sonne. Die Temperaturen bleiben bei frühsommerlichen 23 bis 30 Grad. Am Wochenende wird es noch etwas wärmer mit bis zu 32 Grad, gleichzeitig aber auch unbeständiger mit einigen Regenschauern und Gewittern, die meisten davon am Sonntag. So viel zum Wetter von Simon Kühldorfer.
8: 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Es ist gleich 3:04. In der Stadt Salzburg sorgt eine Demonstration heute immer wieder für Behinderungen, für Wartezeiten. Da sind die Teilnehmerinnen und Teilnehmer ja vom Kapitelplatz über die Staatsbrücke gezogen. Es geht jetzt zum Mirabellplatz. Das Ganze dauert noch bis 16 Uhr circa. Und A1 Westautobahn, da ist etwas mehr los im Baustellenbereich zwischen dem Messezentrum und Eugendorf in Fahrtrichtung Wien.
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8: Ja, da stehen schon noch ein paar Dinge auf Ihrer Liste heute. Vielleicht genau jetzt. Der richtige Zeitpunkt, um einmal kurz ein bisschen durchzuschnaufen, durchlüften vielleicht oder ein Glas Wasser holen. Da sind wir gerne mit dabei.

0: und es geht durch diesen Donnerstagnachmittag mit Radio Salzburg. Und ja, dieses Schicksal, das teilen gerade so, so viele in und um Salzburg. Keine Tickets haben für die Residenzplatzkonzerte. Morgen und übermorgen. Gernot Wilding aus Kuchl, dem ist es auch so gegangen. Bis heute früh.
1: Einen wunderschönen guten Morgen.
2: Sie haben keine Tickets bis jetzt.
1: Nein, alle erzählen mir jeden Tag, dass sie jetzt aufs Konzert gehen, die Kollegen im Büro, die Freunde, gell, und ich bin der Einzige, der keine Karten hat. Gell. Ich hoffe, das ändert sich jetzt.
2: Wir hoffen mit Ihnen, Herr Wilding. Es funktioniert so, Pizzeria und Jaus, Songs kennt man eh, spielt man eh auch immer wieder hier in Radio Salzburg.
3: Ja, die großen Hits sowieso.
2: Der wird jetzt gleich stoppen. Und Sie sollten bitte den Text weiter singen oder lesen. Oder also die Töne müssen nicht stimmen, aber der Text sollte stimmen.
3: Genau. Also wie Sie wollen.
2: Probieren wir es mal. Das ist Ihr Einsatz, Herr Wilding.
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2: wo fahren wir hin?
3: Eine ins Leben.
2: Da haben ja sogar die Töne Wahnsinn. Auch gepasst, der Wilding.
1: Ja, sensationell.
3: Text sicher.
1: Dadurch, dass ich viel im Auto unterwegs bin, momentan leider viel im Stau stehe,
2: ui.
1: Hört man natürlich ganz viel Lieder und ist dort und da natürlich auch ein bisschen textsicher. Genau.
2: Sehr gut. Diese Textsicherheit hat sich jetzt ausgezahlt. Sie sind mit dabei am Samstag beim Residenzplatzkonzert von Pizzeria und Jaus. Wir wünschen Ihnen wirklich so viel Spaß und Sie können jetzt direkt in der Arbeit mal alle anrufen und Bescheid geben, hey, ich bin jetzt auch dabei.
1: Das machen wir. Perfekt.
0: Ja, hätten Sie das auch geschafft, sind Sie textsicher? Wollen Sie auch zu Pizzeria und Jaus, zu Wolfgang Ambros, zu Erweck am Samstag? Zwei Karten haben wir noch. Wir spielen heute Nachmittag noch. Ein kleiner Hinweis, Wolfgang Ambros Texte üben wäre vielleicht ein guter Tipp.

Um 15.26 Uhr ein aktueller Blick auf die Straßen. Eine Demo gibt es heute in der Salzburger Innenstadt. Wenn Sie gerade in diesem Bereich unterwegs sind oder davor, wenn es Ihnen möglich ist, weichen Sie aus. Da staut es nämlich gerade auf der Imbergstraße und am Giselaquai. Genaueres dann im Verkehrsservice gleich nach den Nachrichten um 3:30 Uhr.

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1: Um 15:30 im Nachrichtenstudio ist Tanja Geletzki. Der Heizungshersteller Windhage in Seekirchen baut weitere Jobs ab. Rund 50 der zuletzt 386 Mitarbeiter müssen das Unternehmen verlassen. Geschäftsführer Andreas Weißenbach hat heute die Belegschaft informiert. Als Grund für den Schritt nennt er eine ganz schwierige Marktlage im Bereich Biomasseheizungen und Wärmepumpen. Auch die Förderpolitik in Österreich sei nicht so geschäftsfördernd. Im Vorjahr sei der Markt in den Bereichen um rund 20% zurückgegangen, heuer im ersten Quartal bei der Biomasse sogar um mehr als 60%. Die Schülerzahlen in Salzburg dürften langfristig spürbar sinken, davon geht der Statistische Dienst des Landes aus. Bis 2030 wird die Zahl zwar noch zunehmen, danach ergebe sich aber aus geburtenschwachen Jahrgängen ein markanter Knick nach unten. 2040 werde es rund 10.000 Schülerinnen und Schüler weniger geben als in den 2000er Jahren. Die Berechnungen der Landesstatistik sehen dabei starke regionale Unterschiede. Der Rückgang wird etwa im Lungau am deutlichsten ausfallen, in der Stadt Salzburg am geringsten. Ein Unfall wegen einer nicht angezogenen Handbremse hat in der Früh für den Großeinsatz samt Stau auf der Tauernautobahn in Richtung Süden gesorgt. Kurz nach dem Katschbeck-Tunnel Südportal ist, wie berichtet, ein herrenloser Kleintransport auf die Autobahn gerollt. Zwei Autofahrer konnten dem Transporter nicht mehr ausweichen, sie haben das Fahrzeug gerammt. Mehrere Feuerwehren, auch aus dem Lungau, sind angerückt. Die Autofahrer sind vom Roten Kreuz versorgt worden. Ernsthafter verletzt worden ist laut Feuerwehr niemand. Zum Wetter noch. Am Nachmittag scheint die meiste Zeit die Sonne. Es bilden sich nur einige Quellwolken. Zeitweise frischt mäßig starker Nordwestwind auf. Im Lungau liegen die Spitzen um 40 km/h. Bei Höchstwerten am Nachmittag zwischen 22 und 26 Grad. Morgen Freitag scheint die Sonne meist von früh bis spät ungetrübt. Über den Bergen entstehen im Tagesverlauf höchstens ein paar kleine Quellwolken. Im Lungau bleibt mäßig starker Nordwestwind spürbar. In der Früh 3 bis 12 Grad. Die Höchstwerte, die erreichen morgen 23 bis 28 Grad.
2: ORF Radio Salzburg Verkehrsinformation. Es ist 15.32 Uhr. Rechnen Sie weiterhin in der Stadt Salzburg mit Behinderungen. Grund dafür ist eine Demonstration. Da sind die Teilnehmerinnen und Teilnehmer nun bis zum Mirabellplatz marschiert. Die Abschlusskundgebung soll bis ca. 16 Uhr dauern. Auf der Imbergstraße und am Giselakee gibt es Stau vom Dr. Franz Real Platz bis zur Staatsbrücke. Und A1 Westautobahn, da ist mehr los im Baustellenbereich zwischen dem Messezentrum und Eugendorf. In Fahrtrichtung Wien. Gute Fahrt!

0: Ja, viele, die die Wärme nicht so gut aushalten, die haben sich schon ein bisschen so über ein paar Quellwolken gefreut. Es war jetzt auch schon zu hören, der Maisommer geht zu Ende. Wie und wann vor allem macht er das? Michael Buczek, schönen Nachmittag zur Cheers für Austria.
1: Hallo, schönen Nachmittag. Naja, der Wechsel erfolgt pünktlich zum Monatswechsel, also von Sonntag auf Montag. Da können wir dann den Maisommer abschreiben. Aber bis dorthin erwartet uns noch eine Reihe oder feine frühsommerliche Tage.
0: Und wenn wir vielleicht so die nächsten Tage ein bisschen vorplanen wollen, wann ginge Schwimmen gut, wann ist es eher unbeständig, was kann man da schon sehen?
1: Ich würde sagen, Freitag und Samstag sind ohne Einschränkung nutzbar, wenn man ins kühle Nass springen möchte. Wir reden da von Höchstwerten am Freitag zwischen 23 und 28 Grad und am Samstag sogar von bis zu 29 Grad. Dazu gibt es an beiden Tagen viel Sonnenschein. Vielleicht da und dort, wo man vielleicht etwas exponierter ist, merkt man noch den Nordwestwind. Also der könnte eventuell die Temperatur etwas dämpfen, wenn man nass aus dem Pool oder aus dem See heraussteigt, dann wird man den Wind spüren. Aber beide Tage, Freitag und Samstag, viel Sonnenschein. Auch am Samstag nur ein ganz geringes Schauer- oder Gewitterrisiko. Das wird nur ganz vereinzelt zu größeren Quellwolken kommen. In Summe beides durchaus badetaugliche Tage bis Sonntagmittag. Sonntagmittag dann höchstwerte noch um 27 Grad, aber ab dem frühen Nachmittag muss man damit rechnen, dass sich Regenschauer und Gewitter ausbreiten. Die können dann kräftige Windböen und auch richtig kräftige Regengüsse bringen. Und mit diesen Regengüssen, mit diesen Gewittergüssen kühlt es dann auch relativ markant ab.
0: Okay, also wirklich die nächsten beiden Tage noch nutzen, da ist noch einiges möglich. Michael, bist du so einer, der es gerne sehr warm hat oder doch dann lieber ein paar Quellwolken?
1: Ich kann es durchaus nachvollziehen, wenn man froh ist um Schattenspenden in den Wolken. Bisschen. Ich mag es gern warm, heiß muss es für mich auch nicht sein.
0: Okay, also gut, aber jetzt haben wir Ende Mai, weil wer weiß, was da noch alles auf uns zukommt, müssen wir auch sagen. Gell? Okay,
1: dann. Der Sommer kann noch durchaus seine, oder wird noch seine Muskeln spielen lassen, das war jetzt nur einmal ein Vorgeschmack, den wir da jetzt in den letzten Tagen erlebt haben.
0: So nehmen wir das. Dankeschön, Michael, schönen Nachmittag.
1: Danke ebenso.

0: Radio Salzburg hier am Donnerstag. Und weil wir gerade über das Wetter gesprochen haben und dass Sie die nächsten zwei Tage noch mit Sonne nutzen könnten, habe ich mir gerade die Wassertemperaturen angeschaut. Mattsee zurzeit 22 Grad im Wasser, der Fuschelsee hat 20 Grad, Zellersee 18 Grad. Was sagen Sie? Alles machbar, zumindest kurz.
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1: Am Mikrofon ist Tina Hanreich. Wo es Primärversorgungseinheiten gibt, werden die Spitäler spürbar entlastet. Das ist eine zentrale Erkenntnis der zuletzt vom Wirtschaftsforschungsinstitut präsentierten Bestandsaufnahme zum Gesundheitssystem. Erst in den vergangenen Jahren wurden diese Primärversorgungseinheiten in größerer Zahl geschaffen. Peter Daser berichtet.
2: Derzeit gibt es in Österreich 116 Primärversorgungseinheiten, die meisten in Wien. Ist so eine Einrichtung in der Nähe verfügbar, dann sinken laut der WIFO-Studie die Aufenthaltstage in Spitälern. Ulrike Famira-Mühlberger vom WIFO sagt:
3: Bei den akuten Erkrankungen sehen wir weniger stationäre Aufenthaltstage, aber nicht primär, weil es weniger Einweisungen gibt, sondern weil es durchschnittlich kürzere Aufenthaltsdauern gibt.
2: Ein möglicher Grund könne sein, dass Menschen kürzer im Spital bleiben, wenn eine Nachversorgung über eine PVE einfach möglich sei. Bei der Gesundheit Österreich GmbH verweist man auch auf die ausgedehnten Öffnungszeiten der Primärversorgungseinheiten, die oft weit über die praktische Ordinationen hinausgingen.
1: Heute Nacht endet die Bewerbungsfrist für den ORF-Chefposten. Am Nachmittag gab APA-CEO Clemens Pick seine lang erwartete Bewerbung ab. Auch ORF-intern gab es mit ORF-3-Geschäftsführerin Katrin Zierhut-Kunz eine weitere Bewerbung neben Magazinchefin Lisa Trotzauer. Ebenso hat sich Ex-HBO-Manager Johannes Lacher beworben. Im Rennen neu ist auch Journalistin Sonja Sargmeister. Ex-Pro7-Sat1-Puls4-Geschäftsführer Markus Breitenecker hatte schon länger sein Interesse bekundet. Die amtierende Generaldirektorin Ingrid Thurnherr wird sich nicht bewerben. Heute vor einem Jahr hat ein Felssturz das Schweizer Bergdorf Blatten völlig zerstört. Die 300 Bewohner wurden zuvor an einen sicheren Ort gebracht. Ein Mann kam ums Leben. Ein Jahr später wollen die Menschen das Dorf wieder neu aufbauen. Schweiz-Korrespondentin Bettina Brentergast.
4: 15 Hektar Land sind für immer zerstört, 14 bleiben noch und die Menschen wissen genau, was sie dort wollen. Eine Kirche, einen Dorfplatz und eine eigenständige Energieversorgung soll es geben. Matthias Bellwald ist der Bürgermeister von Blatten. Er sagt, dass die Sicherheit natürlich nach wie vor wichtig für die Leute ist.
5: Aber sie möchten sich von dieser Sicherheit auch nicht erdrücken lassen. Also hier gehen die Überlegungen, wie kann man energiemäßig das Ganze verbinden mit Schutzbauten.
4: Laut schweizerischem Versicherungsverband hat die Gerölllawine einen Schaden von einer Viertelmilliarde Franken angerichtet. Die Auszahlungen laufen. Es gibt auch 40 Millionen Franken an Spenden, die haben Bund, Kanton und Hilfsorganisationen zusammengetragen.
1: Und große Überraschung bei den Tennis French Open. Die Nummer 1 Jannik Sinner ist in der zweiten Runde ausgeschieden. Der Italiener unterlag dem Argentinier Cerundolo in 5 Sätzen. Sinner hatte bereits mit 2-0 in Sätzen geführt, als er offenbar körperliche Probleme bekam. Die letzten beiden Sätze verlor er je mit 1-6. Das waren die Nachrichten mit Tina Hanreich. Und jetzt zum Wetter.
6: Der Tag geht überwiegend sonnig zu Ende, im Flachland oft ungetrübt. Die Quellwolken im Bergland bringen nur vereinzelt einen kurzen Regenspritzer. Das Temperaturniveau ist frühsommerlich, aber nicht mehr so heiß wie gestern, bei 22 Grad in Raabs an der Theia bis knapp 30 Grad in Hermagor. Der vielerorts lebhafte Nordwind wird am Abend schwächer. Morgen gibt es sonniges Hochdruckwetter mit kaum einer Wolke und 23 bis 30 Grad. Am Wochenende beginnt das Hoch schwächer zu werden, es entstehen mehr Wolken. Am Samstag ziehen vor allem vom Mühlviertel bis zum Burgenland ein paar Schauer und Gewitter durch. Am Sonntag kann es überall einmal nass werden. So viel zum Wetter von Simon Köldorfer.
7: 16 Uhr gleich 4 Minuten, die ORF Radio Salzburg Verkehrsinformation. Ja, da ist einiges los im Nachmittagsverkehr. Ganz aktuell B320 Enstalstraße zwischen Radstadt und dem Mantlingpass. Nach einem Unfall wird der Verkehr hier wechselweise angehalten. In der Stadt Salzburg auf der Imbergstraße und am Giselaquai gibt es nach wie vor Stau, und zwar vom Dr. Franz Rehrl Platz bis zur Staatsbrücke. Länger brauchen Sie auch im Bereich Schallmoser Hauptstraße und Linzer Bundesstraße. A1 Westautobahn, da ist mehr los zwischen Salzburg Nord und Eugendorf in Fahrtrichtung Wien, und auf der B159 der Salzachtalstraße bei Passluig, da wird der Verkehr wegen Bauarbeiten wechselweise angehalten. Auch das dauert etwas länger.
8: Gute und sichere Fahrt wünschen Radio Salzburg und die Großglockner Hochalpenstraße in der Nationalparkregion Hohe Tauern.
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7: Ja, zwischen Arbeit, Heimweg und Alltag, oder? Wir begleiten Sie sehr, sehr gerne, hoffentlich schon gleich Richtung Feierabend.

0: Also unser Fußball-Nationalteam, das ist schon einmal eingerückt. Oliver Glasner gewinnt mit Crystal Palace die Conference League. Da ist Fußball heute schon vielerorts Gesprächsthema. Und worüber jetzt bei den Trainings bei vielen Unterhausclubs sicher diskutiert wird, das ist diese Regionalliga Nord. Für Salzburgs Drittligisten geht es ja künftig nach Oberösterreich auch mit jeweils 8 Mannschaften aus Salzburg und Oberösterreich. Und da gibt es aber, bevor das alles beginnt, schon Troubles. Christoph Schwarz, warum genau?
1: Ausgangspunkt des Dilemmas ist der Bischofshofener Sportclub. Der derzeitige Regionalligist verliert seine Anlage und erhält fix keine Lizenz. Während Grödig und Hallein als die beiden besten Teams der Salzburger Liga sicher aufsteigen, schaut es dahinter eher schlecht aus. Für Moos, Sitzenheim und Bramberg, also die Plätze 3 bis 5, haben abgesagt, erklärt Anton Feldinger vom Salzburger Fußballverband.
2: Aufgrund der aktuellen Situation gehen wir jetzt einmal davon aus, dass wir 7 Mannschaften melden werden. Und wir sind mit dem Österreichischen Fußballverband in Kontakt und gehen jetzt einmal davon aus, dass wir spätestens Anfang nächster Woche wissen, wie viele Mannschaften dort für die Regionalliga dann letzten Endes nominiert werden.
1: Aktuell könnte die neue Liga deshalb nur mit 14 Mannschaften starten. Denn auch in Oberösterreich wird es eng. Der ASK Öd zieht sich zurück und will künftig lieber in der 5. Liga spielen. So oder so, Feldinger ist überzeugt, dass die Salzburger Vereine rein sportlich in der neuen Liga mithalten können.
2: Ich denke, die Stimmung hat sich schon ein bisschen gedreht. Man hat ja schon in der Wintervorbereitung das ein oder andere Resultat, zumindest zu meinen Testspielen, die jetzt nicht immer hundertprozentig aussagekräftig sind, aber da hat man schon gesehen, dass die Salzburger Mannschaften mithalten können. Bin ja auch fest davon überzeugt, dass das weiter so passieren wird. Und aus sportlicher Sicht wird es sicherlich sehr, sehr reizvoll werden.
1: Wie es eine Liga darunter weitergeht, entscheidet sich kommende Woche. Denn es ist noch offen, ob der BSK doch noch eine Sportanlage findet und sich damit für die Salzburger Liga anmelden kann. Bis dahin bleibt die Ligaplanung also sicher noch spannend.

0: Reden wir vielleicht kurz einmal übers Pfeifen. Radio Salzburg, kurz vor 16:30. Pfeifen, das kann nervig sein für viele, das kann auch provokant wirken, aber natürlich auch gut gelaunt und locker. Und was ganz interessant ist, Pfeifen reguliert unsere Atmung. Das heißt, es kann uns beruhigen, das kann die Anspannung reduzieren. Vielleicht gerade für Sie jetzt gut brauchbar am Weg nach Hause, im Endspurt bei der Arbeit oder beim Kinder zum Lernen motivieren. Und übrigens, Sie müssen jetzt nicht alleine pfeifen.
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2: Um 5:30 im Nachrichtenstudio ist Tanja Gledzki. Zu 10 Jahren Gefängnis ist heute ein Türke verurteilt worden, der vergangenen Sommer am Bahnhofsvorplatz in der Landeshauptstadt einen Tschechen niedergestochen hat. Der Schuldspruch lautet auf versuchten Mord. Das Opfer hat Stichwunden an Bauch, Armen und Rücken erlitten, ist aber schon längere Zeit von der Bildfläche verschwunden. Das Urteil über den 27-Jährigen ist nicht rechtskräftig. Im Bundesland Salzburg sind die Treibhausgasemissionen innerhalb von 15 Jahren um knapp 30% gesunken. Das zeigt ein nun veröffentlichter Bericht des Umweltbundesamts, der die Werte von 2024 mit 2005 verglichen hat. Salzburg liegt damit im Österreichschnitt. Am meisten Treibhausgasemissionen reduziert hat Niederösterreich, am wenigsten Oberösterreich. Die wichtigsten Verursacher von Treibhausgasemissionen waren die Sektoren Industrie und Verkehr, gefolgt von Landwirtschaft, Energie und Gebäuden. Beim Radevent Glocknerkönig gibt es heuer so viele Anmeldungen wie noch nie. Laut Veranstaltern nehmen bei der 29. Auflage des Bergrennens auf der Großglockner Hochalpenstraße erstmals 3000 Sportlerinnen und Sportler teil. Gefahren wird auf 2 Distanzen, die Klassikstrecke über 27,3 Kilometer bis zum Fuscher Törl bzw. die Ultrawertung bis auf die Edelweißspitze. Der Glocknerkönig findet am 7. Juni statt. Zum Wetter noch. Sonnig geht der Tag zu Ende. In der Nacht ist der Himmel oft sternenklar. Höchstens ein paar dünne Schleierwolken ziehen durch. Die Tiefsttemperaturen liegen zwischen 3 und 12 Grad. Morgen Freitag scheint die Sonne meist von früh bis spät. Über den Bergen entstehen im Tagesverlauf höchstens ein paar kleinere Quellwolken. Im Lungau bleibt mäßig starker Nordwestwind spürbar. Die Höchstwerte erreichen morgen 23 bis 28 Grad.
3: 16.32 Uhr, die ORF Radio Salzburg, Verkehrsinformation. Einiges an Geduld einpacken, wenn Sie gerade unterwegs sind. Es kann stellenweise dauern. B320, Enztalstraße, zwischen Radstadt und dem Mantlingpass. Nach einem Unfall wird der Verkehr hier wechselweise angehalten. In der Stadt Salzburg streckenweise dichter Nachmittagsverkehr, zum Beispiel auf der Müllner Hauptstraße in Fahrtrichtung LKH oder rund um den Kapuzinerberg von der Karolinenbrücke zur Sterneckkreuzung. Dann auch noch auf der B1 von Salzburg kommend, da brauchen Sie über 10 Minuten mehr Fahrzeit vor Eugendorf.
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0: Radio Salzburg hier. Wir begleiten Sie gerne Richtung Feierabend. Und falls Sie Musicals gerne mögen oder auf der Suche sind nach Abendunterhaltung, in Hof bei Salzburg im Kult, da gibt es morgen eine Musical-Welturaufführung. Salzburgs Musical-Ensemble Die Musen haben ein neues Stück erarbeitet. Das nennt sich Der Witwenclub. Da geht es um drei Damen, die ihr Leben, so ein bisschen neu ordnen müssen, erzählt Vera Demmelbauer.
1: Da geht es darum, dass drei Witwen ein Erbe antreten, und zwar einen Nachtclub, den sie von ihren gerade verstorbenen Männern erben. Die Witwen kennen sich nicht, also die lernen sie dadurch erst kennen. Und es wird dann ganz sehr lustig, chaotisch, mysteriös, typisch so ein bisschen 80er, 90er Jahre Stil, sowohl von der Musik als auch, wo es eben spielt. Und die versuchen da rauszufinden, wer sie sind und was sie möchten. Und es entsteht eine ganz lustige Freundschaft mit ganz unterschiedlichen Charakteren.
0: Und jetzt kennen wir das ja auch, jedes Musical hat so seinen eigenen Ohrwurm, den gibt es auch im Witwenclub.
1: Da geht es einfach darum, dass die Frauen gerade in dieser Findungsphase sind, so wo kommen sie her, wie war es mit ihren Männern und wie...

0: Wärst du noch bei mir aus dem Musical Der Witwenclub? Premiere ist morgen Abend im Kult in Hof. Die Musen, kann ich mir vorstellen, die freuen sich schon.
1: Wir bestehen seit über 15 Jahren, machen ganz viele verschiedene Musicals in alle Richtungen vom Stil her und verschiedene Revues und Events. Und wir machen das alles ehrenamtlich, alles mit unserer eigenen Zeit sozusagen, aber alles mit ganz viel Herzblut und Leidenschaft.
0: Ja, dann toi, toi, toi von unserer Seite, können wir vorstellen. So ein bisschen die Anspannung, die wird jetzt schon steigen. Der Witwenclub morgen und am Samstag zu sehen, am Abend jeweils ab 19 Uhr im Kult in Hof bei Salzburg.

Ja, bei Falco war es auf jeden Fall die dunkle Sonnenbrille, waren es auf jeden Fall die gegelten Haare. Beim Thema Musiker und ihre Markenzeichen, was fällt uns da noch ein? Der glitzernde Handschuh von Michael Jackson zum Beispiel oder die berühmten karierten Holzfällerhemden von John Fogerty. Der hat heute seinen 81. Geburtstag. Der Gitarrist, der Chef und Sänger von CCR, von Creedence Clearwater Revival und der Klassiker des Tages. Das ist eine Hymne, die er in den 1960ern geschrieben hat. Und er hat auch Hymnen für Sportteams geschrieben, war ein ganz großer, oder ist ein ganz großer Baseball-Fan. Und Proud Mary aus dem Jahr 1969.

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2: Herzlich willkommen zum Journal um 5. Das sind unsere Themen. Urteil im Swift-Prozess in Kürze erwartet. Drei Verletzte bei Terrorakt in der Schweiz. Und das Behindertengleichstellungsgesetz ist 20 Jahre alt. Im Journalstudio begrüßt sie Tina Hanreich. Im Terrorprozess rund um den geplanten Anschlag auf ein Taylor Swift-Konzert in Wien vor 2 Jahren beraten derzeit die Geschworenen über das Strafausmaß. Im Landesgericht Wiener Neustadt mussten sich 2 junge Männer wegen Mitgliedschaft in einer terroristischen Vereinigung und geplanten Anschlägen verantworten. Dabei sind die beiden heute noch einmal selbst zu Wort gekommen. Stefan Schwarzwald-Seiler, was haben Sie denn da noch gesagt?
3: Es tue ihnen leid, beteuern die beiden jungen Männer zum Schluss. Und der Zweitangeklagte hat den Wunsch geäußert, dass ihm die Geschworenen eine Chance geben, sich wieder in die Gesellschaft integrieren zu können. Zuvor haben sich beide großteils schuldig bekannt, auch rund um den geplanten Anschlag auf das Taylor Swift-Konzert. Nur, dass sie ihren Bekannten Hassan E. bestärkt haben sollen, dass dieser einen Anschlag in Mekka begangen hat, bestreiten sie vehement. Für die Geschworenen, die seit Mittag beraten, ist das die Schlüsselfrage, welche Version sie für glaubwürdiger halten. Jedenfalls hat der Erstangeklagte aus freiem Willen gehandelt, hat heute der psychiatrische Gutachter festgehalten. Eine schwerwiegende psychische oder körperliche Erkrankung, die diese Taten beeinflusst hätten, liegt nicht vor. Den beiden Angeklagten droht bis zu 20 Jahre Haft. Ein Urteil wird noch für heute erwartet.
2: Die Proteste gegen die Uni-Budgetkürzungen gehen weiter. Mehrere tausend Menschen sind heute in Klagenfurt, Graz, Salzburg und Linz auf die Straße gegangen. Gestern waren laut der österreichischen Hochschülerinnenschaft bis zu 28.000 Teilnehmer bei einer Großdemo in Wien. Auslöser der Proteste sind die Sparpläne für das Uni-Budget der kommenden Jahre. Die Messerattacke in der Schweiz war ein Terrorakt. Das sagt die Kantonspolizei Zürich. Ein Mann hatte heute Morgen vor dem Bahnhof in Winterthur wahllos auf 3 Passanten eingestochen und sie zum Teil schwer verletzt. Der Verdächtige wurde festgenommen. Schweiz-Korrespondentin Bettina Prentergast berichtet.
4: Der 31-jährige Schweizer stammt aus der Türkei, den Behörden ist er schon länger bekannt. Der Sender SRF berichtet, dass er in der Winterthurer Islamistenszene aktiv war. Er war aber auch schon in psychiatrischer Behandlung. Polizeisprecher Roger Monetti von der Kantonspolizei Zürich will nicht über ein mögliches Motiv sprechen. Er sagt, es wird in alle Richtungen ermittelt.
5: Die Kantonspolizei ermittelt in alle Richtungen. Im Moment können wir aber zum Motiv noch keine Aussagen machen.
4: Der Mann wurde kurz nach der Tat festgenommen. Die Schweizer Behörden wollen noch nicht sagen, ob er schon einmal strafrechtlich verurteilt wurde und wie weit er in den vergangenen Jahren allenfalls überwacht oder betreut wurde.
2: Der Iran und die USA haben sich laut einem Bericht der Nachrichtenwebseite Axios auf eine Grundsatzerklärung zur Verlängerung der Waffenruhe verständigt. Die Dauer sei auf 60 Tage angesetzt. US-Präsident Donald Trump müsse jedoch noch endgültig zustimmen. Deutschland und die Niederlande sollen in Estland ein neues taktisches Hauptquartier der NATO leiten. Das zusätzliche Hauptquartier für die Region stärkt nach Angaben der Verteidigungsministerien beider Länder den Zusammenhalt der NATO und unterstützt die Abschreckung gegenüber Russland. Im Parlament in Wien ist heute das 20-jährige Bestehen des Bundesbehindertengleichstellungsgesetzes gefeiert worden. Das Gesetz war ein Meilenstein für den Schutz vor Diskriminierung. Doch alle Probleme wurden damit nicht gelöst, berichtet Julian Paschinger.
6: Seit 20 Jahren dürfen Menschen mit Behinderungen nicht mehr benachteiligt werden, etwa bei Amtswegen oder beim Zugang zu Produkten und Dienstleistungen. Man könne mit Stolz auf das Erreichte zurückblicken, sagt SPÖ-Sozialministerin Corinna Schumann.
7: Und dennoch dürfen wir uns nicht vormachen, beim Thema Gleichstellung von Menschen mit Behinderungen schon dort zu sein, wo wir gerne sein möchten.
6: Großen Reformbedarf ortet Behindertenanwältin Christine Steger.
8: Menschen, die aufgrund ihrer Behinderung diskriminiert werden, können derzeit Schadenersatz geltend machen. Was sie jedoch nicht wirksam einklagen können, ist die Beseitigung der Diskriminierung selbst.
6: Sein Recht einzuklagen berge oft ein großes finanzielles Risiko. Dafür brauche es auch eine bessere Prozesskostenhilfe, fordert Steger.
2: Das war das Journal um 5 mit Tina Hanreich. Und jetzt zum Wetter.
9: 30 Grad sind es vor kurzem in Hermagor und Dellach im Trautal geworden. Meist hat es 21 bis 29 Grad. Der Tag klingt überwiegend sonnig aus, die Quellwolken über den Bergen lösen sich wieder auf. Die kommende Nacht wird frisch mit Tiefstwerten von 4 bis 14 Grad. Morgen Freitag strahlt die Sonne den ganzen Tag vom Himmel, es sind kaum Wolken zu sehen. Bei nur mäßigem Wind hat es am Nachmittag 23 bis 30 Grad. Am Wochenende wird es noch etwas wärmer, aber auch unbeständiger. Zur Sonne kommen Wolken und ein paar Schauer und Gewitter. Am Samstag speziell im Nordosten, am Sonntag über ganz Österreich verteilt. So viel zum Wetter von Simon Kühldorfer.
10: Da ist noch einiges los, ORF Radio Salzburg, Verkehrsinformation um 17.05 Uhr. A1 Westautobahn in Fahrtrichtung Wien von Salzburg-Klessheim bis Wallersee. Hier gibt es Kolonnenverkehr und etwa 10 Minuten mehr Fahrzeit vor einer Baustelle. 10 Minuten länger brauchen Sie auch auf der B1 von Salzburg kommend vor Eugendorf. Dann auch in der Stadt Salzburg gibt es streckenweise dichten Nachmittagsverkehr, zum Beispiel auf der Müllner Hauptstraße Richtung LKH, auch auf der Linzer Bundesstraße stadteinwärts oder rund um den Kapuzinerberg von der Karolinenbrücke zur Sterneckkreuzung. Gute und sichere Fahrt.
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10: Ja, da ist schon einiges fertig eingeräumt, wenn man so beim Residenzplatz in Salzburg vorbeispaziert. Aber da ist natürlich auch noch viel, viel zu tun. Falls Sie vielleicht ein bisschen enttäuscht sind, weil die Kollegen hingehen zum Konzert von Pizera und Jaus und von Wolfgang Ambros und sie keine Karte mehr ergattert haben. Mit ein bisschen Mut und ein bisschen Glück gibt es bald was zu gewinnen. Sie sollten, und so viel sage ich vor, wirklich textsicher sein beim Wolfgang Ambros. Das sage ich gleich dazu, weil bei uns gibt es in dieser Stunde noch 2 Karten zu gewinnen. Ich erzähle Ihnen gleich, wie es funktioniert. Singen Sie vielleicht noch einmal so die Refrains von den Ambros-Klassikern ein bisschen durch. Wäre ein hilfreicher Tipp.

Ratze, Putz, ausverkauft seit Wochen. Wir verlosen heute die letzten Karten für das Residenzplatzkonzert von Pizzerra und Jaus am Samstag. Zwei Tickets können Sie jetzt gewinnen und Sie wissen ja, Pizzerra und Jaus, die kommen nicht alleine. Die haben auch Avec mit dabei und Wolfgang Ambros im Schlepptau. Und um Letzteren geht's jetzt. Wir wollen nämlich schon testen, wie textsicher Sie sind. Ich spiele Ihnen gleich einen Titel von Wolfgang Ambros an. Der wird dann irgendwo stoppen und Sie sagen, wie es weitergeht. Oder im besten Fall singen Sie es weiter. Also das geht jetzt wirklich an die Wolfgang Ambros-Fans. Kann ein bisschen knifflig werden. Wenn Sie sich das zutrauen und gerne am Samstagabend beim Konzert am Residenzplatz mit dabei sein wollen, dann rufen Sie jetzt gerne an 0662 823 823. 0662 823 823. Bin schon sehr gespannt, ob Sie singen oder nicht.

0: Ja, und wir haben sie, die letzten Karten für Samstagabend auf dem Residenzplatz. Pizzeria und Jaus, Wolfgang Ambros, Avec und vielleicht auch mit dabei die Birgit Fanninger aus Mauterndorf. Frau Fanninger.
1: Hallo.
0: Ja, wie geht's Ihnen?
1: Ein bisschen aufgeregt.
0: Ja, ich wollte gerade sagen, bei mir pumpert das Herz auch gerade ein bisschen. Frau Fanninger, aufgeregt, weil Sie gleich zum Zahnarzt gehen oder weil Sie bei uns gleich mitspielen?
1: Das ist die gute Frage. Nein, ich glaube eher zweiteres.
0: Okay. Ich würde Sie jetzt nur bitten, Sie haben das Radio ein bisschen aufgedreht, dass Sie das zurückdrehen, weil sonst hören wir Sie nämlich doppelt.
1: Ja.
0: Und folgendermaßen wird das funktionieren. Ich spiele Ihnen jetzt ein Lied vor von Wolfgang Ambros, ein Klassiker. Und der wird dann auf einmal abbrechen und Sie müssen weiter singen, aber es reicht auch, wenn Sie die Textzeile richtig weitersprechen.
1: Ja.
0: Alles klar, Frau Fanninger?
1: Alles klar.
0: Sie sind bereit?
1: Ich bin bereit. Jo.
0: Dann lassen wir den Wolfgang Ambros jetzt einmal singen. Achtung.
2: Du bist die Blume aus dem Gemeindebau. Ich weiß ganz genau.
1: Du bist die richtige Frau für mich.
0: Ja, und du?
1: Die Blume aus dem Gemeindebau.
0: Frau Fanninger, super! Wunderbar, da haben wir jetzt einen Wolfgang Ambros-Fan erwischt, oder?
1: Ja, so manche Lieder kennt man.
0: Okay, das war jetzt Glück, dass das wirklich so ein großer Klassiker war, auf jeden Fall. Machen wir Ihnen da eine Freude, wenn Sie am Samstag mit dabei sein dürfen?
1: Ja, schon.
0: Sind Sie ein Fan?
1: Ja, auf alle Fälle. Wollte eigentlich immer schon mal hin zu Pizzeria und Jaus.
0: Ja, super, sehr gut. Jetzt dürfen wir noch wissen, wen nehmen Sie denn mit überhaupt?
1: Meine Tochter, die Anja.
0: Okay, super. Das heißt, die wird sich dann auch freuen?
1: Das denke ich, ja.
0: Okay, wunderbar. Dann sage ich herzliche Gratulation, Dankeschön fürs Mitmachen. Ist auch ohne Singen, hat auch ohne Singen funktioniert, oder? Auch nicht schlecht.
1: Ja, ist besser gegangen.
0: Sie haben ein bisschen Bedenken gehabt beim Singen?
1: Genau.
0: Okay, super. Dann drücke ich jetzt die Daumen und sage noch toi, toi, toi für den Zahnarztbesuch, dass es halb so wild ist, Frau Fanninger.
1: Da denke ich mir nichts, ne?
0: Okay, wunderbar. Und viel Spaß am Samstag auf jeden Fall. Danke fürs Mitmachen.
1: Danke.
0: Wiederhören.
1: Danke, wiederhören.

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1: Heizungshersteller Windhager baut rund 50 Mitarbeiter ab. Tausende demonstrieren in Salzburg gegen Uni-Budgetkürzungen. Das Wetter ist morgen sonnig und sehr warm. Tanja Gelecki begrüßt Sie zum Journal um 17:30. Der Zentralheizungshersteller Windhager in Seekirchen will rund 50 Mitarbeiter abbauen. Das hat das Unternehmen heute angekündigt. Grund dafür sei ein Einbruch beim Geschäft. Die Gewerkschaft zeigt sich überrascht von der Ankündigung. Peter-Paul Hanl mit den Details.
2: Der Heizungshersteller Windhager hat die beabsichtigten rund 50 Kündigungen bereits beim Arbeitsmarktservice angemeldet. Hauptgrund dafür sei, dass das Geschäft mit Wärmepumpen und Biomasseheizungen um rund ein Fünftel eingebrochen sei, begründet das Geschäftsführer Andreas Weißenbacher. Bei Biomasseheizungen habe der Rückgang heuer im ersten Quartal sogar über 60% betragen. Deshalb seien die Kündigungen unausweichlich, auch wenn er das lange hinauszuzögern versucht habe, hat Weißenbacher gegenüber der Austria Presseagentur gesagt. Die Belegschaft und der Betriebsrat seien von der Ankündigung des Abbaus aber überrascht worden, heißt es bei der Gewerkschaft. Die Kündigungen würden vor allem die Produktion außerhalb von Seekirchen betreffen. Beim AMS angemeldet worden seien auch viele ältere Mitarbeiter, beinahe die Hälfte sei über 50 Jahre alt. In dem Werk sei schon länger auf Lager produziert worden. Die Gewerkschaft will jetzt Gespräche mit der Geschäftsleitung führen. Sie fordert zum einen Sozialplan für jene Mitarbeiter, die den Heizungshersteller verlassen müssen, aber auch eine Zukunftsperspektive für jene, die bleiben. Windhager ist ja nach der Insolvenz Anfang 2024 vom Monseer Wassertechnikhersteller BWT übernommen worden.
1: Bis zu 1500 junge Menschen sind heute in der Stadt Salzburg auf die Straße gegangen, um gegen die Kürzungen an den Unis zu protestieren. Die Bundesregierung will, wie berichtet, bei der Bildung den Rotstift ansetzen. Wie viel genau gespart werden soll, das steht noch nicht fest. Studentinnen und Studenten wollen Widerstand leisten, das haben sie heute klargemacht. Von der Einführung von Studiengebühren hält Salzburgs Unirektor Bernhard Fügen schon nichts. Diese würden eine Unruhe in das System bringen, sagt er. Einen Fernsehbericht dazu sehen Sie am Abend auch in Salzburg heute, wie gewohnt um 19 Uhr in ORF 2. Immer mehr Salzburgerinnen und Salzburger nehmen die Energieberatung des Landes in Anspruch. Von Jänner bis Mai hat es heuer bereits rund 1500 Beratungen gegeben. Das ist um 50% mehr als im Vergleichszeitraum des Vorjahres. Die vorrangigen Themen waren Heizungstausch, Photovoltaik sowie Dämmung. Die Energieberatung ist eine Kooperation von Land Salzburg und Salzburg AG. Die Beratungen finden kostenlos statt. Außerdem gibt es in den Gemeinden immer wieder Vorträge. Die Polizei in Oberalm hat einer unbelehrbaren Alkoholenkerin gestern den Führerschein abgenommen. Die 63-jährige Tennengauerin hat einen Unfall mit Parkschaden verursacht. Bei der Unfallaufnahme haben die Beamten einen Alkotest durchgeführt und dieser hat fast 2 Promille ergeben. Die Frau ist gut 2 Stunden später dann wieder ins Auto gestiegen. Da hat der Alkotest dann mehr als 2,2 Promille ergeben. Die 63-jährige wird angezeigt. Und jetzt zu den nationalen und internationalen Nachrichten in einfacher Sprache mit Arthur Treinacher.
3: Israelische Soldaten haben Gebäude von der Hisbollah in Tyrus angegriffen. Tyrus ist eine Stadt im Süden vom Libanon. Die Hisbollah ist eine islamistische Terrororganisation. Die Hisbollah wird vom Iran unterstützt. Der Iran möchte das Land Israel zerstören. Der Süden vom Libanon ist laut israelischem Militär großteils eine Kampfzone. Ingrid Turnher möchte sich nicht als neue ORF-Chefin bewerben. Turnher hat gesagt, bis zum Ende von ihrer Amtszeit als ORF-Chefin 2026 möchte sie noch weitere Verbesserungen beschließen. Turnher findet es nicht gut, dass sich Politiker in die Wahl vom ORF-Chef einmischen. Turnher hat gesagt, der ORF gehört den Zusehern. Sie möchte die neue ORF-Chefin oder den neuen ORF-Chef unterstützen. Nur noch bis heute Mitternacht können sich Personen als ORF-Chef bewerben. Die Ukraine wird weiter Russland angreifen. Das hat der ukrainische Präsident Volodymyr Zelensky in einem Video in der Hauptstadt Kiew gestern Abend gesagt. Durch Angriffe russischer Soldaten seit Februar 2022 gibt es in der Ukraine viele Todesopfer und viele Verletzte. Durch ukrainische Angriffe auf russische Ölfirmen soll Machthaber Wladimir Putin weniger

0: Februar 2025 in Villach auf mehrere Fußgänger mit einem Messer eingestochen. Er hat dabei einen 14-jährigen Schüler getötet. 5 Menschen hat der radikale Unterstützer von der Terrororganisation Islamischer Staat teilweise schwer verletzt. Noch mehr Opfer konnte ein Essenslieferant aus Syrien verhindern. Er hat mit seinem Auto den Täter angefahren. Dadurch konnten Polizisten den Täter verhaften. Das waren Nachrichten in einfacher Sprache. Redaktion Raffaela Singer und Lorenz Lohr.
1: Und wir kommen noch zu den Wetteraussichten. In der Nacht ist der Himmel oft sternenklar, höchstens ein paar dünne Schleierwolken ziehen durch. Die Tiefstemperaturen liegen zwischen 3 und 12 Grad. Morgen Freitag scheint die Sonne meist von früh bis spät. Über den Bergen entstehen im Tagesverlauf höchstens ein paar kleinere Quellwolken. Im Lungau bleibt mäßig starker Nordwestwind spürbar. Die Höchstwerte erreichen morgen 23 bis 28 Grad.
2: ORF Radio Salzburg mit einer aktuellen Meldung für die A1, die Westautobahn um 17.35 Uhr. In Fahrtrichtung Wien bei Salzburg-Bergheim. Ein defektes Auto steht hier auf der mittleren Fahrspur. Es staut in diesem Bereich bis Gleisheim zurück. 10 Minuten länger brauchen Sie auf der B1 von Salzburg kommend vor Eugendorf. Und in der Stadt Salzburg kommen Sie zwischendurch langsamer voran, betroffen da aktuell die Linzer Bundesstraße stadteinwärts oder auch rund um den Kapuzinerberg.
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0: Es geht hinein in den Feierabend an diesem Donnerstag mit Radio Salzburg und ich freue mich sehr, Alexander Holzmann, der Volkskulturkollege, der ist gerade bei mir im Studio. Hallo Alex.
1: Hi Babsi, schönen Nachmittag.
0: Du Alex, bevor wir jetzt Richtung Volkskultur gehen, wir haben heute ein Gesprächsthema gehabt in der Redaktion und zwar wollten wir auf einen grünen Zweig kommen. Wo schauen wir Fußball um 4 in der Früh? Also bei diesem dritten WM-Gruppenspiel von Österreich gegen Algerien Ende Juni. Was wäre so ein Tipp?
1: 4 in der Früh wird es eher daheim werden wahrscheinlich.
0: Schon, oder? Aber ich denke mal, Fußball, da muss man ja gemeinsam schauen und gemeinsam mitfiebern. Also da irgendwie so alleine vor dem Fernseher im Pyjama.
1: Ja, vielleicht wie früher mit dem Papa bei der U17-EM vor vielen, vielen Jahren, wie ich noch in die Schule gegangen bin, haben wir das auch gemacht. Sind wir um 3 in der Früh aufgestanden und haben uns das angeschaut. Vielleicht machen wir das bei der WM auch wieder.
0: Aber das ist eine liebe Idee. Habt ihr da durchgehalten?
1: Ja, manchmal schon weggeschlafen, was ich mich so erinnern kann, aber das gehört halt dazu.
0: Okay. Wie schwenkt man jetzt vom Fußball zur Volkskultur? Ich würde sagen, das machen wir über den Teamgeist, oder?
1: Genau.
0: Den gibt es ja eigentlich bei beiden Themen. Was ist denn bei dir heute gut aufgelegt?
1: Ja, Teamgeist trifft es ganz gut. Es geht um junge Musikanten heute auch. Wir haben ein junges Trio heute schon bei uns zu Gast gehabt im Studio, das Lausburm-Trio. Die werden am kommenden Sonntag im Freilichtmuseum musizieren, gemeinsam mit vielen anderen Gruppen. Junge Musikantinnen und Musikanten treffen auf Alte Höfe, eine Veranstaltung, wo das ganze Museum klingen wird und eine dieser Gruppen hat uns heute schon auch besucht.
0: Mhm, werden wir diese jungen Musikanten auch in der Sendung hören?
1: Ja, die werden wir hören. Die haben heute schon ein Stück aufgenommen bei uns. Das werden wir ihnen gut aufgelegt dann zum Herrn kriegen. Und außerdem gibt es heute auch noch internationale Volksmusik in gut aufgelegt, denn im Herbst steht das nächste Ethno Music Camp in Feistenau bevor. Musikcamp für Volksmusik aus aller Welt, wo Menschen von alle Kontinente zusammenkommen und eine Woche lang sich gegenseitig ihre Volksmusik beibringen.
0: Mhm, also volles Programm auf jeden Fall. Ab 18 Uhr dann Alexander Holzmann für Sie da in gut aufgelegt. Dankeschön, Alex.
1: Danke.

0: Aber danke, jetzt weiß ich.
1: Und für Sie gilt's hoffentlich schon herzlich willkommen im Feierabend 6 Minuten vor 18 Uhr. Und ja, da ist heute auf jeden Fall noch einiges möglich, was auch immer Sie geplant haben. Viel Spaß, gute Unterhaltung, auch mit dem weiteren Programm von Radio Salzburg. Dem Barbara Schulz wünsche noch einen feinen Donnerstag.

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1: Im Studio ist Felix Schneider-Storm. Die USA und der Iran dürften sich auf eine verlängerte Waffenruhe geeinigt haben. Das meldet zumindest die US-amerikanische Nachrichtenseite Axios. Details zu dem Abkommen sind aber noch offen, wie Markus Müller aus Washington berichtet.
2: 60 Tage lang soll der neue Waffenstillstand gelten. In dieser Zeit soll es weitere Verhandlungen zum iranischen Atomprogramm geben. Das Abkommen müsse aber erst von Präsident Donald Trump abgesegnet werden. Eigentlich hatten sich die beiden Seiten bereits auf einen unbegrenzten Waffenstillstand geeinigt. In den letzten Tagen gab es aber iranische Angriffe auf eine amerikanische Basis in Kuwait und auf Schiffe nahe der Straße von Hormuz. Und umgekehrt amerikanische Angriffe auf militärische Einrichtungen im Südosten des Iran. Genauere Informationen zum Inhalt des Abkommens gibt es nicht. Die Nachrichtenseite Axios hatte zuletzt mehrmals über Verhandlungen und mögliche Abkommen mit dem Iran berichtet, die dann in dieser Form aber nicht abgeschlossen wurden.
1: Im Gaistal in Ehrwald in Tirol ist am frühen Nachmittag ein Segelflieger abgestürzt. Der Pilot ist dabei ums Leben gekommen, wie die Polizei jetzt mitgeteilt hat. Das Segelflugzeug soll gegen die Nordwand des Breitenkopfs geprallt und daraufhin 80 Meter auf ein Geröllfeld abgestürzt sein. Die Einsatzkräfte seien noch am Unfallort. Die Absturzstelle dürfte schwer zu erreichen sein. Nähere Details zur Identität des Piloten oder zum Unfallhergang sind noch nicht bekannt. Um Mitternacht endet die Bewerbungsfrist für den ORF-Generaldirektorsposten für die nächsten 5 Jahre. Am Nachmittag hat sich, wie erwartet, der Geschäftsführer der Austria Presseagentur, Clemens Pick, beworben und das auch öffentlich bekannt gegeben. Die amtierende ORF-Chefin, Ingrid Thurnherr, wird hingegen nicht antreten. Sie will sich voll der Neuaufstellung des ORF widmen und mit dem oder der Neuen im zweiten Halbjahr eng zusammenarbeiten. Stefan Kappacher.
3: Ingrid Thurnherr will im ORF aufräumen und um das tun zu können, brauche sie die Hände frei, sagt sie. Indem sie sich nicht für die nächste Periode bewerbe, müsse sie nicht taktieren. Es gelte nämlich harte Entscheidungen zu treffen, so Thurnherr. Seine Bewerbung eingereicht hat hingegen noch APA-Chef Clemens Pick. Er gibt diesen Job auf, den er seit 10 Jahren macht.
4: Man kann nicht auf 2 Hochzeiten gleichzeitig tanzen. Und deshalb habe ich die Eigentümer der APA informiert und ersucht, meinen Geschäftsführervertrag in der APA aufzulösen. Das soll einerseits die Integrität der APA wahren und gleichzeitig mein Commitment zum ORF zum Ausdruck bringen.
3: Ebenfalls ihre Bewerbungen abgegeben haben heute am letzten Tag der USA-erprobte Medienmanager Johannes Lacher, ein Tiroler, und ORF3-Geschäftsführerin Katrin Zierhut.
1: In Frankreich ist die zweithöchste Hitzewarnstufe heute auch auf den Großraum Paris ausgeweitet worden. Dort werden Temperaturen von bis zu 35 Grad erwartet, wie der Wetterdienst mitteilt. Im Süden Frankreichs könnte das Thermometer auf 39 Grad steigen. Insgesamt gilt die Warnstufe für 17 Departements, vor allem im Westen des Landes. Auch Italien hat bereits die höchste Hitzewarnstufe für Rom, Florenz, Bologna und Turin ausgerufen. Das waren die Nachrichten mit Felix Schneider-Storm. Zum Wetter in Österreich.
5: 2 bis 3 Sonnenstunden hat der heutige Tag noch zu bieten. Die Quellwolken in Teilen des Berglands lösen sich nach und nach wieder auf. In der Nacht schläft der Wind vorübergehend ein und es kühlt ab auf frische 14 bis 4, in Teilen des Mühl- und Waldviertels sogar bis etwa 0 Grad. Der morgige Freitag bringt stabiles Frühsommerwetter mit viel Sonne und eher wenig Wind, dazu am Nachmittag 22 bis 30 in 2000 Meter Höhe um 12 Grad. Ähnlich warm wird das Wochenende, allerdings zum Teil schwül und allmählich unbeständig. Am Samstag kommen zur Sonne von Norden vermehrt Wolken und ein paar Regenschauer und Gewitter. Am Sonntag kann es dann fast überall einmal nass werden. So viel zum Wetter von Gerald Holzinger.
6: Und hier ist die ORF Radio Salzburg Verkehrsinformation um 18.04 Uhr mit dem Blick auf die A1 Westautobahn Richtung Wien. Zwischen Salzburg West und Bergheim gibt es vorläufig noch 5 Kilometer Stau. Das defekte Fahrzeug ist aber seit kurzem abgeschleppt. In der Stadt Salzburg gibt es außerdem Stau wegen Überlastung auf der Müllner Hauptstraße Richtung Landeskrankenhaus, auf der Linzer Bundesstraße stadteinwärts, auf der Sternigstraße stadtauswärts und auch rund um den Kapuzinerberg von der Karolinenbrücke zur Sternig. Kreuzung. Dort, wo es geht, wünschen wir gute und sichere Fahrt mit Radio Salzburg.
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6: Was verbindet die Sattelalm in Feistenau mit dem Freilichtmuseum in Großgmain? Beides sind Orte, wo heuer wieder eifrig musiziert wird. Und genau darüber reden wir heute in Gut aufgelegt. Einen schönen Abend darf ich wünschen an diesem warmen 28. Mai. Im Freilichtmuseum, da treffen ganz junge Musikantinnen und Musikanten auf uralte Höfe. Am kommenden Sonntag klingt da das ganze Museum. Und internationale Volksmusikklänge aus der ganzen Welt, die treffen auf der Sattelalm zusammen beim zweiten Ethno Music Camp Austria. Wir starten jetzt aber mal mit traditioneller heimischer Blasmusik von der Trachtmusikkapelle Feistenau. Los geht's mit dem Kreuzurbermarsch. Schönen Donnerstag, auf Nacht.

0: Volksmusik aus der Schweiz war dies in Radio Salzburg von der Ländlerkapelle Martin Behler. Und internationale Volksmusik, die gibt's heuer auch wieder in Salzburg beim Ethno Music Camp. Das geht heuer in die zweite Runde. Letztes Jahr hat eben zum ersten Mal diese internationale Musizierwoche auf der Sattelalm in Feistenau stattgefunden. Heuer gibt's eine Neuauflage. Auf das vielfältige Programm freut sich schon Laura Lebesmühlbacher, eine der Organisatorinnen seitens der Salzburger Volkskultur.
1: Also am ersten Tag reisen die Teilnehmenden einmal an, genießen mal die Atmosphäre rundherum und dann starten wir auch schon mit dem ersten Kennenlernen. Also es sind ja Teilnehmende wirklich aus der ganzen Welt bei uns da. Da passiert ganz viel kultureller Austausch und dann am nächsten Tag startet es wirklich schon mit den Workshops, mit den Musikworkshops, wo sie die Teilnehmenden einfach gegenseitig einer Musik näher bringen und sie gegenseitig beibringen. Die Eindrücke waren einfach unglaublich schön letztes Jahr, dass wir gesagt haben, das muss heuer unbedingt wieder stattfinden.
0: Jetzt hast du gesagt, Teilnehmer aus aller Welt, kommen die wirklich von alle Kontinente zusammen da im Flachgau?
1: Ja, tatsächlich haben wir fast alle Kontinente mit dabei. Also wir haben heuer sogar Anmeldungen oder Bewerbungen aus Japan mit dabei. Das Ensemble wird sie erst zusammenstellen, weil die Anmeldungen aktuell nur laufen. Aber wir haben schon sehr interessante Bewerber dabei.
0: Was ist denn das Ziel bei so einer Woche, wenn man da als Teilnehmerin oder Teilnehmer dabei ist?
1: Also in erster Linie ist es wirklich dieser kulturelle Austausch über Musik, also einfach ohne irgendwelche Barrieren, sage ich mal, und sich da über die Musik besser kennenzulernen und auch Verständnis aufzubauen für andere Kulturen.
0: Es geht ja da sehr viel darum, dass man voneinander lernt, jetzt gar nicht so sehr nach Noten spielen oder musizieren, sondern dass man wirklich wem anderen zuhört, oder?
1: Ja, ich würde sagen, es ist vielleicht sogar eine gängige Methode in der Volksmusik, auch bei uns, sage ich mal, dass man ohne Noten einfach was man nachher spielt, was man hört. Und so ist ja auch die Volksmusik irgendwo entstanden. Und vielleicht ist es auch ein bisschen verloren gegangen, dieses Zuhören, aktiv zuhören und einfach mal nachspielen. Und so funktioniert aber bei uns wirklich der ganze Workshop, das ganze Camp. Das heißt, ein Teilnehmender steht vorn und spielt einfach mal sein Tune, also sein Song, was er mitgenommen hat, vor und die anderen spielen nach. Und dann wird in einem kreativen Prozess gemeinsam ein neues Arrangement erarbeitet.
0: Und das funktioniert bei Musik aus aller Welt, egal wo sie herkommt, dass man gleich einmal nachspielen kann oder nachsingen.
1: Also ich habe erlebt, letztes hat es schwierigere Nummern gegeben, aber im Grunde hat man auch erkannt, dass es doch zwischen diesen traditionellen Melodien sehr viele Parallelen gibt. Also Volksmusik funktioniert vom Grund her recht ähnlich.
0: Ja, wie die Volksmusik überall auf der Welt klingt, können wir jetzt in gut aufgelegt hören. Federspiel präsentiert unser traditionelles bulgarisches Lied, Mari Stanko.

0: südländisch anmutende Volksmusik heute in gut aufgelegt am Donnerstag auf Nacht. Internationale Volksmusik, die wird es von 15. bis 24. September wieder auf der Sattelalm in Feistenau geben, beim Ethno Music Camp Austria. Laura Lebesmühlbacher, von wem geht denn diese besondere Musizierwochen aus?
1: Die Salzburger Volkskultur ist Veranstalter von diesem ganzen Camp. Im Hintergrund steht die Jeunesse, die ist relativ bekannt, glaube ich, auch eine Jugendorganisation weltweit. Und Ethno ist ein Programm von der Jeunesse. Und ganz erfreulich, die Salzburger Volkskultur ist seit letztem Jahr auch offizielles Mitglied der Jeunesse und kann somit auch ein offizielles Ethno austragen.
0: Und die Teilnehmer kommen, wie wir schon gehört haben, aus verschiedenen Ländern, aber auch einheimische Teilnehmer sind willkommen, oder bei euch?
1: Auf alle Fälle. Und da sind wir auch noch ein bisschen auf der Suche. Und zwar österreichische Teilnehmer, die einfach sich identifizieren mit der österreichischen Volksmusik und die einfach auch am Camp präsentieren wollen. Also wir haben schon ein paar Salzburger Bewerber und Bewerberinnen. Wir haben auch ein Mentorenteam. Also das sind so Artistic Mentors, nennt man die, diese musikalische Leitung etwas übernehmen am Camp. Und auch da haben wir einen österreichischen Mentor dabei. Der ist vielleicht in der Volksmusikszene gar nicht so unbekannt. Das ist der Hermann Hertel Junior.
0: Mhm. Auch ein bekannter Musikant, ja. Wenn man jetzt sich dafür interessiert, wo und wann kann man sich denn noch anmelden für dieses Camp?
1: Ja, man muss relativ schnell sein. Also wie gesagt, wir haben schon sehr viele Bewerbungen, aber die Anmeldefrist geht nur bis 1. Juni auf der Website von der Salzburger Volkskultur. Da gibt es eine eigene Plattform, die nennt sich Mubasa und man kann uns auf Instagram folgen unter Ethno Austria. Und wie gesagt, österreichische Teilnehmerinnen und Teilnehmer sind herzlich willkommen.
0: Was muss man denn mitbringen, dass man da mitmachen kann?
1: Die Lust an der Musik, sich schon eben, wie gesagt, identifizieren mit der österreichischen Volksmusik. Man sollte Instrument beherrschen oder singen. Also wir sind wirklich offen für alle Instrumente und Gesang. Und ja, einfach ein Interesse an einem kulturellen Austausch zu haben.
0: Was hat denn die im letzten Jahr, wo du das zum ersten Mal mitgemacht hast, da auf der Sattelalm begeistert an der Volksmusik von anderen Ländern?
1: Mich hat begeistert, dass dieser Austausch einfach wirklich so auch ohne Worte funktioniert. Und dass das irgendwie vom ersten Moment so eine Gemeinschaft war und gerade bei den Konzerten dann war es unglaublich schön zum Gespüren, wie diese Musik die Leute verbunden hat.
0: Ja, Musik verbindet überall auf der Welt. Und wir bleiben auch in gut aufgelegt, noch international mit dem Walzer Sommer in Paris vom Quartett Resch und Fesch.

0: Die Dollwinkelmusee haben wir gehört in Radio Salzburg mit dem Grassauer Walzer. 18.32 Uhr ist es an diesem Donnerstag auf Nacht. Und am kommenden Sonntag, da werden ein Haufen musizierende Kinder und Jugendliche zum Herrn sein im Freilichtmuseum. Junge Musikantinnen und Musikanten treffen dort nämlich auf alte Höfe. Das ist das Motto dieser Veranstaltung. Auf ein ganz feines musikalisches Zusammentreffen freut sich da Museumsdirektor Peter Fritz.
1: Ja, es ist Musik den ganzen Tag. Also um 11 Uhr geht's los an drei Standorten. Zuerst sozusagen so ein Auftakt und dann sozusagen bis 17 Uhr in Summe an 15 Stationen durchs Museum verteilt 150 Musikerinnen und Musiker, die sie den ganzen Tag spielen werden. Also Musik durchs ganze Gelände.
0: Das ganze Museum klingt also an diesem Sonntag mit lauter junge Leute, die da aufspielen.
1: Ja, das sind also Gruppen aus dem Musikum heraus, aus dem Salzburgischen natürlich auch, aber auch aus dem bayerischen Grenzgebiet. Ich bin sehr froh, dass wir mit dem Musikum und auch mit dem Volksliedwerk da einen tollen Partner haben. Eine tolle Bühne aus meiner Sicht, einerseits für die Musikerinnen und Musiker und andererseits natürlich auch ein tolles Erlebnis für die Gäste, nämlich in dem Ambiente des Freilichtmuseums, mit diesen Höfen, mit diesen alten Gebäuden in den Naturlandschaft, dann so eine tolle Musik noch zu hören. Also ich freue mich wirklich drauf.
0: Ja, 33 verschiedene Ensembles und ganz viele solistische Darbietungen gibt es da zum Herrn. Auftreten dürfen auch ganz junge Talente, egal wie viele Stücke sie schon spielen können. Darauf ist auch Rupert Pföss stolz. Er ist am Musikum Salzburg für die Volksmusik verantwortlich.
2: Ein bisschen die Prämisse war ja, man muss jetzt da nicht ein Programm von mindestens 10 Stücken oder was haben, weil das Publikum wechselt ja. Die Leute gingen ja weiter, das Museum ist riesig und es war ein Zufall, wenn einer nur mal am selben Hof hinkommt und das gleiche Stickel, was er vor zwei Stunden gehört hat, nur mal hört. Also sie brauchen nicht so ein großes Repertoire. Es ist eigentlich ein lockeres drauf losspielen mit dem, was sie einfach bisher erlernt haben. Es ist schon wichtig, dass die Erfahrung machen, wie das beim Vorspielabend auf der Bühne ist. Eine Bühne, ob es 10 cm hoch ist oder ein halber Meter, ist wurscht, eine Bühne ist eine Bühne. Und da ist aber so das Lockere drauf losspielen, wie man es sich beim Wirt wünscht oder bei geselliger Runde und so weiter. Ein Platz ist ein bisschen besonders, weil der Bundwerkstadel ja quasi auch so ein Veranstaltungsraum ist da im Museum. Und da haben wir es auch die letzten Jahre schon so gehabt, dass extra so eine kleine moderierte Veranstaltung ist. Und das machen wir heuer in Kooperation mit dem Volksliedwerk. Die Chefin Elisabeth aus Elixhausen tut mit den Leuten ein bisschen Lied lernen. Und dazwischen sind Gruppen. Das heißt also nicht nur eine moderierte musikalische Vorführung, sondern das Publikum auch ein bisschen.

0: Der Blondinenwalzer, gespielt vom Lausburm-Trio, ganz junge Musikanten aus dem Flachgau. Die drei, die werden dabei sein am Sonntag im Freilichtmuseum bei der Veranstaltung Junge Musikanten, alte Höfe. Kollegin Caroline Koller hat mit die drei Burschen und mit ihrem Lehrer Toni Gmachl Junior heute schon einmal geschatzt.
1: Jetzt wird's uns noch ein bisschen was zu euch sagen. Ja, Kajetan, wie alt bist denn du und wie lang spielst du eigentlich schon?
2: Also eigentlich spiele ich jetzt schon 3 Jahre. Und ich bin jetzt gerade 10.
1: 10 Jahre und der Quirin ist?
3: Ich bin auch 10 und ich spiele 2,5 Jahre.
1: Und der Theo?
4: Ich bin jetzt 11 und spiele ungefähr so 5 Jahre.
1: Und der Name Lausburm-Trio, von wem stammt denn der? Ha? Wer hat denn den erfunden? Die Mamas oder der Lehrer?
5: Nein, das hätte ich mich nicht traut. Ich bin ja selber so ein Lausbub, aber es ist halt passend. Aber eigentlich war das die Mama vom Quirin, gell?
3: Ja.
5: Die Idee gehabt.
3: Eigentlich hab's ich die Idee gehabt.
5: Ja, weil du hast gedacht, ich bin ein Lausbub, hast du gedacht.
3: Ja, und
5: ihr wollt natürlich sagen, so, also ich
3: auch
5: Lausbub
3: sein. Wir haben
5: gell?
3: Auch so ein Stickel gehabt, das hat Lausbubenpolka geheißen. Und da haben wir dann gedacht, ei. Und dann wollte ich es aber erst nicht, dass die Mama es ein Toni sagt. Aber dann ist doch irgendwie dazu gekommen.
1: Sehr gut. Wisst ihr schon, wo ihr da spielt? Oder lasst euch da überraschen, wie das wird im Freilichtmuseum, Quirin?
3: Also, ich weiß noch nicht, was wir da spielen. Vielleicht weiß der Toni schon oder so.
1: Ah, ihr wisst noch nicht einmal, was spielt Toni? Was werden sie da alles präsentieren?
5: Ja, also, wir haben jetzt da nicht so viel Repertoire, weil wir haben ja, wie gesagt, erst im Herbst begonnen. Aber das ist für uns natürlich eine super Gelegenheit, jetzt da unsere ersten Stücke aufzuführen und in der Schleife dann zu wiederholen. Das ist ganz praktisch bei dem Event. Und darum freuen wir uns schon und hoffen wir, dass das Wetter so mitspielt, nicht?
1: Ja, Theo, wie ist denn das so im Unterricht mit dem Toni? Passiert das alles auswendig oder hat er da Noten? Wie funktioniert das?
4: Also die ersten Stücke haben Kajetan und der Quirin dann mit Noten gelernt. Ich spiele alles auswendig. Und das letzte Stück, das wir jetzt gelernt haben, das spielen wir schon alle und lernen wir alle auswendig.
1: Auf was freut sich jetzt da im Freilichtmuseum? Was wird denn da so besonders?
4: Auf das Zusammenmusizieren einfach und dass Leute kommen und zuhören.
2: Ja, halt die Freude mit anderen zu musizieren und das Publikum wird sich wahrscheinlich auch schon freuen.
1: Ja, dann wünsche ich Ihnen gutes Gelingen am Sonntag und macht's weiter so. Gratulation.
2: Danke.
4: Ja,
0: live erleben kann man das Lausburm-Trio und viele andere junge Musikgruppen, wie gesagt, am Sonntag im Freilichtmuseum bei der Veranstaltung Junge Musikanten, alte Höfe. Und auch wir in Radio Salzburg werden am Sonntag ab 11 Uhr noch ausführlicher über diese Veranstaltung berichten in unserer Brauchtumssendung daheim in Salzburg. Mit dabei ist am Sonntag auch die Zwangslos-Tanzl-Musi und die haben wir jetzt in gut aufgelegt mit der Surmbrücker.

0: Die Jargonsbrücke, gespielt von der Almbachmusik. Und davor haben wir die Geigenmusik Hiesenhofer gehört mit dem Walzer Die Pflicht war wichtiger. Feine Volksmusik heute in Radio Salzburg. Ja, und nicht nur zum Musizieren wird es am kommenden Wochenende, wie wir heute schon gehört haben, sondern auch zum Tanzen.
1: Was ist los in Salzburg?
0: Zum Volkstanztag laden die Flachgauer Heimatvereine ein, am Samstag auf die Festung Hohensalzburg. Von 12 Uhr Mittag bis 17 Uhr treten da am 30. Mai verschiedene Flachgauer Brauchtums- und Kindervolkstanzgruppen auf. Für alle leidenschaftlichen Volkstänzer spielt die Lamprechtshausener Tanzlmusik zum allgemeinen Tanz auf. Der Eintritt ist frei beim Volkstanztag am 30. Mai auf der Festung Hohensalzburg. Und die Lamprechtshausener Tanzlmusik haben wir jetzt auch in gut aufgelegt mit dem Arnsdorf Hochzeitslandler.

Mit der Kirschbaum-Zittermusik klingt die erste Stunde gut aufgelegt am Donnerstag gemütlich aus. 4 Minuten vor 7 haben wir's und ich darf mich wieder verabschieden für heute. Nach die 19 Uhr Nachrichten legt Kollege Rupert Brandstätter eine weitere Stunde lang feine Volksmusik auf und eine Musikantenstunde mit Paul Reicher gibt's heute noch ab 20 Uhr bei uns im Programm. Morgen auf Nacht begleitet Sie dann Kollege Harry Eitzinger durch unsere gut aufgelegte Wunschsendung und wir hören uns, wenn Sie wollen, am Sonntagvormittag wieder in unserer Sendung daheim in Salzburg. Für heute wünsche ich noch einen feinen Tagesausklang mit Radio Salzburg und ich lege zum Abschluss noch flotte Blasmusik von Juvavum 8 auf, die Schaufelbrücker. Alexander Holzmann sagt, pfiat Gott und bis zum nächsten Mal.

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1: Im Studio ist Felix Schneider-Sturm. Wie umgehen mit Russland? Was sind die Voraussetzungen für Friedensgespräche, um den russischen Angriffskrieg gegen die Ukraine zu beenden? Darüber beraten die EU-Außenministerinnen und Minister derzeit auf Zypern. Dabei wird betont, dass die EU als ein geschlossenes Team auftreten soll. Einen Sondergesandten möchte man für die Friedensgespräche jedenfalls noch nicht ernennen, wie Sarah Emler berichtet.
2: Es ist ein Spagat, den die EU-Außenminister in Zypern besprechen. Einerseits möchte man Druck auf Russland ausüben und gleichzeitig zeigen, dass man bereit sei zu verhandeln. Für Gespräche, um den russischen Angriffskrieg in der Ukraine zu beenden, hat sich besonders Außenministerin Beate Meinl-Reisinger ausgesprochen.
3: Aber wichtig, nicht als Mediator. Wir sind kein Mediator zwischen Russland und der Ukraine. Wir stehen an der Seite der Ukraine, sondern um unsere eigenen Interessen zu vertreten.
2: Man ist sich aber nicht einig, ob die EU eine konkrete Person für mögliche Verhandlungen benennen soll. Bei einem Punkt gibt es aber Konsens. Wenn verhandelt wird, soll die EU mit einer einheitlichen Stimme auftreten. Doch davor muss sie es überhaupt an den Verhandlungstisch schaffen, denn derzeit laufen die Gespräche mit Russland vor allem über die USA.
1: Der neue ungarische Ministerpräsident Peter Madja trifft morgen in Brüssel auf EU-Kommissionspräsidentin Ursula von der Leyen. Das Treffen soll am frühen Nachmittag stattfinden. Madja wird es darum gehen, die Freigabe mehrerer Milliarden Euro eingefrorener EU-Gelder für sein Land loszueisen. Wegen der Politik seines rechtsnationalistischen Vorgängers Viktor Orban hält die EU nach wie vor Gelder für Ungarn zurück. In Lettland hat das Parlament für eine neue Mitte-Rechts-Regierung unter dem konservativen Ministerpräsidenten Andris Kulbergs gestimmt. 66 von 100 Abgeordneten im Parlament votierten für den 47-Jährigen. Er soll den Baltenstaat bis zur Parlamentswahl am 3. Oktober führen. Die bisherige Regierung unter Evika Silinja war vor 2 Wochen wegen eines Streits um einen Drohnenvorfall im lettischen Luftraum auseinandergebrochen. Zum Fußball. Ab heute läuft der WM-Countdown für Österreichs Fußballnationalmannschaft wirklich. Mit einem öffentlichen Training am ÖFB-Campus Wien-Aspern hat man die WM-Euphorie heute regelrecht losgetreten. Daniel Kulowitz.
4: Ja, der Hype ums österreichische Nationalteam ist ungebrochen. Am heutigen ersten Trainingstag in Wien-Aspern stürmten 1000 Kinder die Tribünen, um hautnah bei den Übungen des ÖFB-Teams dran zu sein.
5: Toll, dass die Kinder die Möglichkeit bekommen, die Spieler so nah zu sehen.
4: Binnen weniger Stunden waren die Tickets vergriffen. Die Spieler haben sämtliche Wünsche erfüllt.
6: Alles, was wir mal fragen wollten, haben sie alle ja gesagt. Die sind gute Spieler. Das war das erste Mal, dass sie das sowas machen.
4: So nah an den Spielern dran?
6: Ja, sonst sehe ich es mir immer auf Fernsehen, aber das heute erstmal in echten Augen.
4: Einer der gern zum Autogramm gerufen wird, ÖFB-Star Christoph Baumgartner.
7: Es ist einfach schön, wenn wir was zurückgeben können, wenn man die strahlenden Gesichter sieht.
4: Montag letztes WM-Testspiel gegen Tunesien. Fast alle sind fit. Patrick Wimmer hat wegen einer Muskelverletzung heute auslassen müssen. Florian Grillitsch hat am Spielfeldrand Individualübungen absolviert.
1: Das waren die Nachrichten mit Felix Schneider-Sturm. Zum Wetter.
8: Hoher Luftdruck bleibt vorerst wetterbestimmend. Damit lösen sich heute Abend auch die Quellwolken in den Bergen wieder auf. In der meist klaren Nacht flaut der Wind überall ab und die Temperaturen sinken auf frische 14 bis 4, in Teilen des Mühl- und Waldviertels sogar bis etwa 0 Grad. Der morgige Freitag bringt stabiles Frühsommerwetter mit viel Sonne und eher wenig Wind. Dazu am Nachmittag 22 bis 30 in 2000 Meter Höhe um 12 Grad. Ähnlich warm wird das Wochenende, allerdings zum Teil schwül und allmählich unbeständig. Am Samstag kommen zur Sonne von Norden vermehrt Wolken und ein paar Regenschauer und Gewitter. Am Sonntag kann es dann fast überall einmal nass werden. So viel zum Wetter von Gerald Holzinger.
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1: Am Mikrofon ist Felix Schneider-Storm. Die EU-Kommission hat eine Geldstrafe von 200 Millionen Euro gegen die chinesische Shopping-Plattform Temu verhängt. Grund sei, dass die Plattform zu wenig gegen illegale Produkte unternehme, berichtet aus Brüssel Johannes Perterer.
2: Es ist die höchste Geldstrafe, die die EU-Kommission je auf Basis des EU-weit gültigen Digitale-Dienste-Gesetzes verhängt hat. 200 Millionen Euro gegen die chinesische Shopping-Plattform Temu. Die Begründung, die Plattform unterschätze, wie häufig ihre Konsumentinnen und Konsumenten auf illegale Produkte stoßen. Bei anonymen Tests wurden etwa Ladegeräte und Babyspielzeug auf der Plattform gefunden, die nicht üblichen Sicherheitsstandards entsprechen. Beim Babyspielzeug etwa, weil lösbare Teile zu leicht verschluckbar sind oder weil die Produkte eine zu hohe Konzentration an schädlichen Chemikalien aufweisen. Die Plattform Temu muss nun bis August einen Plan vorlegen, der besagt, was sie dagegen tun will, sonst riskiert sie weitere Geldstrafen.
1: Eine aus Uganda zurückgekehrte Person ist in Oberösterreich zur Abklärung etwaiger Ebola-Symptome in einem Spital aufgenommen und isoliert worden. Nach Angaben der Landessanitätsdirektion ist sie mittlerweile mit Hilfe eines speziellen Infektionstransports in ein Klinikum nach Wien überstellt worden. Eine erste Blutprobe habe kein Vorhandensein einer Ebola-Infektion gezeigt. Dieser vorläufige Befund müsse aber noch durch eine zweite Probe in Wien bestätigt werden. Der Salzburger Heizungshersteller Windhager aus Seekirchen im Flachgau streicht weitere Stellen. Etwa 50 Jobs sollen abgebaut werden, vor allem an einem Produktionsstandort außerhalb von Seekirchen. Grund ist laut dem Unternehmen die schwierige Marktlage im Bereich Biomasseheizungen und Wärmepumpen. Die Stadt Wien hat sich vor knapp einem Jahr als Standort für ein EU-gefördertes, milliardenschweres KI-Rechenzentrum in Stellung gebracht. Ein Jahr später ist aber offenbar alles wieder anders. Die EU dürfte ihre Strategie geändert haben und lässt Wien derzeit im Regen stehen. Die Stadt will aber dennoch das Projekt mit Bund und privaten Investoren umsetzen, wie Florian Katzinger berichtet.
3: Europa will unabhängiger werden von den USA und China. Dazu zählen auch eigene Rechen- und Datenzentren. Sie sollen gefördert ausgebaut werden. Wien will da mit dabei sein, hat auch Unterstützung von anderen Städten. Doch auf EU-Ebene geht nichts weiter, beklagt Vizebürgermeisterin und Wirtschaftsstadträtin Barbara Nowak von der SPÖ.
4: Wir hoffen, dass die EU sich jetzt endlich entscheidet, wie sie mit ihrem Programm, Fördercall ist es ja offensichtlich keiner mehr, weitermacht und werden uns noch in den Herbst hinein Zeit geben.
3: Ursprünglich hätten 2/3 der Gelder von privaten Technologiefirmen und 1/3 vom Bund, Stadt und eben der EU kommen sollen, bei Gesamtkosten von 5 bis 7 Milliarden Euro.
4: Es gibt tatsächlich viele Investoren, die auch wissen, dass Rechenzentrumsinfrastruktur eine kritische Zukunftsinfrastruktur schlechthin ist und deshalb bereit sind, hier auch mit an Bord zu gehen.
3: Im Juli reist Nowak nach Brüssel und hofft auf Klärung der offenen Fragen.
1: Das waren die Nachrichten mit Felix Schneider-Storm. Zum Wetter.
5: Abendstimmung über Österreich. Auch die Quellwolken im Bergland lösen sich langsam wieder auf. Die meist klare, windschwache Nacht wird dann frisch, mit Tiefstwerten meist zwischen 4 und 14 Grad. Stabiles Frühsommerwetter bringt der morgige Freitag mit viel Sonne, eher wenig Wind und 22 bis 30 in 2000 Meter Höhe um 12 Grad. Ähnlich warm am Wochenende, allerdings zum Teil schwül und zunehmend unbeständig. Am Samstag ein paar Regenschauer und Gewitter, am Sonntag fast überall einmal nass. So viel zum Wetter von Gerald Holzinger.
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1: Heute trifft wieder mal Traditionelles auf Neues und wird sich dabei umarmen und gar nicht ausschließen. Ich freue mich schon seit voriger Woche auf diese Stunde und diese Freude können Sie hoffentlich mit mir teilen dann. Herzlich willkommen zur Musikantenstunde. Die Brotjager Viererbesetzung mit dem Stickel Amber Raffelspitz und ich wünsche viel Vergnügen.

Die Stubaier Feiertagsmusi war das mit dem Stubaier Heiligen Marsch. Eine traditionsreiche Gegend, auch was die Musik betrifft natürlich. Und wir kommen zu einem Familiennamen, der traditionell mit der Volksmusik eng verbunden ist, jedoch sie als Fundament sieht, auf dem eigene Freiräume aufgebaut werden können und kein enges Häusl, in dem man sie zwar wohlfühlen kann, aber am besten nicht viel rausschaut aus die kleinen Fensterln. Das Hertel-Quintett jetzt mit dem Moserwalzer.

Der Innerberger Dreigesang mit einem Jodlatte unter die Haut geht. Unter die Haut geht mir auch die Musik dieser jungen Herrschaften jetzt aus Kärnten. Gschrems nennen sie sie und der Name ist Programm, wie es so schön heißt. Da gibt's jetzt einen Wettertanz.

von der Granitzer Schneid des Kärntner Doppelsextett mit dem Lied von Hubi Meier. Nach Australien hat schon mehrmals die Gorsteigburm verschlagen, um mit den großen Städten in den dortigen Österreicher Clubs aufzuspülen, sozusagen die Musi mitzubringen von da, wo die Clubmitglieder stammen. Und so ist Australien schon lange eine Bühne für Musikgruppen, die mit ihrer Musik das Heimweh der Auswanderer ein bisschen stillen, zumindest jetzt schon mehr deren Nachfahren die Klänge der Eltern ein bisschen näher bringen. Da ist jetzt der wunderbarische, der Gorsteigburm.

Fischerpolka war das, das Härtl-Quintett haben wir da wieder gehört. Besonders pfiffige Fischer waren das, ob die auf was fangen, wer weiß es schon. Aber auf was es überhaupt drauf ankommt, davon singt jetzt der Innerberger Dreigesang.

beim Sturz in der Stube, wenn man da jetzt eingeladen ist, du bei Feiertagsmusik war das wieder. Und in dieser Stube, da treffen wir jetzt zwei junge Damen, ich und meine Schwester, die Leubner-Dirndln.

Die Gorsteigburm mit dem flotten Polkerl am Trundelsee und der Vorgschrems mit ihrem Sehnsuchtswalzer. Das nächste Radl von Gaon mit einem schönen Gesang, das sind jetzt die Kärntner Löwen, die das Horn gehen besingen.

Der Innerberger Dreigesang, die Lieb und die Leid. Und vorher haben wir wieder die Stubaier Feiertagsmusik gehört fürs Drei-Mädel-Haus und die Stickelkassen. So, und die drei Herren vom Innerberger Dreigesang haben inzwischen ihre Instrumente aufgenommen und spielen jetzt in der Brotjagermusik. No Western.

schlicht und zugleich raffiniert. Der Einfache eben, so hat der Bayerische Kassen, den uns da jetzt das Hertel-Quintett zum heutigen Abschied gespielt hat. Davor, das war der Glotner-Gesang mit dem Lied von der alten Mühl von Franz Koringer. Und jetzt sogar das Kärntner Löwen-Quintett für heute. Pfiat euch mit am Lied zum Schmunzeln.

Das war für heute unsere Musikantenstunde mit der Brotjagermusi und dem Erzherzog Karl Marsch. Ziehe jetzt feierlich aus dem Studio aus. Ich, Pauli Reicher, sage danke fürs Zuhören und wünsche noch einen schönen Abend.

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1: Im Studio ist Felix Schneider-Sturm. Der 21-jährige Behran A. ist vor kurzem am Landesgericht Wiener Neustadt von einem geschworenen Gericht für den geplanten Anschlag auf ein Konzert von Taylor Swift in Wien schuldig gesprochen worden. Er wird auch wegen Beitrag zum Mordversuch verurteilt, weil er seinen ehemaligen Schulfreund Hassan E. bei einer Messerattacke in Mekka bestärkt haben soll. Als Teil einer Terrorzelle hatten die beiden und der Mitangeklagte Arda K. drei Anschläge geplant. In Kürze wird die Richterin das Strafmaß verkünden. Darüber berichten wir dann im Nachtjournal um 22 Uhr. Mit Verdacht auf Ebola, einer seltenen, aber oft lebensgefährlichen Virusinfektion, wird seit heute eine Frau isoliert, intensivmedizinisch betreut. Zuerst in Oberösterreich und jetzt in Wien. Am Montag ist sie aus Uganda in Ostafrika zurückgekehrt und weist seither verdächtige Symptome auf. Eine erste Blutauswertung ist negativ ausgefallen. Mehr von Christina Sonntag.
2: Die Frau wird zur Abklärung möglicher Ebola-Symptome wie plötzlich auftretendem Fieber, starker Müdigkeit sowie Kopf- und Muskelschmerzen zunächst im Ordensklinikum der Barmherzigen Schwestern in Linz aufgenommen und isoliert. Das teilen die Landessanitätsdirektion und die Bezirkshauptmannschaft Urfa-Umgebung mit. Eine erste Blutuntersuchung zeigt keinen Hinweis auf eine Ebola-Infektion. Dieser vorläufige Befund wird nun durch eine zweite Probe überprüft. Dafür ist die Patientin in eine Wiener Spezialklinik verlegt worden. Laut dem behandelnden Team ist der Gesundheitszustand der Frau stabil. Ein Ergebnis der zweiten Blutprobe soll spätestens Samstag früh vorliegen.
1: Die EU-Kommission untersucht die geplante Übernahme von Mediamarkt Saturn durch JD.com jetzt genauer. Bedenken gibt es wegen möglicher ausländischer Subventionen, die den Wettbewerb verzerren könnten. Eine finale Entscheidung wird bis Herbst erwartet. JD.com bestreitet staatliche Subventionen und sieht die Prüfung als üblichen Prozess. Auch in Österreich, Deutschland und Spanien laufen Untersuchungen gegen diese Übernahme. In Frankreich hat die Nationalversammlung heute einstimmig das Sklavereigesetz mehr als 340 Jahre nach dessen Einführung endgültig aufgehoben. Die Abstimmung war vor allem ein symbolischer Akt. Präsident Emmanuel Macron schließt auch erstmals Reparationen, also Entschädigungen, nicht mehr aus. Wir bleiben noch in Paris. Mit den French Open läuft dort derzeit das zweite Tennis-Grand-Slam-Turnier des Jahres. Und in der zweiten Runde ist mit Jannik Sinner der Weltranglisten-Erste überraschend ausgeschieden. Und das auf dramatische Art und Weise. Mario Valli.
3: Zu Beginn läuft noch alles nach Plan für Jannik Sinner. 2:0 in Sätzen und 5:1 im dritten Satz liegt er gegen Juan Manuel Serrundolo aus Argentinien voran. Dann macht ihm der eigene Körper einen Strich durch die Rechnung. Kreislaufprobleme, Krämpfe, Übelkeit. Sinner gibt nicht auf, schleppt sich aber nur noch über den Platz. Dann passiert, was passieren muss. Serrundolo dreht das Match und fixiert nach 3,5 Stunden seinen größten Karriereerfolg. Für Sinner bleibt Roland Garros damit weiter ein weißer Fleck. Es ist das einzige Grand-Slam-Turnier, das der Südtiroler noch nie gewinnen konnte.
1: Das waren die Nachrichten mit Felix Schneider-Sturm. Zum Wetter.
4: Mit den letzten Sonnenstrahlen über dem Bodensee geht es in eine meist klare, windschwache Nacht. Es kühlt ab auf frische 14 bis 4, in Teilen des Mühl- und Waldviertels sogar bis etwa 0 Grad. Der morgige Freitag wird ein fast perfekter Frühsommertag mit viel Sonne, eher wenig Wind und 22 bis 30 in 2000 Meter Höhe um 12 Grad. Ähnlich warm das Wochenende, allerdings zum Teil schwül und zunehmend unbeständig. Am Samstag von Norden ein paar Schauer und Gewitter, am Sonntag fast überall einmal nass. So viel zum Wetter von Gerald Holzinger.
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1: Zum Nachtjournal begrüßt Sie Felix Schneider-Sturm. Das sind einige der Themen. Im Taylor Swift-Anschlagsprozess wurde soeben das Strafausmaß verkündet. 15 Jahre für Behran A. und 12 Jahre für Arda K. Die USA und der Iran dürften sich einer 60-tägigen Verlängerung der Waffenruhe nähern. Im Rennen um die ORF-Führung bewirbt sich die amtierende ORF-Generaldirektorin Ingrid Thurnherr nicht. Dafür hat Clemens Pick seine Bewerbung abgegeben. Und das Wetter morgen wird sonnig und sehr warm. Fast 7 Stunden haben die Geschworenen beraten und jetzt ist es soweit. Beide Angeklagten im Prozess rund um Anschlagspläne auf ein Taylor Swift-Konzert wurden vor kurzem schuldig gesprochen. Wegen dem geplanten Anschlag und wegen Beitrags zum Mordversuch. Soeben ist auch das Strafausmaß verkündet worden. Da fassen die beiden Angeklagten, Behran A. und Arda K., einmal 15 und einmal 12 Jahre aus. Aus Wiener Neustadt berichtet Niklas Wager.
2: Zitternd, mit Tränen in den Augen und mit geballter Faust hat Behran A. auf das Urteil der Geschworenen reagiert. Insgesamt hat er 15 Jahre bekommen. Schuldig gesprochen wurde er unter anderem aufgrund des Beitrags zum versuchten Mord sowie für die Anschlagspläne auf ein Taylor Swift-Konzert in Wien. Der Mitangeklagte Arda K. ist ebenfalls schuldig gesprochen und zu einer Haftstrafe von 12 Jahren verurteilt worden. Das Urteil ist nicht rechtskräftig.
1: Berichtet Niklas Wager aus dem Landesgericht Wiener Neustadt. Wir schauen in die Schweiz, wo es heute zu einer Messerattacke gekommen ist, die von der Kantonspolizei Zürich später als Terrorakt eingestuft wurde. Ein Mann hatte heute früh vor dem Bahnhof in Winterthur wahllos auf Passanten eingestochen. 3 Menschen wurden zum Teil schwer verletzt. Der festgenommene Verdächtige gilt als Dschihad-Anhänger. Aus der Schweiz berichtet Bettina Brendergast.
3: Der 31-jährige Schweizer stammt aus der Türkei, den Behörden ist er schon länger bekannt. Der Sender SRF berichtet, dass er in der Winterthurer Islamistenszene aktiv war. Er war aber auch schon in psychiatrischer Behandlung. Polizeisprecher Roger Monetti von der Kantonspolizei Zürich will nicht über ein mögliches Motiv sprechen. Er sagt, es wird in alle Richtungen ermittelt.
4: Die Kantonspolizei ermittelt in alle Richtungen. Im Moment können wir aber zum Motiv noch keine Aussagen machen.
3: Der Mann wurde kurz nach der Tat festgenommen. Die Schweizer Behörden wollen noch nicht sagen, ob er schon einmal strafrechtlich verurteilt wurde und wie weit er in den vergangenen Jahren allenfalls überwacht oder betreut wurde.
1: Die USA und der Iran sollen sich auf eine neue Waffenruhe geeinigt haben. Das meldet zumindest am Nachmittag die amerikanische Nachrichtenseite Axios. Details zu dem Abkommen sind aber noch offen, wie Markus Müller berichtet.
5: 60 Tage lang soll der neue Waffenstillstand gelten. In dieser Zeit soll es weitere Verhandlungen zum iranischen Atomprogramm geben. Das Abkommen müsse aber erst von Präsident Donald Trump abgesegnet werden. Eigentlich hatten sich die beiden Seiten bereits auf einen unbegrenzten Waffenstillstand geeinigt. In den letzten Tagen gab es aber iranische Angriffe auf eine amerikanische Basis in Kuwait und auf Schiffe nahe der Straße von Hormuz. Und umgekehrt amerikanische Angriffe auf militärische Einrichtungen im Südosten des Iran. Genauere Informationen zum Inhalt des Abkommens gibt es nicht. Die Nachrichtenseite Axios hatte zuletzt mehrmals über Verhandlungen und mögliche Abkommen mit dem Iran berichtet, die dann in dieser Form aber nicht abgeschlossen wurden.
1: Zurück nach Österreich. In knapp 2 Stunden endet die Bewerbungsfrist für den ORF-Generaldirektorsposten für die nächsten 5 Jahre. Am Nachmittag hat sich, wie erwartet, der Geschäftsführer der Austria Presseagentur, Clemens Pick, beworben. Und das auch öffentlich bekannt gegeben. Die amtierende ORF-Chefin, Ingrid Thurnherr, wird hiergegen nicht antreten. Sie will sich voll der Neuaufstellung des ORF widmen und mit dem oder der Neuen im 2. Halbjahr eng zusammenarbeiten. Mehr von Stefan Kappacher.
6: Ingrid Thurnherr will im ORF aufräumen und um das tun zu können, brauche sie die Hände frei, sagt sie. Indem sie sich nicht für die nächste Periode bewerbe, müsse sie nicht taktieren. Es gelte nämlich, harte Entscheidungen zu treffen, so Thurnherr. Seine Bewerbung eingereicht hat hingegen noch APA-Chef Clemens Pick. Er gibt diesen Job auf, den er seit 10 Jahren macht.
7: Man kann nicht auf 2 Hochzeiten gleichzeitig tanzen. Und deshalb habe ich die Eigentümer der APA informiert und ersucht, meinen Geschäftsführervertrag in der APA aufzulösen. Das soll einerseits die Integrität der APA wahren und gleichzeitig mein Commitment zum ORF zum Ausdruck bringen.
6: Ebenfalls ihre Bewerbungen abgegeben haben heute am letzten Tag der USA-erprobte Medienmanager Johannes Lacher, ein Tiroler, und ORF 3-Geschäftsführerin Katrin Zierhut.
1: Wir kommen noch zur Wissenschaft. Pflanzen können sich nicht bewegen oder davonlaufen, dennoch sind sie Schädlingen nicht immer hilflos ausgeliefert. Manche Arten haben erstaunliche Strategien entwickelt, um sich gegen Fressfeinde zu wehren, so zum Beispiel Bohnenpflanzen. Sie rufen, laut einer neuen Studie, gezielt Wespen zu Hilfe. Wie sie das machen, das berichtet Eva Obermüller.
8: Wenn Schädlinge wie Raupen an den Blättern von Bohnenpflanzen knabbern oder dort ihre Eier legen, hinterlassen sie molekulare Spuren. Das Immunsystem der Pflanzen erkennt das verräterische Signal und löst eine chemische Reaktion aus. Dies fördert nicht nur die Wundheilung der Pflanzenfasern. Wie ein internationales Forschungsteam nun experimentell nachweisen konnte, produzieren die Pflanzen außerdem Duftstoffe, die die natürlichen Feinde der Schädlinge, nämlich Wespen, anziehen. Der Geruch signalisiere den räuberischen Insekten, dass hier ein schmackhaftes Festmahl auf sie wartet. Laut den Forschern und Forscherinnen ließe sich dieses natürliche Zusammenspiel in Zukunft auch gezielt für eine schonende und nachhaltige Schädlingsbekämpfung nutzen.
1: Berichtet Eva Obermüller. Und das Wichtigste vom Sport, das fasst jetzt noch Mario Valli zusammen.
9: Anastasia Potapova hat bei den Tennis French Open in Paris die dritte Runde erreicht. Die eingebürgerte Russin setzt sich gegen die Britin Katie Bolter in 3 Sätzen durch. Im Kampf um das Achtelfinale trifft sie nun auf die US-Amerikanerin und Titelverteidigerin Coco Gauff. Die Vorarlbergerin Julia Grabherr scheidet in Runde 2 aus. Sie muss gegen die US-Amerikanerin Amanda Anisimova beim Stand von 0:6 nach nur 19 Spielminuten aufgeben. Bei den Männern ist Topfavorit Jannik Sinner bereits in der 2. Runde ausgeschieden. Der Weltranglistenerste liegt gegen den Argentinier Juan Manuel Cerundolo mit 2 Sätzen und 5:1 in Führung, ehe das Spiel kippt. Der Südtiroler kämpft mit Kreislaufproblemen und Übelkeit. Nach 3,5 Stunden dreht Cerundolo das Spiel. Österreichs Fußballnationalmannschaft hat die WM-Vorbereitung in Angriff genommen. 1000 Zuschauer waren beim öffentlichen Training im neuen ÖFB-Campus in Wien mit dabei. Am Montag folgt die WM-Generalprobe im Testspiel gegen Tunesien. Am kommenden Donnerstag folgt die Abreise in die USA.
1: Vielen Dank, Mario Valli. Im Südwesten Frankreichs sind im Inneren eines Volksschulgebäudes mit einem Glasdach heute 53 Grad Celsius gemessen worden. Ein Kind sei ohnmächtig geworden und mehrere haben erbrochen, sagt der Schulbeauftragte. Die Schule hat den Nachmittagsunterricht daraufhin eingestellt. Die Kleinstadt Sousthot hat im Schulhof zudem Wassersprüher aufstellen lassen und den betroffenen Familien gratis Zugang zum Freibad gegeben. Nicht ganz so heiß, aber doch sehr warm wird das Wetter in Österreich. Mehr dazu von Gerald Holzinger.
10: Sommerlich warm bleibt es in den nächsten Tagen. Auf einen stabilen morgigen Freitag folgt allerdings ein zunehmend unbeständiges Wochenende. Die heutige Nacht ist meist klar und schwach windig, bei Tiefstwerten zwischen 4 und 14, im Freiwald um 0 Grad. Morgen Freitag viel Sonne, eher wenig Wind und 22 bis 30 in 2000 Meter Höhe um 12 Grad. Ähnlich warm und zum Teil schwül am Wochenende und zur Sonne von Tag zu Tag mehr Regenschauer und Gewitter.
1: Das war das Nachtjournal. Noch einen möglichst angenehmen Abend wünscht Felix Schneider-Storm.
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1: Es ist Freitag, der 29. Mai. Im Studio ist Felix Schneider-Sturm. In den USA nimmt die Justiz erneut Gegner von Präsident Donald Trump ins Visier. Jetzt gibt es Ermittlungen gegen eine Frau, die ihm sexuellen Missbrauch vorgeworfen hat. Und auch die Ermittlungen gegen das Wall Street Journal gehen weiter, wie Markus Müller aus den USA berichtet.
2: Sie hat vor Gericht gegen Donald Trump gewonnen. Jetzt ermitteln die Behörden gegen sie. Die Autorin Elizabeth Jane Carroll hatte Trump vorgeworfen, sie in der Umkleidekabine eines Geschäfts in New York in den 1990ern sexuell angegriffen und missbraucht zu haben. Später habe er sie außerdem öffentlich verleumdet. In beiden Fällen wurde Trump verurteilt und musste Carroll mehrere Millionen Dollar Entschädigung zahlen. Jetzt hat das Justizministerium Ermittlungen gegen sie eingeleitet, wegen mutmaßlicher falscher Aussagen. Trump hat außerdem eine neue Klage gegen das Wall Street Journal eingebracht und fordert mehrere Milliarden Dollar Schadenersatz wegen der Berichterstattung im Fall Epstein. Ein Gericht in Florida hatte die erste Klage vor einigen Wochen abgewiesen.
1: Im Iran gibt es noch keine Einigung zu einem Waffenruherahmenabkommen mit den USA, das teilt Teheran vor kurzem mit. Trotz anderslautender Berichte aus den USA. Ein nächster Schritt wäre jetzt, dass der Iran den pakistanischen Vermittler darüber informiert, was laut der iranischen Nachrichtenagentur Tasnim noch nicht geschehen ist. Berichte von US-Medien, die von einer Einigung sprechen, seien falsch, heißt es aus dem Iran. Die Proteste gegen die Uni-Budgetkürzungen gehen weiter. Mehrere tausend Menschen sind gestern in Klagenfurt, Graz, Salzburg und Linz auf die Straße gegangen. Gestern waren laut der österreichischen Hochschülerinnenschaft bis zu 28.000 Teilnehmer bei einer Großdemo in Wien. Auslöser des Protests sind die Sparpläne für das Uni-Budget der kommenden Jahre. Das Online-Glücksspiel in Österreich soll umgekrempelt werden. Die Regierung plant eine Liberalisierung, wie mehrere Medien berichten. Derzeit gibt es mit den Casinos Austria einen Monopolisten. Das soll sich ab 2029 ändern. Paul Sihosch.
3: Ein Entwurf zum neuen Glücksspielgesetz sieht laut der Presse ein Ende des Monopols vor. WinToday, die Online-Spielseite der österreichischen Lotterien, wird dann nicht mehr einziger Anbieter von Online-Glücksspiel sein. Auch andere sollen Lizenzen dafür erwerben können. 2029 könnten die neuen Regeln in Kraft treten, sofern es innerhalb der Koalition rasch eine Einigung gibt. Auch für Spielerinnen und Spieler soll sich laut Presse etwas ändern. Es wird demnach Obergrenzen für Einsatz und Gewinn geben. Auch andere Verschärfungen sind geplant. Die Reaktionen auf den Entwurf sind gemischt. Die österreichische Vereinigung für Wetten und Glücksspiel begrüßt die Liberalisierung. Die Casinos Austria sind naturgemäß gegen den Vorstoß. Die Wirtschaftskammer kritisiert in der Krone die neuen Regeln für Spielerinnen und Spieler. Verschärfungen würden das illegale Glücksspiel befeuern und Arbeitsplätze kosten.
1: Die italienischen Behörden haben Vermögenswerte im Wert von mehr als 200 Millionen Euro beschlagnahmt, die mit dem Mafia-Imperium des mittlerweile verstorbenen Bosses Messina Denaro in Verbindung stehen sollen. Nach Angaben der Finanzpolizei wurden bei einer Razzia in mehreren Ländern auch drei Personen festgenommen. Denaro war der Boss der Cosa Nostra und mehr als drei Jahrzehnte lang einer der meistgesuchten Verbrecher Italiens. Im Jänner 2023 wurde er auf Sizilien gefasst. 8 Monate danach erlag er im Gefängnis einer Krebserkrankung. Die EU-Kommission hat eine Strafe in Höhe von 200 Millionen Euro gegen den chinesischen Online-Marktplatz Temu verhängt, wegen illegaler Produkte, wie es heißt. Das Unternehmen habe die Risiken und Schäden für Verbraucher nicht ordnungsgemäß bewertet, so die Begründung der Kommission. Verbraucherinnen und Verbraucher in der EU würden mit hoher Wahrscheinlichkeit bei Temu auf illegale Artikel stoßen. Es handelt sich um einen besonders schwerwiegenden Verstoß gegen das Gesetz über digitale Dienste. Zu einer großen Überraschung ist es heute bei den Tennis French Open gekommen. Die Nummer 1 der Tenniswelt, Jannik Sinner aus Südtirol, ist bereits in der zweiten Runde ausgeschieden. Der Italiener unterlag dem Argentinier Juan Manuel Cerundolo in 5 Sätzen. Ausschlaggebend dürften körperliche Probleme aufgrund der Hitze gewesen sein. Sinner hatte bereits mit 2:0 in Sätzen geführt und einen Matchball, als die körperlichen Probleme schlagend wurden. Die letzten beiden Sätze verlor er dann 1:6 und 1:6. Das waren die Nachrichten mit Felix Schneider-Sturm. Zum Wetter.
4: Der heutige Freitag wird ein nahezu perfekter Frühsommertag mit viel Sonne, eher wenig Wind und nach frischem Beginn steigen die Temperaturen bis zum Nachmittag auf 22 bis 30 Grad, in 2000 Meter Höhe auf etwa 12 Grad. Ähnlich warm wird das Wochenende, allerdings zum Teil schwül und zunehmend unbeständig. Am Samstag kommen zur Sonne von Norden her schon dichtere Wolken und ein paar Regenschauer und Gewitter. Am Sonntag kann es dann fast überall einmal nass werden. So viel zum Wetter von Gerald Holzinger.
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1: Mikrofon ist Sophie Mooseder, es ist 1 Uhr. Fast 7 Stunden lang haben die Geschworenen beraten. Am späten Abend ist der Prozess um den vereitelten Anschlag auf ein Taylor Swift-Konzert in Wien dann zu Ende gegangen. Der Hauptangeklagte ist zu 15 Jahren Haft verurteilt worden, ein Mitangeklagter zu 12 Jahren. Niklas Wager.
2: Behrann A. bricht in Tränen aus, als klar ist, dass er für den Beitrag zum versuchten Mord schuldig gesprochen wird. Trotz mildernder Umstände, etwa weil er ein Teilgeständnis abgelegt hat und die Anschlagspläne nicht umgesetzt hat, bekommt er eine lange Haftstrafe. Anwältin Anna Meyer.
3: Beim Strafrahmen, den wir hatten, 10 bis 20 Jahre, sind wir genau in der Mitte. Ich werde das jetzt in den nächsten Tagen mit meinem Mandanten besprechen und dann entscheiden wir, ob wir das Urteil annehmen oder nicht.
2: Der Mitangeklagte Ada K. wird ebenfalls schuldig gesprochen, weil er einem Freund bei dessen Anschlag in Mekka unterstützt haben soll. Bei der Urteilsverkündung wirkt er wie versteinert. Verteidiger David Jodelbauer.
4: Es war uns bewusst, es ist sehr wahrscheinlich, dass er verurteilt wird dafür. Ich glaube, daher die Gefasstheit.
2: Die Urteile sind noch nicht rechtskräftig.
1: Im Libanon eskaliert der Krieg zwischen Israel und der Hisbollah-Miliz weiter. 170 Soldaten des Bundesheers sind aktuell dort stationiert im Rahmen der UNO-Friedensmission UNIFIL. Paul Huemer hat mit dem österreichischen Kommandanten im Libanon gesprochen.
5: Ruhig wird es nur selten im Camp Nakura, dem UNIFIL-Hauptquartier im Südlibanon, erzählt Major Markus Wappel.
6: Wir hören die Explosionen, die sich nördlich von uns abspielen. Wir hören Einschläge, somit geht das meiste zwar drüber, aber nichtsdestotrotz sind wir mittendrinnen.
5: Der Einsatz ist eine der letzten großen UNO-Missionen mit österreichischer Beteiligung und eine der gefährlichsten weltweit. Österreichs Soldaten seien aber wohl auf, sagt der Kommandant.
6: Also wir sind hier in Nakura sicher, das möchte ich betonen, uns geht es gut.
5: Der Auftrag, den Waffenstillstand zu wahren, ist gescheitert. Derzeit kümmert man sich vor allem um die notleidenden Menschen im Südlibanon, etwa durch Lieferung von Medikamenten. Mit Ende des Jahres läuft das Mandat aus. Wie es ohne der UNO-Friedensmission für den Libanon weitergehen wird, ist offen. Von Frieden ist man jedenfalls weiter entfernt denn je.
1: Und das KI-Unternehmen Anthropic ist ab sofort wertvoller als sein Konkurrent OpenAI. Der Grund: Anthropic hat bei Investoren weitere 65 Milliarden Dollar eingesammelt. Und damit wird der Tech-Konzern vor seinem Börsengang in diesem Jahr mit 965 Milliarden Dollar bewertet. Und jetzt weiter zum Wetter und zu Katrin Ladstätter.
7: Vom Sonnenaufgang weg bis zum Abend scheint heute in vielen Regionen durchwegs die Sonne. Wolken tauchen nur wenige auf. Auch der Wind ist heute schwächer als gestern. Am Schul- und Arbeitsweg ist es allerdings frisch. Der Nachmittag hat dann 23 bis 30 Grad. Bis zu 32 Grad gibt es am Wochenende, dazu weiterhin einiges an Sonne. Allerdings wird es am Samstagnachmittag und Abend von Oberösterreich bis ins Burgenland unbeständig. Und am Sonntag sind dann ziemlich verbreitet Gewitter und Regenschauer möglich.
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1: Mikrofon ist Sophie Mooseder, es ist 2 Uhr. Im Burgenland entstehen immer mehr Ein-Personen-Unternehmen, die keine Umsätze machen. Das haben der ORF und das Profil recherchiert. Die Finanzpolizei vermutet, die vor allem ungarischen Eigentümer versuchen so an Sozialleistungen zu kommen. Peter Stacher.
2: Direkt am Hauptplatz in Rechnitz im Bezirk Oberwart in einem verlassen wirkenden Gebäude mit rostigem Briefkasten sollen 50 Ein-Personen-Unternehmen ihren Firmensitz haben. Das Amt für Betrugsbekämpfung ist auf diesen mehr als verdächtigen Unternehmensstandort aufmerksam geworden, wie der Leiter der Behörde Wilfried Lehner sagt.
3: Allein aus der äußeren Erscheinung lässt sich relativ gut ableiten, das Ding war nie als operatives Unternehmen gedacht.
2: Es dürfte sich dabei um Scheinfirmen handeln, die mit dem gelösten Gewerbeschein direkt in die Pflichtversicherung in Österreich gelangen.
3: Das heißt, sie haben Unfall- und Krankenversicherung für etwa 50 Euro im Monat. Das ist konkurrenzlos günstig, um eines der besten Gesundheitssysteme Europas nutzen zu können.
2: Die Finanzpolizei arbeitet derzeit die Verdachtsfälle ab. Überführte Scheinfirmen müssen die bezogenen Leistungen zurückbezahlen.
1: Bis zum Jahresende soll es einen passenden Impfstoff gegen Ebola geben. Damit rechnet die Gesundheitsbehörde der Afrikanischen Union. Es gebe schon einige aussichtsreiche Stoffe, heißt es. Aktuell wird von etwa 240 Ebola-Toten in Afrika gesprochen und mehr als 1000 Verdachtsfällen. Die Weltgesundheitsorganisation geht aber davon aus, dass die Zahlen in echt weit höher sind. Und im Tennis ist bei den French Open die zweite Runde absolviert. Für die Österreicherinnen liegen Freud und Leid in Paris sehr eng beieinander, Mario Valli.
4: Anastasia Potapova steht zum dritten Mal in ihrer Karriere in der dritten Runde in Paris, zum ersten Mal als Österreicherin. Die eingebürgerte Russin ringt exakt 126 Minuten mit Katie Bolter aus Großbritannien und setzt sich mit 5:7, 6:4, 6:2 durch. Der Lohn der harten Arbeit ist ein Duell mit Titelverteidigerin Coco Gauff aus den USA. Gegen sie geht es am Samstag um den Einzug ins Achtelfinale. Schneller beendet als erhofft war hingegen das Zweitrundenmatch von Julia Grabher. Die Vorarlbergerin verliert den ersten Satz gegen Amanda Anisimova aus den USA mit 0:6. Danach machen ihr Kreislaufprobleme zu schaffen. Sie lässt sich noch auf dem Platz medizinisch behandeln, doch nach 19 Minuten ist dann Weitermachen nicht mehr zu denken. Sie muss aufgeben.
1: Und jetzt zum Wetter und zu Katrin Ladstätter.
5: Der Freitag heute bringt sonniges, oft sogar wolkenloses Frühsommerwetter. Der Wind ist schwächer als gestern und in der Früh haben wir es noch relativ frisch. Bis zum Nachmittag steigen die Temperaturen aber auf 22 bis 30 Grad. Die 30 werden es von Vorarlberg bis Kärnten. Ähnlich warm wird das Wochenende, allerdings zum Teil schwül und allmählich unbeständig. Am Samstag kommen zur Sonne von Norden her langsam Wolken und ein paar Regenschauer und Gewitter. Am Sonntag kann es fast überall im Laufe des Tages nass werden.
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